0: darauf hin, dass die Menschen wegen längerer Beschwerden ausfallen. Sie machen gut 40% der Krankmeldungen aus. Dazu kommen die typischen Erkrankungen wie Erkältung, Grippe oder Rücken- und Gelenkprobleme. Die AOK fordert, mehr für die eigene Gesundheit zu tun, etwa durch Gesundheitskurse, Impfungen und betriebliche Gesundheitsangebote.
1: Borussia Dortmund hat im DFB-Pokal den Fünftligisten HEBC Hamburg rausgeworfen. 5:0 stand es zum Schluss für die Dortmunder. 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
3: Auf der A14 Leipzig Richtung Halle, Vorsicht, zwischen dem Rastplatz Kabelsketal Ost und Halle Ost liegen Reifenteile auf der Autobahn. Die A9 Halle-Leipzig Richtung Berlin ist zwischen Dessau-Süd und Dessau-Ost nach einem LKW-Unfall gesperrt. In der Gegenrichtung ist die linke Spur gesperrt. Und im Kreis Zwickau ist die Straße zwischen Köhlbitz und Schneppendorf nach einem Unfall in beiden Richtungen gesperrt. Staus und Blitzer immer melden an unsere kostenfreie Hotline 0800 0815 200. Das Wetter im Freistaat. Wolkig ist es heute erstmal, aber es bleibt trocken und tagsüber wird auch immer wieder die Sonne rauskommen. Die Höchstwerte liegen bei 21 bis 24 Grad. Morgen geht das ähnlich weiter, mal mehr, mal weniger Wolken, trocken und maximal bis 25 Grad.
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3: Um 2.30 Uhr. Ich bin Anna Löwer. Die Bundesregierung spricht Klartext nach dem Drohnenvorfall am Flughafen Leipzig-Halle und macht Russland dafür verantwortlich. Bundesinnenminister Dobrindt betonte:
4: Wir betrachten Leipzig nicht als ein einzelnes Ereignis, sondern sehen das im Zusammenwirken mit weiteren hybriden Aktionen. Wir gehen davon aus, dass Deutschland das Ziel weiterer hybrider Angriffe Russlands ist.
3: Gleichzeitig kündigte die Regierung weitere Strafmaßnahmen gegen Russland an. So wird etwa das russische Generalkonsulat in Bonn geschlossen. Russische Staatsbürger werden bei der Einreise noch stärker kontrolliert. Russland hat inzwischen auf die deutschen Sanktionen reagiert. Präsident Putin bezeichnete diese als groben Fehler. Und aus dem russischen Außenministerium hieß es am Abend, Berlin habe nur einen Vorwand gesucht, gegen Russland vorgehen zu können. Mit dem versuchten Sprengstoffanschlag habe man nichts zu tun. Bei Volkswagen stehen offenbar 4 deutsche Standorte vor dem Aus, trotz des Widerstands von Betriebsrat und Gewerkschaft. Gisa Weber.
5: Nach Informationen der Wirtschaftswoche hat der Vorstand einstimmig beschlossen, die Produktion in Emden und Zwickau 2031 auslaufen zu lassen. In Hannover soll 2032 Schluss sein, am Audi-Standort Neckarsulm 2034. VW selbst bestätigt die Pläne bislang nicht. Betriebsrat und IG Metall kündigen massiven Widerstand an. Am Freitag soll der Aufsichtsrat über die Sparpläne beraten.
3: Bei einem Angriff auf ein Umspannwerk im Süden Brandenburgs hat es mindestens eine Explosion gegeben. Die Polizei hat eigenen Angaben nach mehrere Sprengvorrichtungen entdeckt, aber nicht alle gingen in die Luft. Der Netzwerkbetreiber 50 Hertz spricht von mehreren beschädigten Leitungen. In Sachsen sind die Menschen zuletzt weniger krank gewesen. Laut AOK Plus fehlten die Beschäftigten im ersten Halbjahr im Schnitt 12 Tage, etwas weniger als im Vorjahreszeitraum. Mehr von André Glatzel.
6: Die Krankenkasse spricht dabei von einem erfreulichen Rückgang, weist aber auch darauf hin, dass die Menschen wegen längerer Beschwerden ausfallen. Sie machen gut 40% der Krankmeldungen aus. Dazu kommen die typischen Erkrankungen wie Erkältung, Grippe oder Rücken- und Gelenkprobleme. Die AOK fordert, mehr für die eigene Gesundheit zu tun, etwa durch Gesundheitskurse, Impfungen und betriebliche Gesundheitsangebote.
3: Borussia Dortmund hat im DFB-Pokal den Fünftligisten HEBC Hamburg rausgeworfen. 5:0 stand es zum Schluss für die Dortmunder. 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
7: A14 Leipzig Richtung Halle, Vorsicht, zwischen dem Rastplatz Kabelsketal Ost und Halle Ost liegen Reifenteile auf der Straße. Die A9 Halle-Leipzig Richtung Berlin ist zwischen Dessau-Süd und Dessau-Ost nach einem LKW-Unfall gesperrt. In der Gegenrichtung ist die linke Spur gesperrt. Und im Kreis Zwickau ist die Straße zwischen Pöhlbitz und Schneppendorf nach einem Unfall in beiden Richtungen gesperrt. Staus und Blitzer immer melden an unsere kostenfreie Hotline 0800 0815 200. Das Wetter im Freistaat. Wolkig ist es heute erstmal, aber es bleibt trocken und tagsüber wird auch immer wieder die Sonne rauskommen. Die Höchstwerte liegen bei 21 bis 24 Grad. Morgen geht das ähnlich weiter. Mal mehr, mal weniger Wolken, trocken und maximal bis 25 Grad.
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1: Um 3 Uhr. Ich bin Anna Löwer. Russland steckt hinter dem Drohnenvorfall am Flughafen Leipzig-Halle. Das hat die Bundesregierung jetzt deutlich gemacht. Hanna Messerschmidt mit den Einzelheiten.
2: Das in Leipzig, das war kein Einzelfall, sagte Bundesinnenminister Dobrindt. Er geht davon aus, dass Deutschland das Ziel von weiteren hybriden Angriffen Russlands ist. Als Reaktion kündigte Außenminister Wadefuhl auch noch weitere Strafmaßnahmen gegen Russland an. Das russische Generalkonsulat in Bonn wird geschlossen, der Vertrag mit dem russischen Haus in Berlin gekündigt. Außerdem sollen russische Staatsbürger schärfer kontrolliert werden, wenn sie nach Deutschland einreisen.
1: Bei Volkswagen könnte die Zukunft von 4 deutschen Werken besiegelt sein. Nach Informationen der Wirtschaftswoche hat der Vorstand einstimmig beschlossen, die Produktion in Emden und Zwickau 2031 auslaufen zu lassen. In Hannover soll ein Jahr später Schluss sein, am Audi-Standort Neckarsulm 2034. VW selbst bestätigt die Pläne bislang nicht. Betriebsrat und IG Metall kündigen massiven Widerstand an. Am Freitag soll der Aufsichtsrat über die Sparpläne beraten. Schon wieder hat es eine Attacke auf die kritische Infrastruktur in Deutschland gegeben. Die Polizei meldet einen Zwischenfall bei einem Umspannwerk in Brandenburg. Tom Husse, die Rede ist von einer Explosion.
3: Ja, richtig, das hat die Polizei gesagt. In der Nähe des Kohlekraftwerks hier in Schwalde wurden heute früh mehrere Brand- und Sprengstoffvorrichtungen entdeckt, die aber nicht alle explodiert sind. Von Netzbetreiber 50 Hertz heißt es, mehrere Leitungen wurden beschädigt. Auf die allgemeine Stromversorgung hatte das aber keinen Einfluss. Die genauen Hintergründe sind noch unklar.
1: Die steigenden Wohnkosten zwingen immer mehr Mieter in Deutschland zu Einschnitten. Fast jeder Zweite muss bei Freizeit und Urlaub sparen. Zu diesem Ergebnis kommt der Deutsche Mieterbund in einer Umfrage. Fast jeder Dritte sorgt sich, die Miete bald nicht mehr bezahlen zu können. Sachsen will Menschen besser schützen, die zu Hause oder wegen ihres Geschlechts Gewalt erleben. Geplant sind mehr Schutzpläne, zusätzliche Beratungsstellen und eine bessere Finanzierung der bestehenden Hilfsangebote. Außerdem sollen Informationen für Betroffene und die Prävention ausgebaut werden. Sozialministerin Petra Köpping spricht von einem wichtigen Schritt, um den Gewaltschutz langfristig abzusichern. Das neue Gewaltschutzgesetz soll jetzt in den Landtag eingebracht werden. Die Sensation für den Underdog ist ausgeblieben. Fünftligist HEBC Hamburg muss sich in der ersten Runde des DFB-Pokals dem Erstligisten Borussia Dortmund geschlagen geben. 5:0 aus Sicht der Dortmunder stand es zum Schluss im Hamburger Volksparkstadion. 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
4: Auf der A14 Leipzig Richtung Halle, Vorsicht, zwischen dem Rastplatz Kabelsketal Ost und Halle Ost liegen Reifenteile auf der Straße. Die A9 Halle Leipzig Richtung Berlin ist zwischen Dessau Süd und Dessau Ost nach einem LKW-Unfall gesperrt. In der Gegenrichtung ist die linke Spur gesperrt. Und im Kreis Zwickau ist die Straße zwischen Pöhlbitz und Schneppendorf nach einem Unfall in beiden Richtungen gesperrt. Staus und Blitzer immer melden an unsere kostenfreie Hotline 0800 0815 200. Das Wetter im Freistaat. Wolkig ist es heute erstmal, aber es bleibt trocken und tagsüber wird auch immer wieder die Sonne rauskommen. Die Höchstwerte liegen bei 21 bis 24 Grad. Morgen geht das ähnlich weiter. Mal mehr, mal weniger Wolken, trocken und maximal bis 25 Grad.
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3: Um 3.30 Uhr. Ich bin Anna Löwer. Russland steckt hinter dem Drohnenvorfall am Flughafen Leipzig-Halle. Das hat die Bundesregierung jetzt deutlich gemacht. Hanna Messerschmidt mit den Einzelheiten.
4: Das in Leipzig, das war kein Einzelfall, sagte Bundesinnenminister Dobrindt. Er geht davon aus, dass Deutschland das Ziel von weiteren hybriden Angriffen Russlands ist. Als Reaktion kündigte Außenminister Wadefuhl auch noch weitere Strafmaßnahmen gegen Russland an. Das russische Generalkonsulat in Bonn wird geschlossen, der Vertrag mit dem russischen Haus in Berlin gekündigt. Außerdem sollen russische Staatsbürger schärfer kontrolliert werden, wenn sie nach Deutschland einreisen.
3: Bei Volkswagen könnte die Zukunft von 4 deutschen Werken besiegelt sein. Nach Informationen der Wirtschaftswoche hat der Vorstand einstimmig beschlossen, die Produktion in Emden und Zwickau 2031 auslaufen zu lassen. In Hannover soll ein Jahr später Schluss sein, am Audi-Standort Neckarsulm 2034. VW selbst bestätigt die Pläne bislang nicht. Betriebsrat und IG Metall kündigen massiven Widerstand an. Am Freitag soll der Aufsichtsrat über die Sparpläne beraten. Schon wieder hat es eine Attacke auf die kritische Infrastruktur in Deutschland gegeben. Die Polizei meldet einen Zwischenfall bei einem Umspannwerk in Brandenburg. Tom Husse, die Rede ist von einer Explosion.
5: Ja, richtig, das hat die Polizei gesagt. In der Nähe des Kohlekraftwerks hier in Schwalde wurden heute früh mehrere Brand- und Sprengstoffvorrichtungen entdeckt, die aber nicht alle explodiert sind. Von Netzbetreiber 50 Hertz heißt es, mehrere Leitungen wurden beschädigt. Auf die allgemeine Stromversorgung hatte das aber keinen Einfluss. Die genauen Hintergründe sind noch unklar.
3: Die steigenden Wohnkosten zwingen immer mehr Mieter in Deutschland zu Einschnitten. Fast jeder Zweite muss bei Freizeit und Urlaub sparen. Zu diesem Ergebnis kommt der Deutsche Mieterbund in einer Umfrage. Fast jeder Dritte sorgt sich, die Miete bald nicht mehr bezahlen zu können. Sachsen will Menschen besser schützen, die zu Hause oder wegen ihres Geschlechts Gewalt erleben. Geplant sind mehr Schutzpläne, zusätzliche Beratungsstellen und eine bessere Finanzierung der bestehenden Hilfsangebote. Außerdem sollen Informationen für Betroffene und die Prävention ausgebaut werden. Sozialministerin Petra Köpping spricht von einem wichtigen Schritt, um den Gewaltschutz langfristig abzusichern. Das neue Gewaltschutzgesetz soll jetzt in den Landtag eingebracht werden. Die Sensation für den Underdog ist ausgeblieben. Fünftligist HEBC Hamburg muss sich in der ersten Runde des DFB-Pokals dem Erstligisten Borussia Dortmund geschlagen geben. 5:0 aus Sicht der Dortmunder stand es zum Schluss im Hamburger Volksparkstadion. 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
6: Auf der A14 Leipzig Richtung Halle, Achtung, zwischen dem Rastplatz Kabelsketal Ost und Halle Ost liegen Reifenteile auf der Straße. Die A9 Halle Leipzig Richtung Berlin ist zwischen Dessau Süd und Dessau Ost nach einem LKW-Unfall gesperrt und in der Gegenrichtung ist die linke Spur gesperrt. Und im Kreis Zwickau ist die Straße zwischen Pöhlbitz und Schnettendorf nach einem Unfall in beiden Richtungen gesperrt. Staus und Blitzer immer melden an unsere kostenfreie Hotline 0800 0815 200. Das Wetter im Freistaat. Wolkig ist es heute erstmal, aber es bleibt trocken und tagsüber wird auch immer wieder die Sonne rauskommen. Die Höchstwerte liegen bei 21 bis 24 Grad. Morgen geht das ähnlich weiter. Mal mehr, mal weniger Wolken, trocken und maximal bis 25 Grad.
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1: Um 4 Uhr. Ich bin Anna Löwer. Die Spur der Sprengstoffdrohne vom Flughafen Leipzig-Halle führt nach Russland. Zu diesem Schluss kommt die Bundesregierung. Russland tritt unserem Land mit offener Feindseligkeit entgegen, sagte Außenminister Wadephul. Und er kündigte neue Strafmaßnahmen gegen Russland an.
2: Das russische Generalkonsulat in Bonn wird zum 18. September geschlossen. Der Vertrag über das russische Haus in Berlin wird gekündigt. Wir werden in der Europäischen Union neue Listungen von Personen aus Russland im Kontext hybrider Angriffe vorschlagen. Wir verschärfen die Einreisekontrollen für russische Staatsangehörige.
1: Russland hat inzwischen auf die deutschen Sanktionen reagiert. Präsident Putin bezeichnete diese als groben Fehler. Und aus dem russischen Außenministerium hieß es am Abend, Berlin habe nur einen Vorwand gesucht, gegen Russland vorgehen zu können. Mit dem versuchten Sprengstoffanschlag habe man nichts zu tun. Bei Volkswagen könnte die Zukunft von 4 deutschen Werken besiegelt sein. Nach Informationen der Wirtschaftswoche hat der Vorstand einstimmig beschlossen, die Produktion in Emden und Zwickau 2031 auslaufen zu lassen. In Hannover soll ein Jahr später Schluss sein, am Audi-Standort Neckarsulm 2034. VW selbst bestätigt die Pläne bislang nicht. Betriebsrat und IG Metall kündigen massiven Widerstand an. Am Freitag soll der Aufsichtsrat über die Sparpläne beraten. Sachsens Tourismus entwickelt sich weiter positiv. Im ersten Halbjahr kamen 2,6% mehr Gäste als im Vorjahreszeitraum. Auch die Zahl der Übernachtungen legte leicht zu, zeigt das neue Sparkassen-Tourismus-Barometer. Insgesamt haben Urlauber mehr als 211 Millionen Tage im Freistaat verbracht. Landestourismuspräsident Alexander Dirks.
3: Das zeigt ja, dass trotz einer angespannten Situation, einer Vielzahl insbesondere auch internationaler Krisen, die Menschen weiter Wert auf Reisen legen und dass wir als Tourismusdestination davon profitieren können. Und das ist erstmal ein Befund, der uns als Landestourismusverband natürlich freut, trotz aller Herausforderungen, die es gibt.
1: Die Sensation für den Underdog ist ausgeblieben. Fünftligist HEBC Hamburg muss sich in der ersten Runde des DFB-Pokals dem Erstligisten Borussia Dortmund geschlagen geben. 5:0 aus Sicht der Dortmunder stand es zum Schluss im Hamburger Volksparkstadion. 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
4: Auf der A14 Leipzig Richtung Halle, Vorsicht, zwischen dem Rastplatz Kabelsketal Ost und Halle Ost liegen Reifenteile auf der Autobahn. Die A9 Halle-Leipzig Richtung Berlin ist zwischen Dessau Süd und Dessau Ost nach einem LKW-Unfall gesperrt. In der Gegenrichtung ist die linke Spur gesperrt. Und im Kreis Zwickau ist die Straße zwischen Pöhlbitz und Schneppendorf nach einem Unfall in beiden Richtungen gesperrt. Staus und Blitzer immer melden an unsere kostenfreie Hotline 0800 0815 200. Das Wetter im Freistaat. Wolkig ist es heute erstmal, aber es bleibt trocken und tagsüber wird auch immer wieder die Sonne rauskommen. Die Höchstwerte liegen bei 21 bis 24 Grad. Morgen geht das ähnlich weiter, mal mehr, mal weniger Wolken, trocken und maximal bis 25 Grad.
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3: Um 4.30 Uhr. Ich bin Anna Löwer. Die Spur der Sprengstoffdrohne vom Flughafen Leipzig-Halle führt nach Russland. Zu diesem Schluss kommt die Bundesregierung. Russland tritt unserem Land mit offener Feindseligkeit entgegen, sagte Außenminister Wadephul. Und er kündigte neue Strafmaßnahmen gegen Russland an.
4: Das russische Generalkonsulat in Bonn wird zum 18. September geschlossen. Der Vertrag über das russische Haus in Berlin wird gekündigt. Wir werden in der Europäischen Union neue Listungen von Personen aus Russland im Kontext hybrider Angriffe vorschlagen. Wir verschärfen die Einreisekontrollen für russische Staatsangehörige.
3: Russland hat inzwischen auf die deutschen Sanktionen reagiert. Präsident Putin bezeichnete diese als groben Fehler. Und aus dem russischen Außenministerium hieß es am Abend, Berlin habe nur einen Vorwand gesucht, gegen Russland vorgehen zu können. Mit dem versuchten Sprengstoffanschlag habe man nichts zu tun. Bei Volkswagen könnte die Zukunft von 4 deutschen Werken besiegelt sein. Nach Informationen der Wirtschaftswoche hat der Vorstand einstimmig beschlossen, die Produktion in Emden und Zwickau 2031 auslaufen zu lassen. In Hannover soll ein Jahr später Schluss sein, am Audi-Standort Neckarsulm 2034. VW selbst bestätigt die Pläne bislang nicht. Betriebsrat und IG Metall kündigen massiven Widerstand an. Am Freitag soll der Aufsichtsrat über die Sparpläne beraten. Sachsens Tourismus entwickelt sich weiter positiv. Im ersten Halbjahr kamen 2,6% mehr Gäste als im Vorjahreszeitraum. Auch die Zahl der Übernachtungen legte leicht zu, zeigt das neue Sparkassen-Tourismus-Barometer. Insgesamt haben Urlauber mehr als 211 Millionen Tage im Freistaat verbracht. Landestourismuspräsident Alexander Dirks.
5: Das zeigt ja, dass trotz einer angespannten Situation, einer Vielzahl insbesondere auch internationaler Krisen, die Menschen weiter Wert auf Reisen legen und dass wir als Tourismusdestination davon profitieren können. Und das ist erstmal ein Befund, der uns als Landestourismusverband natürlich freut, trotz aller Herausforderungen, die es gibt.
3: Die Sensation für den Underdog ist ausgeblieben. Fünftligist HEBC Hamburg muss sich in der ersten Runde des DFB-Pokals dem Erstligisten Borussia Dortmund geschlagen geben. 5:0 aus Sicht der Dortmunder stand es zum Schluss im Hamburger Volksparkstadion. 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
6: Auf der A14 Leipzig Richtung Halle, bitte aufpassen, zwischen dem Rastplatz Kabelsketal Ost und Halle Ost liegen Reifenteile auf der Straße. Die A9 Halle-Leipzig Richtung Berlin ist zwischen Dessau Süd und Dessau Ost nach einem LKW-Unfall gesperrt. In der Gegenrichtung ist die linke Spur gesperrt. Und im Kreis Zwickau ist die Straße zwischen Pöhlbitz und Schnettendorf nach einem Unfall in beiden Richtungen gesperrt. Staus und Blitzer immer melden an unsere kostenfreie Hotline 0800 0815 200. Das Wetter im Freistaat. Wolkig ist es heute erstmal, aber es bleibt trocken und tagsüber wird auch immer wieder die Sonne rauskommen. Die Höchstwerte liegen bei 21 bis 24 Grad. Morgen geht das ähnlich weiter. Mal mehr, mal weniger Wolken, trocken und maximal bis 25 Grad.
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0: etwas Besonderes, das ich nicht ins Kleinste erklären kann. Na klar kann ich das Pudding-Rezept googeln, aber das macht ihn noch lange nicht göttlich. Oder wissenschaftlich exakt erklären, warum bestimmte Frauenstimmen in mir ein angenehmes Gefühl auslösen. Oder das Baby. Klar, es ist niedlich, aber was macht es göttlich? Ich glaube, es ist die Dankbarkeit, das erleben zu dürfen. Dieses Glück spüren, sehen, schmecken, fühlen zu können. Teil von Gottes Schöpfung zu sein, die so viel mehr ist als Matheformeln und biochemische Prozesse. Ja, diese Schöpfung, die ist einfach göttlich.
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1: Um 5 Uhr. Ich bin Anna Löwer. Die Bundesregierung spricht Klartext nach dem Drohnenvorfall am Flughafen Leipzig-Halle und macht Russland dafür verantwortlich. Bundesinnenminister Dobrindt betonte:
2: Wir betrachten Leipzig nicht als ein einzelnes Ereignis, sondern sehen das im Zusammenwirken mit weiteren hybriden Aktionen. Wir gehen davon aus, dass Deutschland das Ziel weiterer hybrider Angriffe Russlands ist.
1: Gleichzeitig kündigte die Regierung weitere Strafmaßnahmen gegen Russland an. So wird etwa das russische Generalkonsulat in Bonn geschlossen. Russische Staatsbürger werden bei der Einreise noch stärker kontrolliert. Russland hat inzwischen auf die deutschen Sanktionen reagiert. Präsident Putin bezeichnete diese als groben Fehler. Und aus dem russischen Außenministerium hieß es am Abend, Berlin habe nur einen Vorwand gesucht, gegen Russland vorgehen zu können. Mit dem versuchten Sprengstoffanschlag habe man nichts zu tun. Bei Volkswagen stehen offenbar 4 deutsche Standorte vor dem Aus, trotz des Widerstands von Betriebsrat und Gewerkschaft. Gisa Weber.
3: Nach Informationen der Wirtschaftswoche hat der Vorstand einstimmig beschlossen, die Produktion in Emden und Zwickau 2031 auslaufen zu lassen. In Hannover soll 2032 Schluss sein, am Audi-Standort Neckarsulm 2034. VW selbst bestätigt die Pläne bislang nicht. Betriebsrat und IG Metall kündigen massiven Widerstand an. Am Freitag soll der Aufsichtsrat über die Sparpläne beraten.
1: Die steigenden Wohnkosten zwingen immer mehr Mieter in Deutschland zu Einschnitten. Fast jeder Zweite muss bei Freizeit und Urlaub sparen. Zu diesem Ergebnis kommt der Deutsche Mieterbund in einer Umfrage. Fast jeder Dritte sorgt sich, die Miete bald nicht mehr bezahlen zu können. Sachsen will Menschen besser schützen, die zu Hause oder wegen ihres Geschlechts Gewalt erleben. Geplant sind mehr Schutzpläne, zusätzliche Beratungsstellen und eine bessere Finanzierung der bestehenden Hilfsangebote. Außerdem sollen Informationen für Betroffene und die Prävention ausgebaut werden. Sozialministerin Petra Köpping spricht von einem wichtigen Schritt, um den Gewaltschutz langfristig abzusichern. Das neue Gewaltschutzgesetz soll jetzt in den Landtag eingebracht werden. Borussia Dortmund hat im DFB-Pokal den Fünftligisten HEBC Hamburg rausgeworfen. 5:0 stand es zum Schluss für die Dortmunder. 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
4: Die A9 Halle Leipzig Richtung Berlin ist zwischen Dessau Süd und Dessau Ost nach einem LKW-Unfall gesperrt und in der Gegenrichtung ist die linke Spur gesperrt. Staus und Blitzer immer melden an unsere kostenfreie Hotline 0800 0815 200. Das Wetter im Freistaat. Viele Wolken gibt's heute früh, dazu bleibt's erstmal trocken. Im Laufe des Tages mischen sich Wolken und Sonne, Regen ist eher kein Thema mehr und die Höchstwerte landen bei 21 bis 24 Grad. Morgen geht's ähnlich weiter mit Sonne und Wolken und meistens trocken, maximal bis 25 Grad.
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5: Guten Morgen Sachsen. Das ist eine reichlich blöde Idee, sich noch so einen Löffel Müsli in den Mund reinzustoppen, kurz bevor man reden muss.
6: Da gebe ich dir ausnahmsweise mal recht, ja.
5: Freunde, wir spülen euch jetzt die Haferflocke aus der Gusche und aus den Ohren raus. Und zwar zusammen mit den Thompson Twins, Chumbawamba und gutem Sound aus den 80ern von den Communards bei RSA.
6: Bitte nur gedanklich rausspülen.
5: Noemi und Melanie, Hallöchen.

0: Und einen schönen Mittwochmorgen, hier ist Ersa, eure Munterbacher. Hallo.
1: Guten Morgen, ganz viele Grüße an alle Azubis und Azubinen hier im Land. Viele haben jetzt ja diese Woche ihren ersten Arbeitstag im Betrieb.
0: Ja.
1: Wir sind hier mit an eurer Seite, wir drücken ganz doll die Daumen. Freunde, ich weiß das, das habe ich doch im Gefühl, ihr werdet das gut überstehen und vor allem wünsche ich euch ja ganz viel fürs Leben lernen. Ne?
0: Könnt ihr euch noch an euren ersten Tag als Azubi erinnern, beziehungsweise den ersten Tag im Betrieb? Also ich kann mich noch sehr genau daran erinnern, denn ich hatte den Kater meines Lebens.
1: Nee, ist ein guter Eindruck.
0: Als ich meine Ausbildung beim Radio angefangen habe, das war genau am Wochenende nach Rock im Park mit Metallica. Also Sonntagabend, ich noch in Nürnberg bis nachts um 2 und morgens um 8 in Leipzig beim Radio angefangen. Mehr weiß ich von dem Tag leider nicht mehr, aber ich habe sicherlich die Fahne des Jahrtausends gehabt.
1: Und das war deine Arbeitsmoral?
0: Die hat sich minimal gebessert seitdem.
1: Ja, das glaubst auch nur du. Könnt ihr euch noch an euren ersten Tag als Azubi oder Azubine erinnern? Meldet euch gerne mal rein und erzählt uns, wie war's. Ruft an oder schickt uns eine Sprachnachricht an die 0341 39 37 4x8. RSA ist hier.

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1: Habt ihr schon gelesen? Die Jugend küsst weniger.
2: Mhm. Hier ist RSA, hier sind eure Muntermacher Noemi und Melanie. Wieso, weshalb, warum?
1: Na, der erste Kuss bei jungen Menschen, der findet insgesamt immer später statt.
2: Aha.
1: Oft sind die Gründe dafür, dass man sich halt beim Partner sicher sein will. Gesundheit ist auch ein Grund, weniger Gruppenzwang und natürlich, heute wird erstmal viel mehr online stattgefunden als im normalen Leben.
2: Also junge Menschen küssen sozusagen später erst. Also
1: ja.
2: Die sind dann älter.
1: Ja.
2: Und da sehe ich aber Vorteile als Papa von einem Mädchen. Also wenn da wird ihr neuer Kerl, den es noch nicht gibt, aber irgendwann wird es den geben, da ist der mir gleich sympathisch. Wenn der 10 Kilometer entfernt vor seinem Handy sitzt, anstatt auf meiner Couch.
1: Da freu dich mal nicht zu früh.

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1: Um 5.30 Uhr, ich bin Silas Quiring. Das Aus für das Zwickauer VW-Werk ist angeblich schon beschlossen. Wie die Wirtschaftswoche schreibt, soll die Produktion hier und in Emden 2031 enden. Wenig später soll auch im Nutzfahrzeugewerk in Hannover und am Audi-Standort in Neckarsulm Schluss sein. Der Vorstand soll sich einstimmig dafür ausgesprochen haben. Am Freitag berät der Aufsichtsrat über die Pläne. Die Spur der Sprengstoffdrohne vom Flughafen Leipzig-Halle führt nach Russland. Zu diesem Schluss kommt die Bundesregierung. Außenminister Wadephul kündigte neue Strafmaßnahmen gegen Russland an. So werden unter anderem die Einreisekontrollen für russische Staatsbürger verschärft. Chemnitz präsentiert sich ab heute auf einer der größten Chipmessen weltweit in Taiwan. Punkten will die Stadt mit Forschung, Industrie und Know-how in der Mikroelektronik. Chemnitz will damit den eigenen Standort stärken, sowie neue Unternehmen und Investitionen aus Taiwan an Land ziehen. Die Sensation für den Underdog ist ausgeblieben. Borussia Dortmund war für den Fünftligisten HEBC Hamburg in der ersten Runde des DFB-Pokals dann doch mindestens eine Nummer zu groß. 5:0 siegte der BVB im Hamburger Volksparkstadion. 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
2: Die A9 Halle Leipzig Richtung Berlin ist zwischen Dessau Süd und Dessau Ost nach einem LKW-Unfall gesperrt und in der Gegenrichtung ist die linke Spur gesperrt. Die A14 Leipzig Richtung Nossen ist zwischen dem Rastplatz Hansensholz Süd und Nossen Nord nach einem Unfall gesperrt. Und in Chemnitz ist die Paul-Jäckel-Straße in Höhe der Bayerstraße nach einem Unfall im Kreuzungsbereich in beiden Richtungen gesperrt. Staus und Blitzer immer melden an unsere kostenfreie Hotline 0800 0815 200.
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2: Das Wetter im Freistaat. Viele Wolken gibt's heute früh, dazu bleibt's erstmal trocken. Im Laufe des Tages mischen sich Wolken und Sonne, Regen ist eher kein Thema mehr und die Höchstwerte landen bei 21 bis 24 Grad. Morgen geht's ähnlich weiter mit Sonne und Wolken und meistens trocken, maximal bis 25 Grad.
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3: Schönen guten Morgen. Wir sind hier das Duo, was besser ist, als den Wecker nochmal auf Snooze zu drücken. Ich weiß, es ist verlockend, aber es bringt wirklich gar nichts, Freunde. Wir
4: also wenn ich könnte, ich würde den Wecker auf Snooze drücken. Scheiß auf die erste Muntermacher. Wir bitte sind Neubier und Melanie, aber wisst ihr, was richtig gut hilft? Billy Idol, Donna Summer Erasure und guter Sound aus der NDW von Peter Schilling bei RSA.
3: Siehst du, es doch besser als Snooze.

0: Kräuter kauen hilft gegen Knoblauchfahne. Amen.
1: Da ist er wieder. Neubis Klugschiss. Euer Wissen hier für unterwegs bei RSA.
0: Ja, Petersilie kauen, Minze kauen oder Salbei. Da ist gleich reichlich Chlorophyll, Polyphenole drin. Und die binden Schwefelstoffe. Und Schwefelstoffe sind genau das, was aus unserem Mund so riecht. Das ist tatsächlich auch das, ehrlich gesagt, was hintenrum so riecht. Aber egal. Roher Apfel hilft auch gegen Knoblauchfahne. Milch trinken. Und wer seinen Knoblauch gleich mit Zitrone konsumiert oder Essig zum Essen mit dazu macht, der verhindert überhaupt, dass man nach Knobi aus dem Mund muchtet. Kaugummi kauen, das bringt übrigens überhaupt rein gar nichts, weil das nichts an der Ursache ändert, das übertüncht nur.
1: Wenn ich jetzt aber dieses Potpourri an Kräutern und allem möglichen Zeug esse, dann rieche ich ja wieder danach.
0: Nee, aber nach Minze aus dem Mund zu riechen, ist doch fantastisch.
1: Ja, das ist so legitim, das kann man mal machen. Neu Klugschiss von Neumi gibt's hier täglich ganz frisch, 6.40 Uhr und 8.40 Uhr hier bei euren RSA-Muntermachern.
0: Steht einfach dazu, dass man seinen Kollegen im Studio nicht leiden kann und kommt jeden Morgen mit so einer Fahrt. Warte mal, das bin ja ich.

0: Ich dachte immer, die Frauen hätten so viele Schuhe. Respekt und Chapeau vor der Bodenständigkeit von Melanie Mertens.
1: Dank.
0: Die Frau in diesem Studio hat gerade mal 9 Paar Schuhe und ich wiederum habe einen ganzen Flur voll mit 28 Paar. Für jeden Anlass.
1: Ich habe mal meinen Haus- und Hofpsychologen gefragt, was deine Anzahl denn so an Schuhen über dich aussagt.
0: Okay.
1: Also einmal, du bist großer Fan von Vielseitigkeit. Eine große Schuhsammlung spiegelt wieder, dass du viele verschiedene Rollen im Alltag auslebst.
0: Das stimmt, ich habe viele Hobbys. Ja.
1: Ja, und für jeden Anlass bist du perfekt ausgerüstet, beziehungsweise willst es sein. Stilbewusstsein. Du siehst Schuhe nicht nur als reinen Nutzgegenstand, sondern auch als Statement,
0: ja.
1: Wobei ich da sagen muss, würde ich jetzt nicht so unterschreiben.
0: Wenn man meine Latsche sieht, nee.
1: Nee, da ist wenig Stilbewusstsein. Und ich glaube, das passt sehr gut, Emotionen und Sammlerfreude.
0: Ja.
1: Weil Schuhe sind nämlich, und das stimmt, so eine schnelle Belohnung. Und dann verknüpfen wir schöne Erinnerungen, weshalb sich leichter ansammeln lassen kann als Kleidungsstücke.
0: Ich bin wirklich so ein Sammlermessi. Es gab mal ein Jahr, da habe ich mal Teesorten gesammelt. Also aus unterschiedlichen.
1: Warum?
0: Ich weiß auch nicht warum.
1: Wieso?
0: Das ist einfach drin. Manchmal hat man auch einen zu großen Dachboden.
1: Weißt du, andere Moderatoren, die sammeln hier Awards oder so goldene Schallplatten.
0: Na genau.
1: Und Neumi sammelt einfach nur Einlegesohlen.
0: Genau.
1: Welcher Kerl hier im Freistaat hat noch mehr Latschen als Neumi? Neumi hat 29 Paar.
0: 28.
1: 28, Entschuldigung. Meldet euch gerne mal 0341 39374 mal die 8.
0: Vielen Dank, Melanie.

0: freue mich immer noch auf der Kollege vom Nachmittag, Uwe Heuer, gestern hier Gummibärchen gegessen hat. Oder Pfannkuchen, ich weiß nicht. Das ganze Studio klebt.
1: Also laut Schreibtisch waren es Gummibärchen.
0: Erst 5.57 Uhr, hallo.
1: Schönen guten Morgen, liebe Chemnitzer. Laufsachen, die werden heute eingepackt. Heute Stimmt. ist ja Firmenlauf in der Stadt der Moderne. 12.000 rennen da jetzt heute um den wow. Roten Turm. Wir wünschen euch allen einen guten Lauf. Und wie das Wetter wird, das checken wir gleich hier kurz nach 6 bei uns ab.
0: Wenn eure größte Aufgabe am Morgen erstmal ist, die Hausschuhe richtig rum anzuziehen, dann machen wir euch jetzt wach. Susi Quattro, Eurythmics. Sissy Catch, das ist eine geile Mucke, oder?
1: Ich bin beeindruckt von deiner Kopfstimme an
0: der Stelle.
1: Ich
0: bin ja eigentlich Metaller und Hardrocker, aber ich muss sagen...
1: Aber auch irgendwo ein Soprano.
0: Die Mucke ist so drüber, das ist schon wieder geil. RSA hier mit Kultitz, die absolute Laune, Mann.
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5: Um 6 Uhr, ich bin Silas Quiring. Das VW-Werk in Zwickau soll schließen. Auch für drei andere Werke hat der Vorstand das Aus angeblich schon beschlossen. Wie die Wirtschaftswoche schreibt, soll die Produktion in Zwickau und Emden 2031 auslaufen. In Hannover soll ein Jahr später Schluss sein und am Audi-Standort Neckarsulm 2034. VW selbst hat die Pläne bislang nicht bestätigt. Betriebsrat und IG Metall kündigen massiven Widerstand an. Am Freitag berät der Aufsichtsrat über die Sparpläne. Russland steckt hinter dem Drohnenvorfall am Flughafen Leipzig-Halle. Das hat die Bundesregierung jetzt deutlich gemacht. Das in Leipzig war kein Einzelfall, sagte Innenminister Dobrindt. Er geht von weiteren hybriden Angriffen Russlands aus. Als Reaktion kündigte Außenminister Wadefuhl neue Strafmaßnahmen an. So wird etwa das russische Generalkonsulat in Bonn geschlossen. Außerdem sollen russische Staatsbürger bei der Einreise nach Deutschland schärfer kontrolliert werden. Eine gute Ernte, aber etwas kleiner. Das ist die Erwartung der Obstbauern für die Apfelernte in Sachsen. In den nächsten Tagen werden gut 45.000 Tonnen Äpfel eingeholt. Das ist weniger als im Vorjahr. Gründe für den Rückgang? Ein Jahr mit Frost- und Hitzeproblemen. Jörg Geitel vom Landesverband Sächsisches Obst.
6: Wir benötigen dringend Wasser für die Beregnung unserer Anlagen, aber auch zum Frostschutz, gerade zum Schutz vor den Blütenfrosten im Frühjahr. Das heißt, wir brauchen von der Politik Rahmen, Bedingungen, die eine Bewässerung unserer Anlagen ermöglichen und eine dementsprechende Förderung.
5: Die Sensation für den Underdog ist ausgeblieben. Borussia Dortmund war für den Fünftligisten HEBC Hamburg in der ersten Runde des DFB-Pokals dann doch mindestens eine Nummer zu groß. 5:0 siegte der BVB im Hamburger Volksparkstadion. 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
0: Eine Minute nach um 6, der RSA-Verkehrsreport auf der A9. Hier gibt's Tierer auf der Fahrbahn am Fahrbahnrand, und zwar A9 Nürnberg-Berlin zwischen Hoffest und dem Dreieck Bayerisches Vogtland. Außerdem ist momentan die A14 gesperrt. Leipzig-Nossen zwischen dem Rastplatz Hansensholz Süd und Nossen Nord. Hier ist die A14 nach einem Unfall gesperrt. Es gibt momentan 2 Kilometer Stau. Habt ihr auch schon was? Da gibt's gern weiter an die anderen kostenfrei über uns 0800 0815 200. Guten Morgen, Sachsen.
1: Das Wetter im Freistaat. Wir haben sogar stellenweise ein bisschen Frühnebel heute. Da wird direkt das Fenster aufgerissen hier im Studio.
0: Wollen wir gucken, ob bei uns im Bodenhof auch Frühnebel ist, aber das sind nur die kotzenden Hausmeister.
1: Wir haben aber auch einen schönen Sonnenaufgang gleich mit ein paar kleinen Wolken. Schauer sind heute sehr, sehr selten. Es bleibt überwiegend trocken. Das Ganze bei Maximalwerten heute zwischen 18 und 23 Grad.
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0: Übrigens, jedes Mal, wenn da draußen jemand raucht, denke ich mir so, wieso habe ich ihn aufgehört? Das hat so eine Romantik, um die Uhrzeit Ende zu rauchen an der frischen Luft.
1: Stinkt.
0: Ach.
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0: Guten Morgen, Sachsen. Anderes
1: Schönen
0: Thema.
1: Guten Morgen.
0: Tanken ist weiterhin sauteuer. Welche Strecke zum Tanktourismus weiterhin lohnt, haben wir für euch ausgerechnet. Hört es 6.20 Uhr bei RSA.
1: Und jetzt reiben wir uns erstmal den Schlafsand ab und bringen euch maximalen Wachmacher-Sound von Genesis. Jesus He Knows Me haben wir für euch. Und CC Catch mit mehr Mucke aus den 80ern. So Survivor machen wir jetzt hier bei euren RSA Muntermachern.
0: Hier schon die Luft sind, die ist los geht's.

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0: Freunde, wir suchen wieder die musikalischen Sachsen. Es geht in die dritte Runde. Ihr könnt wie immer euer liebstes Lied aufnehmen, einsingen. Ihr könnt es mit der Band einspielen, mit der Family. Wenn ihr zu Hause eine Blockflöte habt oder Nachwuchs was kann, singt was
2: nehmen
0: dazu.
2: Nehmen wir auch.
0: Wirklich. 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
3: Ihr habt mir halt in dem Moment auch mal eine Bühne gegeben, um dort meine Musik, ne, das, was ich kann, dort auch ja an die Leute zu bringen, an die große Masse. Das ist eine Chance, dass da vielleicht auch jemand auf sich aufmerksam wird. Und ich fand auch den Weg total spannend, ist total verrückt, sich dann selber im Radio zu hören. Ja. Und es ist total wert, da über seinen Schatten zu springen und sich bei euch anzumelden.
2: Ach, schön, aber. Und also, das ist auch die Bühne, die ihr euch verdient habt, Freunde. Das könnt ihr wissen.
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0: Und das Stoßgebet für alle, die noch müde sind zum Wachwerden. Das übernehmen jetzt die Eurythmics. Der Must Be an Angel. Stimmt sogar, Melanie Mertens ist ja am Start.
2: Ja,
0: ich bin der Neumi.
2: Hier
0: sind deine.
2: Sagst du mir noch mal ins andere Ohr, bitte?
0: Nee, ich will 5 Euro. 11 Minuten nach dem 6. 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

0: Boah, ist Tanken weiterhin sauteuer. RSA hier. Ich habe ja schon einen Hals bekommen im Wanderurlaub in Österreich. Da hat es nur 1,65 gekostet.
1: Ich bin mit dem Zug gefahren.
0: Ja. Freunde, hier sind eure Muntermacher. Neumann und Melanie.
1: Schönen guten
0: Morgen.
1: Bei
0: uns kostet es weiterhin weit über 2 Euro für den Liter E10. Fürs Volltanken lohnt es sich immer noch, und zwar das Fahren zu unseren Nachbarn, zum Beispiel nach Tschechien. Eine reine Tankfahrt rechnet sich bei einer einfachen Entfernung von 35 bis 40 Kilometer nach Tschechien. Mhm. Nach Polen sogar 50 Kilometer. Und wenn man das noch kombiniert mit einem 20-Liter Kanister oder einem Einkauf vor Ort, da schiebt sich die Grenze sogar noch weiter nach hinten. Also wenn ihr den Kollegen sogar noch eine Stange Zigaretten mitbringt und dann noch ein paar Moneten, also ne, ich sag mal, da könnte mal ein Business Import-Export könnte man da aufbauen.
1: Also klar, dass du wieder darüber nachdenkst.
0: Ja. Freunde, jetzt drehen wir eine Runde mit den Patcher Boys und die Sandra mit der Maria Magdalena hier bei RSA.

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0: 6.27 Uhr. Guten Morgen hier bei RSA.
1: Guten Morgen.
0: Unser Flo aus dem Erzgebirge, Jens Weißflug, der hat einen Holzkopf. Der steht ihm unglaublich gut. Ab heute gibt es Kurioses im Freistaat. 6.50 Uhr die Story hier bei RSA.
1: Gut gerettet. Jetzt machen wir erstmal den Kinners, die BEM für den Abflug heute. Und dann geht's hier rein in den Mittwoch. Mit Status Quo, Whatever You Want, machen wir für euch. Die vorne und uns. Einmal alles raus. Was keine Miete zahlt. Und die Kurüfe hier, das Eurodisco ist auch am Start. Fancy mit Lady of Ice. Machen wir nach 7:30 RSA.
0: Die Vorne Blondes im Radio laufen, ich brüll immer mit. Da hoffst du immer, dass der an der Ampel neben dir das nicht hört. Aus dem Auto raus.
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1: Um 6.30 Uhr, ich bin Silas Quiring. Das Aus für das Zwickauer VW-Werk ist angeblich schon beschlossen. Wie die Wirtschaftswoche schreibt, soll die Produktion hier und in Emden 2031 enden. Wenig später soll auch im Nutzfahrzeugewerk in Hannover und am Audi-Standort in Neckarsulm Schluss sein. Der Vorstand soll sich einstimmig dafür ausgesprochen haben. Am Freitag berät der Aufsichtsrat über die Pläne. 6 Städte und Gemeinden in Sachsen kommen neu in ein Städtebauprogramm. Es sind Boxberg, Merane, Meißen, Neukieritzsch, Penich und Wurzen. Insgesamt bekommen sie fast 24 Millionen Euro. Mit dem Geld sollen etwa Ortszentren, Schulen und alte Industrieflächen aufgewertet werden. Das Programm soll die Orte langfristig attraktiver machen. Die Bundesregierung spricht Klartext nach dem Drohnenvorfall am Flughafen Leipzig-Halle und macht Russland verantwortlich. Außenminister Wadefuhl kündigte an, dass das russische Generalkonsulat in Bonn geschlossen wird und russische Staatsbürger werden bei der Einreise schärfer kontrolliert. Borussia Dortmund hat im DFB-Pokal den Fünftligisten HEBC Hamburg rausgeworfen. 5:0 stand es zum Schluss für den BVB. 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
2: Stimmt, heute ist ja schon wieder DFB-Pokal. Die Bayern im Free-TV in der ARD läuft das heute Abend, kurz nach um 8. Freunde, jetzt haben wir es erstmal 6.32 Uhr, der RSA-Verkehrsreport. Auf der A9, Halle in Richtung Berlin, zwischen Dessau Süd und Dessau Ost. Hier gibt es immer beidseitige Spursperrungen, aber eine Spur ist in eine Richtung immer wieder frei. Hat es einen Unfall gegeben, also ihr braucht ein bisschen länger, aber ihr kommt halbwegs durch.
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4: Das Wetter im Freistaat. Wir haben schön viel Sonne jetzt hier in der Früh. Ein bisschen Frühnebel ist auch noch am Start. Macht aber nichts. Später überwiegen die Wolken. Es bleibt aber komplett trocken. Es gibt so ein paar einzelne Schauer, sind aber eher die Ausnahme. Das Ganze bei Höchstwerten zwischen 20 und 24 Grad maximal.
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2: Warum wird uns als Beifahrer beim Autofahren eigentlich fast immer schlecht? Na, weil unser Körper denkt, wir haben eine Vergiftung.
4: Ich dachte, weil ich besser fahren kann.
2: Genau, die Story und die besten Tipps dagegen gleich im Klugschiss am Morgen. Euer Wissen für unterwegs immer 6.40 Uhr hier bei RSA.
4: Jetzt gibt es ja noch eine privat-persönliche Klamottenempfehlung von mir. Es ist Zeit für die Übergangsjacke. Jetzt hier in der Früh und heute Nachmittag dann wieder T-Shirt. Ne? Freunde, auf geht's in diesen sonnig-wolkigen Mittwoch mit den Kultits, die Spaß machen. Von den Fornum Blondes, Mermok aus den 80ern von Fancy.
2: Übrigens nochmal kurz, Melanie Mertens, die brettert immer wie eine Rennfahrerin. Man merkt, dein Vater, er hat bei einem Autohersteller gearbeitet. Ne?

0: dem Beifahrersitz denkt unser Gehirn, wir hätten Halluzination.
1: Nicht nur da. Schönen guten Morgen, Sachsen. Hier sind eure Muttermacher RSAs an. Hier gibt's jetzt das schnelle Wissen für unterwegs. Der Klugschisser morgen von Noemi.
0: Warum wird denn uns als Beifahrer oft schlecht? Das liegt daran, dass wir Fliehkräfte, Kurven, die Bewegung vom Auto spüren. Unser Gleichgewichtssinn hat da echt viel zu tun. Und statt dass wir aber auf die Straße gucken wie der Fahrer oder die Fahrerin, starren wir aufs Armaturbrett, aufs Handy oder in ein Buch. Und da hat unser Gehirn einen Konflikt. Diese gegensätzlichen Signale nimmt unser Gehirn als Vergiftung wahr. Und die logische Abwehr von Vergiftung ist Übelkeit, um den Giftstoff halt wieder loszuwerden.
1: Ja, so schnell wie möglich raus.
0: Ja, und was auf einem Boot hilft, das hilft auch im Auto. Blick auf den Horizont nach draußen, gerade sitzen, frische Luft und wer ein Kaugummi mit Minze hat, das kann auch noch helfen.
1: Also was mir immer hilft, wenn mir als Beifahrer schlecht wird, selber fahren.
0: Auch gut.
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0: So, bevor hier Jens Weißflug am Mikrofon bei als Status Quo, whatever you want. Und die Brüder, you give, you win again. Euer Mittwochsmotto, geschenkt hier von RSA.

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0: Ab heute gibt es den doppelten Jens Weißflug in Sachsen. Und damit guten Morgen bei RSA.
1: Schönen guten
0: Morgen. Es ist 10 Minuten vor um 7 und zwar in Oskarshausen bei der großen Kürbis-Olympiade. Guten Morgen und Glück auf ins Erzgebirge, lieber Jens Weißflug. Wie fühlt es sich an, aus rund 800 Kürbissen nachgebaut zu werden?
2: Ich habe schon viel erlebt, aber dass ich mit Kürbissen nachgebaut werde, noch nicht. Ist auch eine beeindruckende Figur. Ich habe sie ja schon im Foto gesehen. Also 2,70 Meter Höhe, Länge der Ski sind 2,25 und so weiter. Also
0: das ist schon groß, ja.
2: Allein der Kopf, also meiner leichter, wie glaube ich 70 Kilo, weil er aus Holz gemacht ist. Aber Holzkopf passt vielleicht auch. Selbst der orangene, ich sag mal, Kürbisanzug.
0: Ja.
2: Passt ja auch zum Motto, erinnert so ein bisschen an meinen Anzug von 1994, Olympische Spiele.
0: Ich erinnere mich dran, im Herbst bei euch im Restaurant, da gibt es immer richtig gut Kürbis, aber mag denn ein Jens Weißflug auch Kürbis?
2: Also ich bin Kürbis-Fan und ich sag mal von Kürbiskernöl bis zum Kürbis als Suppe und aber auch Kürbiskompott. Also kann ich nur alles empfehlen.
0: Das hat meine Oma auch gemacht. Das mag ich tatsächlich auch.
1: Das ganze Potpourri an Kürbis. Übrigens, Jens Weißflug, der ist heute sogar selber vor Ort, ab jetzt in Oskarshausen in Freital. Und die Kürbis-Olympiade, die größten sächsischen Sportler aus Kürbissen, sind da alle nachgebaut. Insgesamt mit über 50.000 Kürbissen.
0: Die haben auch wieder so eine große Pyramide gebaut, das ist total geil, guckt euch das
1: alles
0: an.
1: Auch große Fressmeile natürlich, Flammkuchen, Panini, Kürbissuppe.
0: Ja, für dich, Kürbis Prosecco gibt's sogar.
1: Na guck, da sehe ich mich. Also da ist wirklich für die ganze Family was dabei in Oskarshausen, checkt's gerne mal aus.
0: Genau, nur original mit Jens Weißflug.

0: Oh, so ist das. Ja, kurz vor um sieben.
1: Morgen.
0: Guten Morgen und Grüße an alle A14-Pendler. Ihr habt es wahrscheinlich schon gesehen, bei Grimma hat der Abriss der alten Muldebrücke begonnen. Der Verkehr, der rollt jetzt ab sofort beidseitig komplett über den ersten neuen Teil der Brücke. Plant jetzt zu den Stoßzeiten in den nächsten Wochen und Monaten immer ein paar Minuten mehr ein, denn das Nadelöhr, das bleibt uns noch bis 2029 erhalten. Ich habe es mal geguckt, also zwei Jahre dann doch länger. Und demnächst wird der alte Teil dann sogar gesprengt. Also ich würde an eurer Stelle mit dem Floß nicht auf der Mulde aktuell.
1: Wir haben jetzt erstmal Sonne am Himmel und Sonne im Radio. Natürlich dann auch in den Ohren. Im Herzen. Ach, Freunde, macht nach um sieben wieder laut für mehr Mucke aus den 80ern.
0: Wir tanzen sogar die Sonne. Machen. Machen wir hier die Waldorfschule, hä?
1: Kreis oder was macht man da?
0: Ich weiß nicht. Im Radio sieht man nicht, was du mit deinen Händen machst.
1: Ich mache einen Kreis mit meinen Händen.
0: Melanie macht einen Kreis. Ich hab's erkannt. Gut. Dann wir Melanie hier. Hallo.
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1: Um 7 Uhr, ich bin Silas Quiring. Das VW-Werk in Zwickau soll schließen. Auch für 3 andere Werke hat der Vorstand das Aus angeblich schon beschlossen. Wie die Wirtschaftswoche schreibt, soll die Produktion in Zwickau und Emden 2031 auslaufen. In Hannover soll ein Jahr später Schluss sein und am Audi-Standort Neckarsulm 2034. VW selbst hat die Pläne bislang nicht bestätigt. Betriebsrat und IG Metall kündigen massiven Widerstand an. Am Freitag berät der Aufsichtsrat über die Sparpläne. Die Spur der Sprengstoffdrohne vom Flughafen Leipzig-Halle führt nach Russland. Zu diesem Schluss kommt die Bundesregierung. Außenminister Wadefuhl kündigte neue Strafmaßnahmen gegen Russland an. So werden unter anderem die Einreisekontrollen für russische Staatsbürger verschärft. Der Zoo Leipzig ist um ein Besucher-Highlight reicher. Dort ist die Erlebniswelt Feuerland eröffnet worden. Herz der Anlage ist ein riesiges Wasserbecken mit Robben und Pinguinen sowie ein 100 Meter langer Unterwassertunnel. Das Areal ist angelehnt an die Südpazifikküste Südamerikas. Oberbürgermeister Burkhard Jung.
2: Ich finde, es ist ein unglaublich schöner Ort mitten in der Stadt geworden, wo man ja auch ein Stück in Ehrfurcht vor der Natur staunt, eintauchen kann in eine andere Welt unter Wasser und das mit einem großen emotionalen Erlebnis verbindet. Das ist großartig. Ich bin sehr, sehr stolz.
1: Borussia Dortmund hat souverän die 2. Runde des DFB-Pokals erreicht. Der Vizemeister setzte sich beim Oberligisten HEBC Hamburg mit 5:0 durch. Das Spiel im Volksparkstadion haben fast 46.000 Zuschauer verfolgt. So viele waren noch nie bei einem Pokalspiel eines Fünftligisten dabei. 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
3: Es ist 7:01. Der RSA-Verkehrsreport mit Behinderungen von der A9. Die A9 ist immer einspurig gesperrt und zwar beidseitig zwischen Dessau Süd und Dessau Ost. Hier wird ein Unfall beräumt, deshalb in beide Richtungen immer wieder eine Spur teilweise gesperrt. Ansonsten, wenn ihr was habt, gebt's gern durch, kostenfrei an uns über die 0800 0815 200. Guten Morgen und hallo.
4: Guten Morgen, der Thomas hier.
3: Thomas, hi.
4: Ich hätte einen Blitzer zu verpetzen.
3: Na, los geht's, das nehmen wir immer gern.
4: In Meinersdorf auf der Hauptstraße, in Höhe Autohaus, da gilt Tempo 30 in beide Richtungen.
3: Du bist eine gute Petze. Wir wünschen dir einen schönen Mittwoch.
4: Jo, alles klar. Tschüssi.
5: Das Wetter im Freistaat. Heute sind Temperaturen zwischen 20 und 24 Grad drin. Dazu gibt es vor allem jetzt in der Früh richtig schön Sonne. Teilweise hatten wir auch einen schönen Sonnenaufgang. Ein bisschen Frühnebel gibt es auch noch. Später überwiegen dann die Wolken. Schauer sind aber eher selten, also es bleibt überwiegend trocken.
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3: Elster, Jana, Jonah Gold, Boskop oder Bräbern. Die Affe-Ernte in Sachsen ist losgegangen.
5: Rehbern, bester.
3: Ja, wir wünschen trotz der Trockenheit unseren Obstbauern ordentlich Äpfel am Baum.
5: Jetzt gleich erstmal hier die Vitamine reinholen. Gerne regional oder im Hofladen. Machen wir doch jetzt hier alle erstmal.
3: So, und jetzt drehen wir eine Runde mit den Zehen im Sand des Sommers von 1989. Da sind sie alle in den Tanzschulen gerammelt, um das tanzen zu können. Lambada, Kaoma.
5: Mit den Zehen im Sand des Sommers.
3: Nee, aber wow. Ein bisschen Bild zeichnen.
5: Mhm. Ja, Dichter. Aber nicht wirklich lyrisch.
3: Die wird dichter als Denker, genau. I am und Kaoma machen wir jetzt hier bei RSA, Freunde. Einen traumhaften Mittwoch. Melanie sind wir beide. Okay. Hallo.

0: Mir ist gestern was aufgefallen und ich bin mal gespannt, ob das bei euch auch so ist.
1: Okay, wir hören zu. Ernst Eicher, hallo.
0: Die Telefonnummer meiner Eltern, die meiner besten Kindheitsfreundin und die von meiner Cousine. Alle Telefonnummern sind in meinem Kopf abgespeichert, bis auf ewig. Ich kann die alle auswendig.
1: Ist bei mir auch so. Also nicht die von deiner Cousine, aber die von meinen Eltern. 03731-7654 und so weiter. Festnetz bei meinen Eltern. Und ich wüsste sogar noch die Nummer meiner allerersten Freundin in Freiberg auswendig. Was lustig ist, weil meine eigene Handynummer, die konnte ich noch nie und ich habe seit 10 Jahren dieselbe. Die kann ich auch immer noch nicht. Aber das von damals ist eingebrannt wie sonst sowas.
0: Ja, das liegt daran, dass wir die Festnetznummern damals immer mit Person und Emotion verbunden haben.
1: So ja, und auch mit
0: deiner Freundin da.
1: Und mit der Telefonzelle. Du musstest die ja auch können, weil hast du immer Zettel dabei gehabt? Ich nicht.
0: Das ist auch eine Emotion, Ärger. Und sobald sowas bei der Erinnerung dazukommt, dann können wir uns das viel besser merken.
1: Okay, obwohl es die Ex-Freundin ist mittlerweile.
0: Ist auch eine Emotion.
1: Das stimmt allerdings. Welche Telefonnummer ist es denn bei euch? Also welche Nummer nimmt immer noch Speicherplatz im Hirn weg, obwohl es den Anschluss vielleicht schon lange nicht mehr gibt? Oder die Freundin. Welche Nummer ist es bei euch? Bei uns ist es die 03413937 4x8. Meldet euch gern rein, ruft durch, schickt ein WhatsApp. Und jetzt gibt's Michael Jackson bei Arsa.

0: Freistadt Obacht, Sie sind wieder unterwegs. Bei Neumanns sind Spinnen jetzt eingezogen.
1: Ja, und nicht
0: die
1: einfach,
0: leben da.
1: Nee, nicht einfach nur Spinnen, sondern hier dieses blöde Nosferatu-Vieh. So, neulich in der Küche, ich nehme so einen alten, vertrockneten Blumenstrauß zur Seite, um den endlich mal zu entsorgen. Und da sitzt er an der Wand und ich war so, was ist denn das für ein Vieh? Habe ich das Handy drauf gehalten? Da war das wirklich so eine neue, diese Nosferatu-Spinne, die aus hier vom Mittelmeer kommt, die ja. Ich habe es nachgelesen. Die sind gar nicht so schlimm, wie die aussehen, weil die sehen wirklich schlimm aus. Die können beißen. Das ist wie so ein Wespenstich. Also das ist jetzt die erste wirkliche Spinne bei uns, die beißen kann. Und das tut auch weh, aber die beißt ihn eigentlich gar nicht. Also man kann die ganz locker mit einer Pappe nach draußen befördern. Und wenn man die jetzt nicht in Enge bringt, das mag die nicht, dann beißt die ihn auch nicht. Die sieht zwar wieder Endgegner aus, aber die macht eigentlich nichts. Die baut übrigens nicht mal hier Spinnennetz, die ist ein Jäger.
0: Aber wenn die sich doch selber in die Ecke setzt, dann hat die sich doch selber in die Enge getrieben. Dann beißt sie mich ja trotzdem noch.
1: Du bist wieder so, hallo Spinne, könntest du bitte rausgehen?
0: Also, ich bin dann so, hallo Spinne, nee, lieb, dass du da bist, die Wohnung gehört jetzt dir. Tschüss!
1: Freunde, für alle Spinnenphobiker, der richtige Sound von Robert Smith und seinen The Cure, der hat seine Zeit, seine Spinnenangst auch überwunden, und zwar in dem legendären Musikvideo von 1989, wo er von der Riesenspinne gefressen wird. Hier ist Lullaby, hier bei RSA. Das ist mehr 80er-Mucke par excellence.

0: Guten Morgen, Freistaat. Hier ist RSA. Es ist 7.29 Uhr.
1: Schönen Mittwoch.
0: Im DFB-Pokal hat sich Dortmund gestern ziemlich locker in Hamburg mit 5:0 weitergespielt. Und heute könnt ihr die Bayern im Free-TV schauen. Bei Osnabrück geht's los. Und zwar 20:15 in der ARD.
1: RSA lohnt sich auch gleich wieder.
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1: Bon Jovi, für wenn ihr dann beim Bäcker wieder rauskommt mit der gute Laune in der Hand, aka

0: ganzen 80ern von Jan Hammergleich. Crockett's Theme gibt's hier direkt nach 7:30 hier bei RSA.
1: Da ist auch die Tüte mit den Schokocroissants viel ansehnlicher, wenn man die in so einem weißen Ferrari Testarossa auf die Arbeit fährt, oder?
0: Solange der Schokocroissant in der Tüte bleibt, ja.
1: Es ging mir um die Ferrari, Mensch.
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8: Um 7.30 Uhr, ich bin Silas Quiring. Das Aus für das Zwickauer VW-Werk ist angeblich schon beschlossen. Wie die Wirtschaftswoche schreibt, soll die Produktion hier und in Emden 2031 enden. Wenig später soll auch im Nutzfahrzeugewerk in Hannover und am Audi-Standort in Neckarsulm Schluss sein. Der Vorstand soll sich einstimmig dafür ausgesprochen haben. Am Freitag berät der Aufsichtsrat über die Pläne. Die Spur der Sprengstoffdrohne vom Flughafen Leipzig-Halle führt nach Russland. Zu diesem Schluss kommt die Bundesregierung. Außenminister Wadephul kündigte neue Strafmaßnahmen gegen Russland an. So werden unter anderem die Einreisekontrollen für russische Staatsbürger verschärft. Erneuter Angriff auf die Stromversorgung in Deutschland. An einem Umspannwerk nahe Köln sind mehrere Leitungen ausgefallen. Die Polizei geht nicht von einer technischen Störung aus, sondern von einer vorsätzlichen Tat. Erst gestern gab es einen Anschlagsversuch auf ein Umspannwerk in Brandenburg. In Dresden sind unbebaute Grundstücke zuletzt günstiger geworden. Bei Flächen für Einfamilienhäuser wurde rund 18% weniger gezahlt. Auch Grundstücke für Mehrfamilienhäuser wurden etwas billiger. Ob die Preise weiter sinken, lässt sich nicht sicher sagen, heißt es bei der Stadt. Dafür gab es zuletzt zu wenige Kaufverträge. 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
9: So, es ist 8:03, der RSA-Verkehrsreport. Es gibt weiterhin Behinderungen auf der A9, hier immer wieder Spursperrungen, und zwar auf der A9 zwischen Dessau Süd und Dessau Ost. In beide Richtungen, hier wird ein LKW-Unfall beräumt, dadurch immer wieder Spursperrungen in beide Richtungen. Und wenn ihr was habt, wir haben die kostenfreie Hotline 0800 0815 200, denn die
10: ist... Guten Morgen, Naomi, guten Morgen, Melanie. Guten Morgen. Hier ist die Nies, eure Blitzerpätze. Auch heute steht der Blitzer wieder in Markleeberg in der Coburger Straße, 30er-Zone, Richtung Markleeberg einwärts. Ich wünsche euch einen super schönen sonnigen Tag. Ciao.
9: Das wünsche ich dir auch. Dankeschön.
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11: Das Wetter im Freistaat. Jetzt am Morgen haben wir stellenweise noch ordentlich viel Sonne. Ein bisschen Frühnebel gibt es noch, der löst sich aber so langsam dann auf. Später überwiegen leider die Wolken. Es bleibt aber hauptsächlich trocken. Schauer gibt es nur ganz minimal, also die sind wirklich eine kleine Ausnahme. Das Ganze bei Höchstwerten heute zwischen 20 und 24 Grad.
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9: Abtauchen ohne nass zu werden.
11: Oh, Traum aller Menschen mit langen Haaren.
9: Das geht jetzt und zwar im Zoo Leipzig. Da ging es jetzt los und zwar bei der Mega-Erlebniswelt Feuerland. Da gibt es 5000 Quadratmeter Südamerika-Feeling mit Robben, mit Kaiserpinguin und mit einer Sache, das ist wirklich absolut einmalig in Europa. Also für die Enkel, für die eigenen Kinder und bei allen, bei denen die Wundern der Welt immer für leuchtende Augen sorgen. Oh. Da schaltet doch mal 7.50 Uhr ein bei RSA, das lohnt sich nämlich.
11: Die Wunder der Welt, das hast du schön gesagt. Die musikalischen Wunder der 80er, die gibt es jetzt natürlich hier wieder bei RSA. Wir haben Jan Hammer für euch, hey. Olivia Newton-John. Und ab geht's jetzt hier in den Mittwoch rein mit Deepesh Mode hier bei RSA.

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1: Papa, können wir Fange spielen? Natürlich können wir Fange spielen.
2: Ja.
1: Hier ist RSA, es ist 7.43 Uhr. Selbst im mittleren Alter liebe ich dieses Kinderspiel immer noch, genauso wie Verstecke spielen. Und Melanie Mertens hat gesagt, da gibt es jetzt sogar eine Pro-Version für Erwachsene.
2: Ja, meine Freundesgruppe und ich, wir machen das regelmäßig. Es gibt so ein YouTube-Format, das heißt Manhunt, also jagen quasi,
1: ja,
2: und
1: ja,
2: die machen das in so Riesenstädten wie Bangkok. Also das ist dann nicht auf den Garten begrenzt, sondern halt auf eine Riesenstadt. Wir haben es natürlich verkleinert, wir machen das bei uns im Umkreis in der Stadt,
1: ja,
2: und wir teilen uns auf in Jäger und Spieler,
1: oh,
2: und wer übrig bleibt, hat dann eben gewonnen. Jetzt kommt aber der Clou. Jeder Teilnehmer, der wird getrackt, die Ortung.
1: Achso, GPS.
2: Dann, genau.
1: Ja.
2: Und regelmäßig schickt dann die Spielleitung, also zwei Freundinnen und ich, und wir rennen ja nicht, und wir schicken dann immer die Standorte der Spieler an die Jäger, sodass die eben die Chance haben.
1: Ja, wollte schon fragen, es muss ja irgendwie Tipps geben, weil sonst rennst du ja durch die ganze Stadt und findest
2: genau
1: niemanden.
2: Genau, und das ist so cool. Hm. Und manche Spieler, die haben auch noch so eine Bodycamera dabei und so.
1: Ja.
2: Wirklich, die sind
1: das nennt
2: so
1: sich Polizei.
2: Krass aufgestellt. Und das ist auch einfach aus dem, wir nennen das mal Leitungsraum, das ist einfach Adrenalin pur. Jagen, also Fangen spielen für Erwachsene, das macht so viel Spaß.
1: Das klingt ehrlich gesagt total großartig. Freunde, welches Kinderspiel spielten ihr immer noch gern als Erwachsene oder mit dem Nachwuchs? Ist es da, ja, meinetwegen, es reicht ja schon der Gummitwist oder wir sammeln Pilze oder Fische, wie tief ist das Wasser? Es gibt da so ein paar Oldschool-Spiele, da haben wir immer noch so richtig Bock drauf und wisst vielleicht auch eigenen Kindern, Enkeln, oder ihr macht halt hier Großstadtfange spielen. Was ist es denn bei euch? Würde uns mal interessieren. 0341 39 37 4, mal die 8. Zum Thema Fange spielen passt die nächste Musik sehr, sehr gut. Hier ist Miami Vice, Jan Hammer, Crockett's Theme. Mehr 80er Sound bei euren RSA Muntermachern. Hallo?

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0: So ein Hoshi, die haben den längsten Unterwassertunnel in einem Zoo in Europa. RSA hier, über 100 Meter lang, Durchmesser 12 Meter, eine Acrylröhre, wo du direkt im Prinzip im Gehege der Tiere stehst und den Kaiserpinguin beim Frühstück zugucken kannst.
1: Und zwar hier im Freistaat, im neuen Feuerland im Zoo Leipzig. Hier sind übrigens eure RSA-Muntermacher.
0: Ja, hallo.
1: Und unser Kollege Stefan Behler, der war gestern schon total hin und weg.
2: Vor allem die Robben gucken dich direkt an und sie schwimmen nicht nur über dir, sondern auch links und rechts neben dir. Geil. Unterwegs gibt es noch LED-Projektionen mit Landschafts- und Tieraufnahmen von Feuerland. Die hat ein Kamerateam des Zoos selbst von dort mitgebracht. Damit sich die Tiere pudelwohl fühlen, hat der Zoo noch Wellenmaschinen und Sprungfelsen installiert und es wird regelmäßig gefüttert. Das kann man auf einer großen LED-Wand mitverfolgen. Also Feuerland müsst ihr einfach gesehen haben.
0: Ja, und das Geile ist, da brauchst du nicht um die halbe Welt fliegen, um mal hier Argentinien und ein Feuerland zu besuchen. Das Beste ist natürlich im normalen Eintritt vom Zoo Leipzig mit drin. Also falls ihr die nächsten Wochen mal einen Ausflugstipp braucht, tja, habt ihr bekommen bei RSA.
1: Ja, Stefan Behler hatte mich schon ab die Robben gucken eingeladen.
0: Ja.

0: So, es ist 7:56 hier ist RSA.
1: Schönen guten Morgen.
0: Sind wir alle an Bord?
1: Sind wir, ja.
0: Weil ich würde es gern mit euch allen durchs Lasso hoben. Ja. Der alte Gaul im Studio hier ist neu. Stute darf ich jetzt nicht sagen, oder? Melanie Mertens. Brandex machen wir gleich. Außerdem Phil Collins, Ricky Don't Lose My Number. Und noch viel mehr guter 80er-Sound bei euren RSA Muntermachern.
1: Ich schweige ja selten, ne? Aber manchmal machst du mich einfach sprachlos. Aber nicht auf die gute Art und Weise.
0: That's the job. RSA hier.
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9: Um 8 Uhr, ich bin Silas Quiring. Das VW-Werk in Zwickau soll schließen. Auch für drei andere Werke hat der Vorstand das Aus angeblich schon beschlossen. Wie die Wirtschaftswoche schreibt, soll die Produktion in Zwickau und Emden 2031 auslaufen. In Hannover soll ein Jahr später Schluss sein und am Audi-Standort Neckarsulm 2034. VW selbst hat die Pläne bislang nicht bestätigt. Betriebsrat und IG Metall kündigen massiven Widerstand an. Am Freitag berät der Aufsichtsrat über die Sparpläne. Die Bundesregierung spricht Klartext nach dem Drohnenvorfall am Flughafen Leipzig-Halle und macht Russland verantwortlich. Außenminister Wadefuhl kündigte an, dass das russische Generalkonsulat in Bonn geschlossen wird und russische Staatsbürger werden bei der Einreise schärfer kontrolliert. In Sachsen hängen in diesem Jahr weniger Äpfel an den Bäumen. Der Obstbauverband rechnet mit rund 44.000 Tonnen und damit weniger als zuletzt. Schuld sind unter anderem Frost, Hagel und Trockenheit. Verbandsvorsitzender Jörg Geitel fordert deshalb mehr Hilfe von der Politik, etwa bessere Rahmenbedingungen, um die Bäume das ganze Jahr zu bewässern. Weiter sagte er uns:
10: Die Herausforderungen sind natürlich Wettbewerbsnachteile gegenüber unseren europäischen Nachbarn. Hier sind insbesondere die hohen Lohnkosten und die verfügbaren Pflanzenschutzmittel gerade in der integrierten Produktion, aber auch in der biologischen Produktion zu treffen.
9: Borussia Dortmund hat souverän die zweite Runde des DFB-Pokals erreicht. Der Vizemeister setzte sich beim Oberligisten HEBC Hamburg mit 5:0 durch. Das Spiel im Volksparkstadion haben fast 46.000 Zuschauer verfolgt. So viele waren noch nie bei einem Pokalspiel eines Fünftligisten dabei. 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
0: Es ist 8:01, der RSA-Verkehrsreport. Auf der A9 gibt es immer noch Behinderungen, und zwar in beide Richtungen. Zwischen Dessau-Süd und Dessau-Ost immer wieder ist eine Spur abwechselnd gesperrt und Blitze haben wir momentan in Dresden, Koschitzer Straße stadteinwärts, in Markkleeberg auf der Coburger, hat Denise vorhin gemeldet, stadteinwärts. Und wenn ihr noch was habt, dann gebt das gerne weiter an uns. Wir sagen es den anderen. Unsere Nummer ist kostenfrei, ist die 0800 0815 200.
11: Morgen ihr zwei, hier kommt die tägliche Meldung des Superblitzers in Chemnitz auf der Nevestraße, stadteinwärts, kurz vor der Messe.
0: Unser rasender Robert, vielen Dank.
1: Fantastisch. Das Wetter im Freistaat ist halt wieder ein kleines sächsisches Allerlei. Wir haben hier jetzt vor allem morgen schön viel Sonne. Ein bisschen Frühnebel ist noch dabei, der löst sich aber so langsam auf. Später überwiegen dann leider die Wolken. Schauer sind aber sehr selten. Also es bleibt dann doch überwiegend trocken bei Temperaturen heute zwischen 20 und 24 Grad maximal.
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0: Mit den 2 Cent bei Esso, wenn ihr ADAC-Kunde seid, das haben wir euch gestern schon gesagt. Tanken ist weiterhin sauteuer. Mhm. Welche Strecke zum Tanktourismus weiterhin wirklich lohnt, haben wir nochmal gecheckt. Update bekommt ihr 8.20 Uhr bei RSA.
1: Und wir wünschen jetzt erstmal in Chemnitz allen ganz viel Spaß beim Firmenlauf heute. 12.000 Menschen werden da einmal um den Roten Turm rennen heute Abend. Ja. An der Stelle schönes Warmmachen und Schuhe nicht vergessen. Ne?
0: Und wir sind ganz stolz auf euch, dass ihr das macht.
1: Und nicht wir.
0: Rednecks, Cotton Eye Joe, Phil Collins, Ricky Don't Lose My Number und Murrayhead. Das sind die 2 B's von ABBA. Björn und Benny haben es geschrieben und Murrayhead haben es gesungen. Hier bei RSA.

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0: Wenn du mal eine Band hättest, wen würdest du mit reinnehmen? Nicht mich. Nee. Ja, komm, den wird man an den Trommeln nehmen. Ja, der Hausmeister der 80er hier bei RSA. Das ist Phil Collins.

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0: Schöne Musik auch gleich von Madonna, American Pie, von Bad Boys Blue, Comeback and Stay hier bei euren ersten Muntermachern. 8:20 Uhr haben wir's.
1: Schönen guten Morgen.
0: Und boah, ist tanken immer noch teurer. Mhm. Also ich habe ja neulich im Wanderurlaub schon so einen Hals bekommen, weil in Österreich, der kostet ja der Liter nur 1,65 €.
1: Also ich bin mit dem Zug zum Wandern gefahren.
0: Bei uns, Entschuldigung, kostet es weiterhin über 2 € der Liter E10. Und fürs Volltanken lohnt sich dann immer auch noch das Fahren zu unseren Nachbarn. Zum Beispiel nach Tschechien für die einfache Strecke, ich habe es mal ausgerechnet, 35 bis 40 Kilometer. Mhm. Nach Polen zum Tanken sogar 50. Und kombiniert man das Ganze noch mit einem 20-Liter-Kanister und einem Einkauf vor Ort, also da schiebt sich ja die Grenze noch weiter nach hinten. Und wenn ihr dann auch noch den Kollegen eine Stange Zigaretten mitbringt, ne, dann lohnt sich noch mehr. Also ich sage nur Import-Export, da kann man ja eine Idee draus machen. Da kann man ja auch...
1: Ich würde dann eher das Gulasch und die Teigtaschen nehmen, aber mein Gott,
0: das
1: wieder
0: ist ja
1: wie
0: auch eine Möglichkeit. Hier sind eure Ersatz-Muntermacher rumgenommen. Kommt gut durch diesen Mittwoch hier.

0: 8:28 Uhr. Guten Morgen, Sachsen.
1: Hallöchen.
0: Unser Flo aus dem Erzgebirge, Jens Weißflog, hat einen Holzkopf. Und der steht ihm unglaublich gut.
1: Okay.
0: Ab heute gibt es Kurioses im Freistaat zu sehen. Ihr werdet es hören, 8:50 Uhr hier bei RSA.
1: Damit ihr das Kuriose auf Arbeit namens Alltag übersteht, haben wir für euch Eddie Grant mit I Don't Wanna Dance. Fires auch mit am Start. Weekend. Und Dan Harrow hat noch hier die ganz große Gefühligkeit für uns dabei. Don't break my heart.
0: Aber nur die getanzte. Ne? Das war ja wie bei Milli Vanilli. Der sah ja nur gut aus. Gesungen hat er jemand anderes. Das hat aber interessanterweise bei Dan Harrow keine Sau interessiert.
1: Also, es sah ja auch gut aus. Wer mag aus 80ern?
0: Danke,
1: Melanie
0: Mertens. Der sah ja gut aus.
1: Komm. Gut, jetzt die Spaß.
0: Kannst du singen? Nee, siehst gut aus. Ja, ja, hier kommt das mit zu.
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4: Um 8.30 Uhr, ich bin Silas Quiring. Das Aus für das Zwickauer VW-Werk ist angeblich schon beschlossen. Wie die Wirtschaftswoche schreibt, soll die Produktion hier und in Emden 2031 enden. Wenig später soll auch im Nutzfahrzeugewerk in Hannover und am Audi-Standort in Neckarsulm Schluss sein. Der Vorstand soll sich einstimmig dafür ausgesprochen haben. Am Freitag berät der Aufsichtsrat über die Pläne. In Deutschland hat es offenbar erneut einen Angriff auf die Stromversorgung gegeben. Betroffen ist ein Umspannwerk nahe Köln. Mehrere Leitungen fielen aus. Einen größeren Stromausfall gab es nicht. Die Polizei geht von einer vorsätzlichen Tat aus. Die Spur der Sprengstoffdrohne vom Flughafen Leipzig-Halle führt nach Russland. Zu diesem Schluss kommt die Bundesregierung. Außenminister Wadephul kündigte neue Strafmaßnahmen gegen Russland an. So werden unter anderem die Einreisekontrollen für russische Staatsbürger verschärft. Die neue Südpazifikanlage Feuerland im Zoo Leipzig ist jetzt auch für Besucher offen. Highlight ist vor allem der 100 Meter lange Unterwassertunnel, der mitten durch die Schwimmbecken von Pinguinen und Robben führt. Demnächst sollen in Leipzig auch die asiatischen Inselwelten ausgebaut werden. 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
5: 8:35 der RSA-Verkehrsreport, damit ihr gut durch den Freistaat kommt. Obacht, die A9 Leipzig-Berlin ist weiterhin zwischen Halle und der Raststätte Köckern nach einem Unfall gesperrt. Behinderungen gibt es auch weiterhin auf der A9 und zwar in beide Richtungen zwischen Dessau-Süd und Dessau-Ost. Hier werden immer abwechselnd die Spuren gesperrt, weil ein größerer LKW-Unfall beräumt wird. Und Blitzer haben wir momentan in Leipzig auf der Delitzscher Straße, in Markkleeberg, Coburger Straße stadteinwärts und Meinersdorf Hauptstraße aus Richtung Jahnsdorf kommend.
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6: Das Wetter im Freistaat. Heute sind Temperaturen drin zwischen 20 und 24 Grad. Dazu gibt es eine gute Mischung aus Sonne und Wolken. Jetzt im Morgen ist die Sonne am stärksten. In der zweiten Tageshälfte sind dann die Wolken am stärksten. Schauer sind eher die Ausnahme, also es bleibt überwiegend trocken.
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5: Warum wird uns als Beifahrer immer oft schlecht?
6: Weil ich nicht selber fahre.
5: Nee, weil unser Körper an eine Vergiftung denkt. Die Story und der beste Tipp dagegen gleich im Klugschisser morgen. 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
6: Jetzt gibt es noch meine privatpersönliche Klamottenempfehlung für euch. Gerne so eine Fließjacke oder so eine Übergangsjacke. Ja. Also die einzigen zwei Tage im Jahr, wo ihr diese Jacke tragen könnt. Los geht's jetzt in den Mittwoch mit Roxette. Dangerous haben wir für euch. Und Robin Gibb mit mehr Mucke aus den 80ern. Jede Menge gute Laune.
5: No.
6: Juliet hier bei RSA.
5: Moin.

0: dem Beifahrersitz denkt unser Gehirn, wir hätten Halluzinationen.
1: Nicht nur da. Schönen guten Morgen, Sachsen. Ihr seid eure Muttermacher RSAs an. Hier gibt's jetzt das schnelle Wissen für unterwegs. Der Klugschisser morgen von Noemi.
0: Warum wird denn uns als Beifahrer oft schlecht? Das liegt daran, dass wir Fliehkräfte, Kurven, die Bewegung vom Auto spüren. Unser Gleichgewichtssinn hat da echt viel zu tun. Und statt dass wir aber auf die Straße gucken wie der Fahrer oder die Fahrerin, starren wir aufs Armaturbrett, aufs Handy oder in ein Buch. Und da hat unser Gehirn einen Konflikt. Diese gegensätzlichen Signale nimmt unser Gehirn als Vergiftung wahr. Und die logische Abwehr von Vergiftung ist Übelkeit, um den Giftstoff halt wieder loszuwerden.
1: Ja, so schnell wie möglich raus.
0: Ja, und was auf einem Boot hilft, das hilft auch im Auto. Blick auf den Horizont nach draußen, gerade sitzen, frische Luft, und wer ein Kaugummi mit Minze hat, das kann auch noch helfen.
1: Also was mir immer hilft, wenn mir als Beifahrer schlecht wird, selber fahren. Neuwies Klugschiss, euer schnelles Wissen für unterwegs, gibt's hier täglich 6.40 Uhr und 48 bei RSA.
0: Judy, bevor ihr beim nächsten Kunden landet, gibt's noch eine Uhrzeit. Es ist 8.43 Uhr und wir hauen euch Earth and Fire auf die Lauscher. Eddie Grant und der wunderbare Den Hero aus der Italo-Disco mit mehr 80er-Sound hier bei RSA.

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0: Jens Weißflug hat jetzt einen Zweitwohnsitz, und zwar in Freital. Hier ist RSA, hier sind eure Muntermacher Neumir und Melanie.
1: Schönen guten Morgen.
0: Unser Flo aus dem Erzgebirge wohnt jetzt auch in Oskarshausen und wurde da jetzt mit rund 800 Kürbissen nachgebaut. Glück auf ins Erzgebirge, Jens Weißflug. Wie fühlt denn sich das an, wenn man aus Kürbissen nachgestellt wurde?
2: Ich habe schon viel erlebt, aber dass ich mit Kürbissen nachgebaut werde, noch nicht. Ja. Ist auch eine beeindruckende Figur. Ich habe sie ja schon im Foto gesehen, also 2,70 Meter Höhe, Länge der Ski sind 2,25 und so weiter. Also allein der Kopf, das ist meiner leichter, wie glaube ich 70 Kilo, weil er aus Holz gemacht ist, aber Holzkopf passt vielleicht auch. Selbst der orangene, ich sag mal, Kürbisanzug passt ja auch zum Motto, erinnert so ein bisschen an meinen Anzug von 1994, Olympische Spiele.
0: Ja, in Oberwiesenthal, das haben wir immer mal gesehen, da gibt es im Herbst natürlich bei euch im Restaurant auch Kürbis, aber mag denn auch ein Jens Weißflug Kürbis?
2: Also ich bin Kürbis-Fan und okay. Ich sag mal von Kürbiskernöl bis zum Kürbis als Suppe und aber auch Kürbiskompott. Also kann ich nur alles empfehlen.
0: Das kenne ich auch noch von der Oma.
1: Ein gutes Potpourri an Kürbissen.
0: Ja.
1: Übrigens, Jens Weißflug, der ist heute sogar selber da vor Ort, ab jetzt in Oskarshausen in Freital. Und die Kürbis-Olympiade, da sind die größten sächsischen Sportler aus Kürbissen nachgebaut, mit insgesamt über 50.000 Kürbissen.
0: Ja, wie diese große Pyramide, da kann man so geile Fotos machen.
1: Und es gibt natürlich jede Menge Essen, alles aus Kürbissen und sogar so Sachen wie Kürbis Prosecco, Kürbis Spritz.
0: Ist klar, dass du das wieder sagst.
1: Ja,
0: man hätte auch einfach
1: dabei
0: mit der Kürbissuppe oder Panini anfangen können.
1: Das ist perfekt für die ganze Familie, also check das gerne mal aus, ja, in Oskarshausen.
0: Freital ist das, ne?

0: Viele Grüße an alle A14-Pendler. Hier ist RSA. Ihr habt das mit Sicherheit schon mitbekommen und gesehen. Bei Grimma hat der Abriss der alten Muldebrücke jetzt begonnen. Der Verkehr rollt ab sofort in beide Richtungen komplett über den neuen ersten Teil der Brücke. Plant zu den Stoßzeiten in den nächsten Monaten immer wieder ein paar Minuten mehr ein, denn das Nadelöhr, das bleibt uns noch eine ganze Ecke erhalten. Ich habe es nochmal nachgedruckt. 2029.
1: Cool.
0: Also jetzt gesagt, das ist dann also 2 Jahre mehr. Teilweise gibt es auch Sprengungen. Also ich würde auch empfehlen, da nicht ganz so viel Kanu in die Mulde zu fahren.
1: Naja, aber nach 9 ist jetzt hier erstmal freie Fahrt angesagt, Freunde. Und das wird bei RSA Best in Sound.
0: Jawohl.
1: On the Common Arts von Juicy Newton.
0: Ja, ein bisschen Line Dance.
1: Mhm. Und richtig schön Sommersound von Baltimora, der wahrscheinlich musikalischste Schrei.
0: Ja. Da geht's auf der Liane durch den Alltagsdschungel, ja?
1: Oh, wow, so lyrisch heute schon wieder.
0: Hatte schon Angst, dass du was nach mir wirfst. Hier sind eure Ersten wunderbar.
1: Würde ich niemals tun.
0: Neumi und Melanie, hallo.
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1: Um 9 Uhr, ich bin Silas Quiring. Das VW-Werk in Zwickau soll schließen. Auch für drei andere Werke hat der Vorstand das Aus angeblich schon beschlossen. Wie die Wirtschaftswoche schreibt, soll die Produktion in Zwickau und Emden 2031 auslaufen. In Hannover soll ein Jahr später Schluss sein und am Audi-Standort Neckarsulm 2034. VW selbst hat die Pläne bislang nicht bestätigt. Betriebsrat und IG Metall kündigen massiven Widerstand an. Am Freitag berät der Aufsichtsrat über die Sparpläne. Die Bundesregierung spricht Klartext nach dem Drohnenvorfall am Flughafen Leipzig-Halle und macht Russland verantwortlich. Außenminister Wadephul kündigte an, dass das russische Generalkonsulat in Bonn geschlossen wird und russische Staatsbürger werden bei der Einreise schärfer kontrolliert. Kaum ist die neue Feuerland-Erlebniswelt für Besucher geöffnet, da arbeitet der Zoo Leipzig schon an weiteren Projekten. Zum Beispiel sollen die asiatischen Inselwelten ausgebaut werden. Zoodirektor Jörg Junhold hofft, dass es in 4 oder 5 Jahren soweit ist.
2: Da werden wir dieses Jahr wahrscheinlich noch die Baugenehmigung einreichen und da erwartet uns dann, denke ich, eine ähnliche Attraktion, nicht ganz so groß vielleicht, aber wir werden uns treu bleiben und werden getreu dem Motto gute Tierhaltung, aber auch Erlebnisbereiche für Besucher und das nicht zum Selbstzweck, sondern immer unter dem Thema Schutz von bedrohten Arten weiterführen.
1: Vorbild für das brandneue Feuerland ist die Inselgruppe an der Südspitze Südamerikas. Die Sensation für den Underdog ist ausgeblieben. Borussia Dortmund war für den Fünftligisten HEBC Hamburg in der ersten Runde des DFB-Pokals dann doch mindestens eine Nummer zu groß. 5:0 siegte der BVB im Hamburger Volksparkstadion. 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
3: Es ist 9:01, der RSA-Verkehrsreport. Bitte Obacht, Fahrzeugteile auf der A4 Chemnitz-Erfurt zwischen Ronneburg und Gera-Leumnitz. Hier bitte vorsichtig fahren, Fahrzeugteile auf der linken Spur. Auf der A9 gibt es weiterhin Behinderungen, und zwar in Richtung Berlin zwischen Halle an der Saale und der Raststätte Köckern. Hier ist die A9 nach einem Unfall gesperrt. Und Behinderung, defektes Auto gibt es auf der Autobahn 38 zwischen Leipzig-Süd und Leipzig-Südost. Das ist in Richtung Leipzig.
4: Das Wetter im Freistaat. Heute haben wir eine gute Mischung aus Sonne und Wolken. Jetzt hier im Morgen, im Vormittag überwiegt die Sonne, später dann die Wolken. Schauer sind eher selten, also es bleibt überwiegend trocken. Das Ganze bei Temperaturen zwischen 20 und 24 Grad. Und auch der Wind ist heute nicht mehr ganz so stark wie gestern.
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3: Freistaat, ich hatte den Erstkontakt. Ich habe Bekanntschaft gemacht mit der Nosferatu-Spinne.
4: Oh.
3: Das war gar nicht mal schlimm.
4: Für wen? Für dich oder für die Spinne?
3: Naja, das werdet ihr ja gleich hören. Und zwar 9.20 Uhr hier bei RSA.
4: Jetzt grüßt RSA erstmal hier in die Werkstätten, wo die Autos gerade nach und nach abgearbeitet werden, die erstmal eine Grundüberholung aus dem Sommerurlaub brauchen. Ne? Kommt ja alle wieder gut an. Wir haben jetzt für euch Falco mit Out of the Dark und davor noch die Eurythmics mit richtig guten 80s-Synthies. Here comes the rain again. Machen wir jetzt hier bei RSA.
3: Sag nur mal das Wort Synthie.
4: Synthesizer.
3: Fette Mucke einfach. Hier ist RSA. Moin!

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0: Melanie Mertens ist diese Woche aufgefallen, dass sie ein Gedächtnis hat für unsinnige Dinge, ne?
1: Ja, für Telefonnummern aus dem Festnetz. Ich kann mir wirklich nichts merken, aber die Telefonnummer von meinen Eltern, von meiner besten Kindheitsfreundin und sogar die Festnetznummer von meiner Cousine, die sind alle hier oben abgespeichert und wahrscheinlich auch auf ewig.
0: Freunde, ihr sind eure erster Muntermacher. Es ist 9:11 beim Tommy aus Leipzig. Dem geht's genauso wie dir.
2: Ich kenne auch von meinem ersten Schulfreund die Telefonnummer, von mir zu Hause die Telefonnummer, wenn ich meine Eltern mal anrufen musste als Kind, und halt von meinen Großeltern die Telefonnummern. Die habe ich auch noch im Kopf, obwohl alle Telefonnummern dort schon echt stillgelegt sind.
0: Und das Lustige ist heutzutage, also ich kann keine Telefonnummer aus den letzten 10 Jahren wiedergeben, aber von anno dazu mal auf jeden Fall.
1: Das liegt daran, dass die Festnetznummern immer mit Personen und Emotionen verbunden waren. Und sobald sowas bei einer Erinnerung dazukommt, dann können wir uns das viel besser merken.
0: Kann ich bestätigen, ich weiß auch noch aus Freiberg die Telefonnummer von meiner Ex-Freundin.
1: Ja, Wut ist auch eine kleine Emotion, ne?
0: Hallo, welche Festnetznummer werdet ihr euch auf ewig merken? 0341 39374 mal die 8, das ist unsere Nummer im Studio. Ihr könnt gerne anrufen, ihr könnt eine WhatsApp schicken. Wir sind euer SA, eure Muttermacher.

0: Hashtag Obacht. Sie sind wieder unterwegs. Bei Neumanns sind Spinnen jetzt eingezogen.
1: Ja, und nicht
0: die
1: einfach,
0: leben da.
1: Nicht einfach nur Spinnen, sondern hier dieses blöde Nosferatu-Vieh. So, neulich in der Küche, ich nehme so einen alten, vertrockneten Blumenstrauß zur Seite, um den endlich mal zu entsorgen. Und da sitzt er an der Wand und ich war so, was ist denn das für ein Vieh? Habe ich das Handy drauf gehalten? Da war das wirklich so eine neue, diese Nosferatu-Spinne, die aus vom Mittelmeer kommt, die ja. Ich habe es nachgelesen. Die sind gar nicht so schlimm, wie die aussehen, weil die sehen wirklich schlimm aus. Mhm. Die können beißen. Das ist wie so ein Wespenstich. Also das ist jetzt die erste wirkliche Spinne bei uns, die beißen kann. Und das tut auch weh, aber die beißt ihn eigentlich gar nicht. Also man kann die ganz locker mit einer Pappe nach draußen befördern. Mhm. Und wenn man die jetzt nicht in Enge bringt, das mag die nicht, dann beißt die ihn auch nicht. Die sieht zwar wieder Endgegner aus, aber die macht eigentlich nichts. Die baut übrigens nicht mal hier Spinnennetz. Okay. Die ist ein Jäger.
0: Aber wenn die sich doch selber in die Ecke setzt, dann hat die sich doch selber in die Enge getrieben. Dann beißt sie mich ja trotzdem noch.
1: Du bist wieder so, hallo Spinne, könntest du bitte rausgehen?
0: Also ich bin dann so, hallo Spinne, nee, lieb, dass du da bist. Die Wohnung gehört jetzt dir. Tschüss.
1: Freunde, damit ihr Erpelhaut nicht vor Angst, sondern vor Freude bekommt, hier ist gute Italo-Disco von Baltimora bei euren RSA Muntermachern.

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0: Freunde, ist das Leben schön? Heute Abend wieder Fußball. RSA hier, es ist kurz vor 21:30. Ich finde schön, dass Melanie Mertens einfach vollkommen leerer Blick nach draußen, wenn ich Fußball sage. Gestern hat Dortmund schon in Hamburg mit 5:0 sich weiter gekickt und heute werden es wahrscheinlich dann die Bayern sein. Die können wir im Free TV schauen. Die sind bei Osnabrück 20:15, geht das Ganze los nach der Tagesschau.
1: Also ich persönlich würde ja den Ball einfach ins Tor schießen, aber mich fragt ja keiner. Bleibt dran! Gleich.
0: Ich suche gerade noch was ich nach dir schießen könnte.
1: Tina Turner ist auch noch am Start. Und Christopher mit High on Emotion. Machen wir hier alles nach. Wie viel Uhr haben wir es denn jetzt?
0: Nach 21:30 bei RSA. Warst du jemals in deinem Leben in einem Fußballstadion?
1: Noch nicht.
0: Wirklich nicht?
1: Nee.
0: Da hast du dir was entgehen lassen. Das müssen wir ändern. RSA hier.
1: Lädst mich ein?
0: Ja, auf Chefkosten.
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1: Hallo, ich bin Daniel Heinzer. Also dieser Sahnepudding war göttlich. Die Stimme der Sängerin neulich im Konzert, einfach göttlich. Das Lachen des kleinen Babys, echt göttlich. Schon interessant, dass wir schöne Dinge gerne mal als göttlich bezeichnen. Wenn etwas göttlich ist, dann heißt das ja, es ist gottähnlich. Größer als der menschliche Geist, der Verstand. Es hat was Besonderes, das ich nicht ins Kleinste erklären kann. Na klar, kann ich das Pudding-Rezept googeln, aber das macht ihn noch lange nicht göttlich. Oder wissenschaftlich exakt erklären, warum bestimmte Frauenstimmen in mir ein angenehmes Gefühl auslösen. Oder das Baby. Klar, es ist niedlich, aber was macht es göttlich? Ich glaube, es ist die Dankbarkeit, das erleben zu dürfen. Dieses Glück spüren, sehen, schmecken, fühlen zu können. Teil von Gottes Schöpfung zu sein, die so viel mehr ist als Matheformeln und biochemische Prozesse. Ja, diese Schöpfung, die ist einfach göttlich.
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2: 9:58, der RSA Verkehrsreport, eine wichtige Meldung für alle, die in Richtung Berlin wollen. Die A9 ist weiterhin gesperrt zwischen Halle und der Raststätte Köckern Ost. Grund ist ein Unfall. Blitzer haben wir in Dresden auf dem Zellischen Weg beidseitig. Markleberg wird geblitzt, Coburger Straße stadteinwärts und Mahlersdorf auf der Hauptstraße aus Richtung Jahnsdorf kommend.
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4: Das Wetter im Freistaat hat heute Temperaturen zwischen 20 und 24 Grad für uns. Dazu gibt es viel Sonne, wobei so langsam immer mehr die Wolken hier die Oberhand übernehmen. Wow.
2: Komm, sag einfach, wie warm es wird und ich drücke auf den Knopf.
4: Wie warm es wird, habe ich doch schon gesagt.
2: Achso, ich höre nicht zu.
4: Ja, fantastisch. Es wird ein bisschen regnerisch, aber es bleibt überwiegend trocken. Schauer sind sehr selten.
2: Das habe ich schon tausendmal gesagt, aber ich bin doch schon in den Blitz reingefahren, den ich selber angesagt habe. Also bin ich gerade der Älteste.
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2: Freistaat, ihr könnt jetzt abtauchen, ohne nass zu werden. Der Zoo Leipzig eröffnet heute seine neue Mega-Erlebniswelt Feuerland. Und das sind natürlich die Highlights. 5000 Quadratmeter Südamerika-Feeling, die Robben, die Pinguine. Und etwas, was in Europa komplett einmalig ist. Ich sag's ganz ehrlich, das ist für Kinder, das ist für Enkel und für alle, bei denen die Wunder der Welt immer noch da bekommt man leuchtende Augen.
4: Schön.
2: Schaltet 59 mal RSA laut.
4: Die ganz große Mischung. Und die gibt es ja wie versprochen auch hier in der Musik. Wir machen nämlich Kultet sich Spaß machen von London Beat, I've Been Thinking About You. Und davor noch Mermucke aus 80ern von Christopher. High

0: Papa, können wir Fange spielen? Natürlich können wir Fange spielen.
1: Ja.
0: Hier ist RSA. Selbst im mittleren Alter liebe ich dieses Kinderspiel immer noch, genauso wie Verstecke spielen. Und Melanie Mertens hat gesagt, da gibt es jetzt sogar eine Pro-Version für Erwachsene.
1: Ja, meine Freundesgruppe und ich, wir machen das regelmäßig. Es gibt so ein YouTube-Format, das heißt Manhunt, also Jagen quasi.
0: Ja, ja.
1: Und die machen das in so Riesenstädten wie Bangkok. Also das ist dann nicht auf den Garten begrenzt, sondern halt auf eine Riesenstadt. Wir haben es natürlich verkleinert. Wir machen das bei uns im Umkreis in der Stadt.
0: Ja.
1: Und wir teilen uns auf in Jäger und Spieler.
0: Aha.
1: Und wer übrig bleibt, hat dann eben gewonnen. Jetzt kommt aber der Clou. Jeder Teilnehmer, der wird getrackt. Die Ortung.
0: Achso, GPS.
1: Dann, genau.
0: Ja.
1: Und regelmäßig schickt dann die Spielleitung, also zwei Freundinnen und ich, wir rennen ja nicht. Und wir schicken dann immer die Standorte der Spieler an die Jäger, sodass die eben die Chance haben.
0: Ja, wollte schon fragen, es muss ja irgendwie Tipps geben, weil sonst rennst du ja durch die ganze Stadt und findest
1: genau.
0: niemanden.
1: Genau, und das ist so cool. Hm. Und manche Spieler, die haben auch noch so eine Bodycamera dabei und so.
0: Ja.
1: Wirklich, die sind
0: das nennt
1: so
0: sich Polizei.
1: krass aufgestellt. Und das ist auch einfach aus dem, wir nennen das mal Leitungsraum, das ist einfach Adrenalin pur. Jagen, also Fangen spielen für Erwachsene, das macht so viel Spaß.
0: Das klingt ehrlich gesagt total großartig. Freunde, welches Kinderspiel spielten ihr immer noch gern als Erwachsene oder mit dem Nachwuchs ist es da, ja, meinetwegen, es reicht ja schon der Gummitwist oder wir sammeln Pilze oder Fische, wie tief ist das Wasser? Es gibt da so ein paar Oldschool-Spiele, da haben wir immer noch so richtig Bock drauf und wisst vielleicht auch eigenen Kindern, Enkeln oder ihr macht halt hier Großstadtfange spielen. Was ist es denn bei euch? Würde uns mal interessieren. 0341 39 37 und 4 mal die 8.

0: Durchmesser 12 Meter, eine Acrylröhre, wo du direkt im Prinzip im Gehege der Tiere stehst und den Kaiserpinguin beim Frühstück zugucken kannst.
1: Und zwar hier im Freistaat, im neuen Feuerland im Zoo Leipzig. Hier sind übrigens eure RSA-Muntermacher.
0: Ja, hallo.
1: Und unser Kollege Stefan Behler, der war gestern schon total hin und weg.
2: Vor allem die Robben gucken dich direkt an und sie schwimmen nicht nur über dir, sondern auch links und rechts neben dir. Unterwegs gibt es noch LED-Projektionen mit Landschafts- und Tieraufnahmen von Feuerland. Die hat ein Kamerateam des Zoos selbst von dort mitgebracht. Damit sich die Tiere pudelwohl fühlen, hat der Zoo noch Wellenmaschinen und Sprungfelsen installiert und es wird regelmäßig gefüttert. Das kann man auf einer großen LED-Wand mitverfolgen. Also Feuerland müsst ihr einfach gesehen haben.
0: Ja, und das Geile ist, da brauchst du nicht um die halbe Welt fliegen, um mal hier Argentinien und ein Feuerland zu besuchen. Das Beste ist natürlich im normalen Eintritt vom Zoo Leipzig mit drin. Also falls ihr die nächsten Wochen mal einen Ausflugstipp braucht, hier habt ihr ihn bekommen bei RSA.
1: Ja, Stefan Behler hatte mich schon ab die Robben gucken.
0: Ja, genau.

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1: RSA kurz vor um 10, hallo.
2: Guten Morgen, kurz vor dem ersten Vormittagstief wird kurz mal gelinst, was es in der Kantine zu essen gibt.
1: Was gibt's denn?
2: Steigt doch die Motivation direkt wieder. Gulasch.
1: Hey little girl, nimm meine Hand und lass uns Gulasch essen gehen. Fragen wir gleich mit Eishaus nach um 10 hier bei RSA.
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12: Um 10 Uhr, ich bin Silas Quiring. In Deutschland hat es offenbar erneut einen Angriff auf die Stromversorgung gegeben. Betroffen ist ein Umspannwerk nahe Köln. Dort fielen mehrere Leitungen aus. Einen größeren Stromausfall gab es nicht. Die Polizei geht von einer absichtlichen Tat aus. Erst gestern war ein Umspannwerk in Brandenburg angegriffen worden. Wer dahinter steckt, ist noch unklar. Brandenburgs Innenminister Rethmann fordert deswegen einen besseren Schutz für die kritische Infrastruktur. Nach einer Explosion ist der Augsburger Hauptbahnhof komplett abgeriegelt worden. Die Polizei hat einen verdächtigen Gegenstand gefunden. Der wird jetzt untersucht. Der Zugverkehr wurde komplett eingestellt. Heute Morgen hatte es eine Explosion gegeben. 2 Menschen wurden verletzt. Die Apfelernte in Sachsen wird in diesem Jahr wohl kleiner ausfallen. Rund 45.000 Tonnen Äpfel werden in den nächsten Tagen eingeholt. Das ist trotzdem noch eine vergleichsweise gute Ernte, sagt Jörg Geitel vom Obstbauernverband. Grund für den leichten Rückgang ist das schwierige Wetter.
13: Das Frühjahr begann mit doch teilweise erheblichen Blütenfrösten, fortgesetzt dann von abwechselnden Hitzeperioden, Hagelereignissen und Starkregenfällen, was natürlich bei den extremen Temperaturen auch Sonnenbrand an den Früchten verursachte und durch die Trockenheit auch teilweise kleinere Früchte.
12: An den Preisen soll sich im Vergleich zum Vorjahr nichts ändern. Titelverteidiger FC Bayern greift heute in den DFB-Pokal ein. Am Abend müssen die Münchner in ihrem Erstrundenspiel bei Zweitligist VfL Osnabrück ran. Die Niedersachsen hoffen auf eine Überraschung, ähnlich wie 1978. Da hatten sie den Bayern schon mal im Pokal ein Bein gestellt. 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
1: So, es ist 2 Minuten nach um 10, der RSA-Verkehrsreport. Auf der A4 gibt's stockenden Verkehr, defektes Auto, und zwar Görlitz Richtung Dresden bei Ohorn. Die A9 ist weiterhin gesperrt in Richtung Berlin zwischen Halle an der Saale. Und Köckern-Ostgrund ist ein Unfall und auch Behinderung in Zittau zwischen der Goethestraße und der Frauenstraße. Hier stau noch Unfall.
2: Das Wetter im Freistaat ist gut durchmischt. Heute mal Sonne, mal Wolken, wobei jetzt Richtung Mittag immer weniger Sonne aus der Ecke kommt. Schauer sind tatsächlich aber eine Ausnahme. Also es kann hier und da mal so ein bisschen tröpfeln. Es bleibt aber überwiegend trocken bei Höchstwerten zwischen 20 und 24 Grad.
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1: Naja, ich guck gerade mal auf die Uhr. Was muss denn heute noch fertig werden, damit der Mittwoch Feierabend dann noch endlich frei ist?
2: Also um 10.02 Uhr an Feierabend denken. Das kann auch nur Daniel Neumann.
1: Na, ich bin ja nicht auf dem Job. Meine Berufung ist ja Optimismus.
2: Ach so. Ja? Na, damit sich sie alles wenigstens ein bisschen entspannter anfühlt, gibt's richtig guten Sound von den Pet Shop Boys mit Go West.
1: Da kannst du ja nicht dran denken, wie lange du noch arbeiten musst. Du musst doch dran denken, was du schön zum Feierabend machst.
2: Wir machen jetzt erstmal Eishaus hier bei RSA.
1: Mahlzeit.

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1: Guten Morgen. Die Spätschicht, die jetzt hier noch vor der Arbeit alles erledigt an Haushalt und natürlich auch Einkauf, freut sich über eine halbwegs leere Stadt. Freunde, kommt hier gut durch den Mittwoch mit den 11 Kultitz bis um 11. Jetzt geht's hier weiter nach 10:30.
0: Mit Gigi D'Agostino, warte, ich drück nochmal auf den Knopf. Ah,
1: vielen Dank.
0: Ja, genau. Unser Computer, der will hier auch schon Feierabend machen.
1: Bisschen muss er noch.
0: Stevie Wonder und... A little respect von Erasure machen wir bis um 11. Bei euren ersten Muntermachern. Guten Morgen, Freistaat. Schönen Vormittag. Hi.
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11: 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Mhm.
0: Der RSA-Verkehrsreport. Habt ihr was? Wir haben die kostenfreie Hotline 0800 0815 200. Vielen Dank.
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1: Das Wetter im Freistaat. Heute haben wir Temperaturen zwischen 20 und 24 Grad maximal. Dazu gibt es eine gute Mischung aus Sonne und Wolken, wobei die Sonne, naja, jetzt langsam hier so ein bisschen mehr hinter den Wolken verschwindet. Es bleibt aber überwiegend trocken. Schauer sind eher eine Ausnahme, auch wenn es ab und an mal tröpfelt, ist nicht weiter dramatisch.
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0: Ein ganz sogar wunderbarer Mittwochvormittag hier bei Ersa.
1: Schönen guten Morgen.
0: Und der geht genauso schön weiter, denn Touri übernimmt jetzt ab 11. Hallo.
2: Hallo. Ein Jahr Gratiseis.
0: Ja.
2: In Schirgeswalde. Wie ihr an dieses grandiose Gratiseis rankommt, das hört ihr gleich bei mir in der Show um 10 nach 11.
0: Das ist ein verlockendes Angebot, aber du hast noch gar nicht die Sorte verraten. Deswegen.
2: Es ist Softeis. Also so. Es ist jetzt nicht total verrückt.
1: Softeis, da hast du mich. Ja.
0: Dranbleiben bei RSA, das lohnt sich wie immer.
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9: Um 11 Uhr, ich bin Silas Quiring. In Deutschland hat es offenbar erneut einen Angriff auf die Stromversorgung gegeben. Betroffen ist diesmal ein Umspannwerk nahe Köln in Nordrhein-Westfalen. Die Polizei geht von einer vorsätzlichen Tat aus. André Glatzel mit mehr.
10: Einen größeren Stromausfall gab es nicht, es sind aber mehrere Leitungen in dem Umspannwerk ausgefallen. Wir gehen nicht von einer technischen Störung aus, sagte ein Polizeisprecher. Erst gestern hatte es einen mutmaßlichen Anschlag auf ein Umspannwerk in Brandenburg gegeben. Dabei gab es auch mindestens eine Explosion. Wer dahinter steckt, ist noch unklar. Brandenburgs Innenminister Rethmann fordert einen besseren Schutz für die kritische Infrastruktur.
9: Das Aus für das Zwickauer VW-Werk ist angeblich schon beschlossen. Wie die Wirtschaftswoche schreibt, soll die Produktion hier und in Emden 2031 enden. Wenig später soll auch im Nutzfahrzeugewerk in Hannover und am Audi-Standort in Neckarsulm Schluss sein. Der Vorstand soll sich einstimmig dafür ausgesprochen haben. Am Freitag berät der Aufsichtsrat über die Pläne. In Augsburg haben eine Explosion und ein verdächtiger Gegenstand heute Morgen den Hauptbahnhof lahmgelegt. Zwei Menschen wurden verletzt, mehrere Fensterscheiben gingen zu Bruch. Mittlerweile hat die Polizei Entwarnung gegeben. Die Hintergründe sind noch völlig unklar. Der Zoo Leipzig ist um einen Besucher-Highlight reicher. Dort ist jetzt die Erlebniswelt Feuerland eröffnet worden. Herz der Anlage ist ein riesiges Wasserbecken mit Robben und Pinguinen sowie ein 100 Meter langer Unterwassertunnel. Vorbild ist die Südpazifikküste Südamerikas. 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
2: Eine Minute nach um 11 ist es der RSA-Verkehrsreport. Die A9 Halle-Leipzig Richtung Berlin ist zwischen Halle und der Raststätte Köckern-Ost nach einem Unfall gesperrt. Blitzer habt ihr gesehen in Dresden, Zellischer Weg in beide Richtungen. In Neukirch in der Lausitz, Zittauer Straße statt auswärts. In Mosel-Altenburger Straße Richtung Zwickau, danke dir André fürs Bescheid sagen. Und in Groß-Dubrau wird geblitzt, B156 Bautzener Straße, wenn ihr Richtung Uist unterwegs seid. Staus und Blitzer meldet ihr uns, das Ganze kostenlos unter 0800 0815 200. Gute Fahrt. Das Wetter im Freistaat. Sonne und Wolken wechseln sich heute ab. Es bleibt fast überall trocken. Und wir kriegen wie gestern bis 24 Grad.
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2: Hallo zusammen. Längere Ausflüge mit dem Auto. Das kann anstrengend sein, also vor allem, wenn jemand an Reiseübelkeit leidet. Woher das kommt, dass uns zum Beispiel beim Autofahren schlecht wird und was wir dagegen tun können, 10 vor halb 12. Und ums Reisen geht's jetzt auch bei Desiree Last hier bei RSA. Voyage, voyage, französisch für Reise, Reise. Ich bin Touri, ich wünsche euch eine entspannte Reise durch den Bergfest-Mittwoch.

Mit ihrer Stimme hat Maggie Riley nicht nur in den 80ern überzeugt, nein, auch in den 90ern. Einfach Hammer. RSA hier für euch. Wo ist die Rieseneistüte? Es gibt ein Jahr Gratiseis als Finderlohn. In Schirgeswalde in der Oberlausitz. Da wurde eine 1,80 Meter große Deko-Eistüte geklaut. Die stand über Nacht vor dem Eiscafé. Ja, und am nächsten Morgen war sie weg. Dass die von ein paar Kindern weggeschleppt wurde, ist eher unwahrscheinlich, weil mit Fuß wiegt die Eistüte ungefähr 50 Kilo. Auf jeden Fall will aber der Eiscafé-Besitzer seine Deko-Eistüte gerne zurückhaben und bietet für den entscheidenden Hinweis ein Jahr Gratis-Eis. Heute würden sie vermutlich einen Song über WhatsApp oder über Videoanrufe machen. In den 80ern hat das Electric Light Orchestra über Satellitentelefone gesungen. Calling America, jetzt bei RSA.

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0: Gerade dieser lange Musikteil in der Mitte ist eher ungewöhnlich für ABBA-Songs, aber mit Gimme, Gimme, Gimme hat er das ja zu was ganz Besonderem gemacht. RSA ist hier für euch. Der eine Kollege, der kann nicht hinten sitzen, der andere Kollege kann auf gar keinen Fall auf dem Beifahrersitz mitfahren, sonst wird ihnen schlecht. Reiseübelkeit. Woher das kommt, das erklärt uns Neumi von den RSA-Muntermachern in seinem Klugschiss am Morgen.
1: Das liegt daran, dass wir Fliehkräfte, Kurven, die Bewegung vom Auto spüren. Unser Gleichgewichtssinn hat da echt viel zu tun. Und statt dass wir aber auf die Straße gucken wie der Fahrer oder die Fahrerin, starren wir aufs Armaturbrett, aufs Handy oder in ein Buch. Und da hat unser Gehirn einen Konflikt. Diese gegensätzlichen Signale nimmt unser Gehirn als Vergiftung wahr. Und die logische Abwehr von Vergiftung ist Übelkeit, um den Giftstoff halt wieder loszuwerden. Ja. Und was auf einem Boot hilft, das hilft auch im Auto. Blick auf den Horizont nach draußen, gerade sitzen, frische Luft, und wer ein Kaugummi mit Minze hat, das kann auch noch helfen.
0: Noch mehr Fakten zum Angeben bei den Verwandten oder auch bei den Kollegen in der Mittagspause hört ihr hier bei uns jeden Morgen immer um 6:40 Uhr und um 8:40 Uhr bei den RSA-Muntermachern.

0: RSA mit euch zusammen bei der Arbeit. Ja, und wir gehen gleich schon mal ein bisschen in die Weihnachtsplanung, wo ihr selbst an der Tasse für den Weihnachtsmarkt mitgestalten könnt. Hört ihr gleich hier bei mir um 10 vor 12. Ja, 14 Jahre alt und schon so eine Stimme. Ihren Hit Je le Taxi hat Vanessa Paradis ja mit nur 14 Jahren aufgenommen. Außerdem gleich bei uns Rod Stewart, Modern Talking. Und zusammen mit Europe lassen wir nochmal das Wacken Festival aufleben. Das ist mehr Musik aus den 80ern hier bei RSA.
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0: Eine Minute vor 12 der RSA-Verkehrsreport. Die A9 Halle-Leipzig Richtung Berlin ist zwischen Halle und der Raststätte Köckern-Ost nach einem Unfall gesperrt. In der Gegenrichtung A9 Halle-Leipzig Richtung Nürnberg zwischen Dreußig und Eisenberg. Vorsicht, da steht ein kaputtes Auto auf der linken Spur. Auf der A14 Leipzig Richtung Halle ist die Auf- und Abfahrt Leipzig-Ost gesperrt. Da brennt ein LKW. Und im Kreis Oberspreewald-Lausitz ist die Straße zwischen Grünewald und Guteborn nach einem Unfall in beide Richtungen gesperrt. Geblitzt wird in Dresden, Zellischer Weg in beide Richtungen, in Neukirch-Lausitz, Zittauer Straße stadtauswärts, in Mosel, Altenburger Straße Richtung Zwickau und in Groß-Dubrau, B156, Bautzener Straße Richtung Uhüst. Habt ihr noch was gesehen? Steht noch irgendwo ein Blitzer oder noch irgendwo ein Stau vielleicht? Dann ruft uns an, wir geben es für euch an alle anderen weiter. Die Nummer ist kostenlos, das ist die 0800 0815 200. Gute Fahrt.
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0: Das Wetter im Freistaat. Ja, teilweise schon eher bewölkt, teilweise scheint aber auch die Sonne. Es soll fast überall trocken bleiben heute, das Ganze aber bis zu 24 Grad. Morgen kriegen wir dann so ähnliches Wetter. Es ist zwar eher bewölkt, aber auch ab und zu ein bisschen Sonne möglich. Am Nachmittag kann von Westen her auch mal ein Schauer durchziehen am Morgen. Also morgen, und dann kriegen wir morgen höchstens 25 Grad.
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0: diese Mischung aus Rock und so ein paar Country-Elementen überzeugt. RSA ist hier für euch. Ja, heute nochmal und dann ist die erste Runde vom Fußball-DFB-Pokal durch. Heute Abend spielen die Bayern gegen Osnabrück. Wird im ersten übertragen. 20.45 Uhr ist Anpfiff und pfeifen wird das Spiel unser Sachse, Richard Hempel, aus Großnaundorf bei Pulsnitz. Ja, und damit werden dann, da werden dann auch wieder Kilometer geschrubbt, hat er uns im Interview erzählt.
1: Ich persönlich habe so zwischen 9 bis 11 Kilometer, aber das geht tatsächlich wirklich hoch bis teilweise auch 14 Kilometer. Also die ganz, ganz, ganz, ganz schnellen unter uns, die sind dann tatsächlich oben an der 14er-Marke.
0: Ui, da muss man schon fit sein als Schiri. Am Samstag wird dann die zweite Runde vom DFB-Pokal ausgelost. Und dann wissen wir auch, gegen wen die sächsischen Mannschaften Dynamo Dresden und RB Leipzig als nächstes ran müssen. Jetzt hören wir hier den 5. Nummer-1-Hit in Folge von Modern Talking in den 80ern. Bei RSA kommt gut durch den Mittwoch.

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Da hat der Rod Stewart einen kleinen Ausflug in die Synthie-Welt gemacht. Young Turks bei RSA. Ihr designt die Tassen für den Weihnachtsmarkt in Plauen nächstes Jahr. Das Stadtmarketing Plauen sucht kreative Ideen für die zukünftige Weihnachtsmarkttasse. Vorgaben sind das entworfene Motiv, das soll die weihnachtliche Stimmung in Plauen widerspiegeln, und der Schriftzug Plauener Weihnachtsmarkt 2027 muss mit dabei sein. Mitmachen kann jeder, egal ob als Einzelperson, ganze Schulklassen, aber auch richtige Künstlerinnen und Künstler dürfen natürlich auch gerne mitmachen oder Vereine. Aus allen Einsendungen werden die besten 12 rausgesucht. Ja, und dann darf abgestimmt werden. Bis zum 31. Oktober habt ihr Zeit, ein Motiv zu entwerfen. Inspiration für den Song Jolle Taxi war eine echte Pariser Taxifahrerin, die den Songschreiber mal gefahren hat. Ja, und der war so fasziniert von ihr, dass er das Lied geschrieben hat. Aber trotzdem hat er aus der Fahrerin einen Fahrer gemacht, weil er der Überzeugung war, dass sich das besser verkauft. Ja, Grüße an dieser Stelle von RSA an alle Taxifahrerinnen und Taxifahrer im Freistaat.

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1: Hallo Freistaat.
2: Hallöchen.
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2: 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Meldet euch gerne mal. 0341 39 37 4 mal die 8. Morgen reisen wir zurück zur ersten eigenen Mark hier bei RSA 7.40 Uhr.
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1: Um 12 Uhr, ich bin Silas Quiring. Welche Hotels, Pensionen oder Ferienwohnungen in Sachsen kommen bei ihren Gästen besonders gut an? Genau darum ging es beim Landeswettbewerb Gästeliebling. Über 800 Unterkünfte kamen in Frage, die besten wurden jetzt ausgezeichnet. Unter ihnen ist der Gutshof Doberschau in der Oberlausitz. Betreiber Heiko Proske.
2: Die menschlichen Beurteilungen sind ja immer noch die ehrlichsten und schönsten, die man bekommen kann. Also A, bekommt man natürlich auch eine Bewertung für die eigene Arbeit. Neben dem Alltäglichen bekommt man dann im Nachgang auch nochmal mit. Es hat den Leuten gefallen, man hat viel richtig gemacht. Und das nach außen zu tragen, was wir eigentlich bringen, was wir können und was wir in der Region angucken können und so weiter. Das ist schon A und O da.
1: In Deutschland hat es offenbar erneut einen Angriff auf die Stromversorgung gegeben. Betroffen ist ein Umspannwerk nahe Köln. Mehrere Leitungen fielen aus. Einen größeren Stromausfall gab es nicht. Die Polizei geht von einer vorsätzlichen Tat aus. Die deutsche Wirtschaft erholt sich in diesem Jahr offenbar besser als gedacht. Das Deutsche Institut für Wirtschaftsforschung rechnet jetzt mit 1,2% Wachstum statt bisher 0,5. Grund dafür ist vor allem der unerwartet starke Außenhandel. Die Polizei hat nach einer Explosion am Augsburger Hauptbahnhof Entwarnung gegeben. Zwei Menschen wurden dabei heute Morgen leicht verletzt. Außerdem wurde ein verdächtiger Gegenstand gefunden. Der Zugverkehr wurde deshalb komplett gestoppt. Was genau dahinter steckt, ist noch nicht klar. 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
3: Eine Minute nach um 12 ist es der RSA-Verkehrsreport. Die A9 Halle-Leipzig Richtung Berlin ist zwischen Halle und der Raststätte Köckern-Ost nach einem Unfall gesperrt. Dann auf der A14 Leipzig Richtung Halle ist die Auf- und Abfahrt Leipzig-Ost gesperrt. Da brennt ein LKW. Und im Kreis Oberspreewald-Lausitz ist die Straße zwischen Grünewald und Guteborn nach einem Unfall in beide Richtungen gesperrt. Geblitzt wird in Dresden, Zellischer Weg in beide Richtungen. In Neukirch-Lausitz, Zittauer Straße statt auswärts in Mosel, Altenburger Straße Richtung Zwickau und in Groß-Dubrau stehen sie B156 Bautzener Straße Richtung Uhüst. Habt ihr noch irgendwo einen Blitzer gesehen oder staut es sich noch irgendwo? Dann meldet es uns rein, kostenlos unter 0800 085 10 200. Gute Fahrt! Das Wetter im Freistaat. Es ist teilweise bewölkt, teilweise guckt aber auch mal die Sonne raus und da ist es dann auch richtig herrlich bei bis zu 24 Grad heute. Es bleibt fast überall trocken.
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3: Hallo zusammen. Ölt die Stimmen, stimmt die Gitarren und los geht's. 2000 Euro warten auf euch. 10:50 hört ihr, wie ihr an die Kohle rankommt. Jetzt hören wir aber erstmal, mit welchem Song Depeche Mode die Massen auf jedem Konzert zum Kochen bringen. Never Let Me Down Again bei RSA. Ich bin Turi und ich wünsche euch einen schönen Mittwoch.

Der kommt auch mit auf die Lauf-Playlist. Da wird ordentlich Tempo gemacht. RSA ist hier für euch am Mittwoch in Chemnitz. Da werden heute die Laufschuhe geschnürt, und zwar für den Firmenlauf. Ja, wir werden ja mal sehen, ob das Klinikum Chemnitz wieder die sportlichste Firma wird. Bis auf wenige Ausnahmen waren die das jedes Jahr. Die erste Startwelle, die läuft um 17.45 Uhr los. Es kommt aber schon ab 15 Uhr zu Verkehrsbehinderungen in der Chemnitzer Innenstadt. Betroffen sind da unter anderem die Straßen am Wall, Schlossstraße, Fabrikstraße und Hartmannstraße. Allen, die da heute mitlaufen, gutes Gelingen von RSA und immer einen ordentlichen 80er im Ohr, zum Beispiel The Safety Dance von Men Without Hats.

0: Könnt ihr auch so singen wie Dolly Parton? Gott hab sie selig. Oder spielt ihr vielleicht Gitarre wie Marc Knopfler? Dann meldet euch an.
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2: There goes my heart, breaking in two.
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0: SA mit euch zusammen im Auto oder im LKW. Kommt gut durch und für die beste Unterhaltung auf dem Weg zum nächsten Liefertermin hören wir in der nächsten halben Stunde mehr Musik aus den 80ern von T-Pau. Mit China in Your Hand ihren einzigen Nummer 1-Hit hatten. Joy habe ich mit dabei und das Erfolgsduo, das zumindest für die Öffentlichkeit kein Duo war, nämlich Michael Cretu und Sandra. Ja, Michael hat die Songs geschrieben und produziert und Sandra hat gesungen, deshalb war ja Sandra auch einfach die bekanntere von beiden. Gleich Secret Land nach Wetter und Verkehr hier bei RSA.
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0: Gleich ist es 12:30 der RSA-Verkehrsreport. Vorsicht auf der A4 Chemnitz Richtung Dresden. Zwischen Chemnitz-Glöser und Chemnitz-Ost, da liegen Reifenteile auf der Straße. A4 Chemnitz Richtung Dresden, Höhe Dresden-Hellerau, da ist die linke Spur gesperrt. Da wird gerade eine Ölspur beseitigt. Die A9 Halle-Leipzig Richtung Berlin ist immer noch zwischen Halle und der Raststätte Köckern-Ost nach einem Unfall gesperrt. Und im Kreis Oberspreewald-Lausitz, da ist die Straße zwischen Grünewald und Guteborn nach einem Unfall in beide Richtungen gesperrt. Blitzer habt ihr gesehen. In Dresden, Zellischer Weg in beide Richtungen. In Neukirch-Lausitz in der Zittauer Straße stadtauswärts. In Mosel stehen sie, Altenburger Straße Richtung Zwickau. Und in Groß-Dubrau wird geblitzt, B156 Bautzener Straße Richtung Uhüst. Staus und Blitzer meldet ihr uns kostenlos unter 0800 0815 200. Gute Fahrt!
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0: Das Wetter im Freistaat. Sonne und Wolken wechseln sich ab. Vereinzelt kann es mal regnen. Heute bis 24 Grad. Morgen gibt es genau dasselbe Wetter und dann bis 25 Grad.
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Schmusemusi von Take That bei RSA. Ja, und Augen auf, wenn ihr die Tage in Leipzig unterwegs seid. Vielleicht seht ihr Gary, Mark oder Howard. Die sind nämlich als Musikact bei der Verleihung der Goldenen Henne übermorgen. Ja, und da gucken die sich vielleicht auch vorher mal die Stadt ein bisschen an. Das war Augen auf, jetzt heißt es Ohren auf und zwar für Joy. Schöner Eurodisco-Song für euren Mittwochmittag hier bei RSA.

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Die Wege für Fußgänger sollen verbessert werden in Görlitz und deshalb wird heute der Wegecheck vorgestellt. Also bei mehreren Begehungen wurden da die Wege in Görlitz auf Herz und Nieren geprüft. Reichen die Möglichkeiten aus, die Straße zu überqueren? Können auch Menschen mit Kinderwagen oder mit Rollator die Wege gut benutzen? Und gibt es genügend Sitzmöglichkeiten und eine gute Anbindung an den öffentlichen Personennahverkehr? Heute Nachmittag, 16:30 wird dieser Wegecheck vorgestellt und dann kann gezielt verbessert werden. Die beste 80er-Musik, die gibt's hier bei RSA und die kommt jetzt von T-Pau, eine Powerballade für den Weg zurück an den Arbeitsplatz.

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7: Um 13 Uhr, ich bin Silas Quiring. Sachsens Wirtschaftsminister Panther hat überrascht auf die aktuellen Entwicklungen im VW-Konzern reagiert. Das Aus für 4 Werke ist angeblich bereits beschlossen, meldet das Magazin Wirtschaftswoche, darunter auch das in Zwickau. Dort soll die Produktion 2031 auslaufen. Panther sagte uns dazu:
8: Sachsen steht ganz fest an der Seite der Beschäftigten. Wir kämpfen um wirklich jeden Arbeitsplatz. Und entscheidend ist für uns ja, was wir mit Volkswagen auch in Zwickau besprochen haben, was der Vorstandsvorsitzende dort auch gesagt hat. Denn wenn das Zwickauer Werk wettbewerbsfähig ist und wir mit Standorten in Osteuropa mithalten können, dann gibt es auch keinen Grund, dieses Werk zu schließen.
7: Nach den Attacken auf die Stromversorgung laufen die Ermittlungen auf Hochtouren. In Brandenburg wurden Terrorermittlungen eingeleitet. In NRW steht verfassungsfeindliche Sabotage als Vorwurf im Raum. Laut NRW-Innenminister Reul wird nun geprüft, ob fremde Staaten oder Linksextremisten dafür verantwortlich sind. Vor allem kleine und mittlere Einkommen sollen profitieren. Das Bundeskabinett hat die Einkommenssteuerreform auf den Weg gebracht. Finanzminister Klingbeil stellt Entlastungen von rund 10 Milliarden Euro in den Raum. Finanziert werden soll das Ganze unter anderem über eine Erhöhung der Reichensteuer. Welche Hotels, Pensionen oder Ferienwohnungen in Sachsen kommen bei ihren Gästen besonders gut an? Genau darum ging es beim Landeswettbewerb Gästeliebling. Gewonnen haben Unterkünfte aus Waschleite im Erzgebirge, Mitteldorf in der Sächsischen Schweiz und Doberschau in der Oberlausitz. 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
9: Eine Minute nach um 1 der RSA-Verkehrsreport. Fahrt vorsichtig auf der A4 Chemnitz Richtung Dresden. Zwischen Chemnitz-Glöser und Chemnitz-Ost, da liegen Reifenteile auf der Straße. A4 Chemnitz Richtung Dresden, Höhe Dresden-Neustadt. Da steht ein kaputtes Auto und auch dort liegen Reifenteile auf der Straße. Dann ist die A9 Halle-Leipzig Richtung Berlin zwischen Halle und der Raststätte Köckern-Ost nach einem Unfall gesperrt. Und in Chemnitz kommt es zu Behinderungen wegen des Firmenlaufs rund um die Stadthalle und den Schlossteil. Von 16 bis 22 Uhr. Blitze habt ihr gesehen. In Dresden, Zellischer Weg in beide Richtungen. In Neukirch-Lausitz, Zittauer Straße statt auswärts. In Mosel, Altenburger Straße Richtung Zwickau. Und in Groß-Dubrau, B156, Bautzener Straße Richtung Uhüst. Staus und Blitzer meldet ihr uns kostenlos unter 0800 0815 200. Gute Fahrt! Das Wetter im Freistaat. Viele Wolken, aber zwischendurch auch immer mal Sonne. Fast überall ist es trocken heute, das Ganze bei höchstens 24 Grad.
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9: Hallo zusammen, der Zoo in Leipzig hat eine neue Attraktion. Feuerland mit Unterwasserröhre und Schiffswrack. Warum sie fast nicht rechtzeitig fertig geworden wären. 10:10. Ja, ganz ruhig, aber trotzdem unheimlich positiv. It's Wonderful Life von Black. Denn es geht nicht darum, keine Probleme zu haben im Leben, sondern darum, wie man mit den Problemen richtig umgeht. Ich bin Tori, kommt gut durch den Mittwoch mit RSA.

0: Der schiebt uns gut gelaunt durch die zweite Hälfte vom Bergfest-Mittwoch. Da Freddy, RSA ist hier für euch.
1: Das ist großartig, ich bin sehr, sehr stolz.
0: Burkhard Jung, der Oberbürgermeister von Leipzig, ist schon mal begeistert von der neuen Attraktion im Zoo in Leipzig. Pinguine und Robben schwimmen im neuen Feuerland direkt über den Köpfen der Besucher. Dafür wurde ein mehr als 100 Meter langer Unterwassertunnel installiert. Das ist der längste Tunnel seiner Art in Europa. Und genau das war auch das Problem bei der Fertigstellung von Feuerland, hat uns Tierpflegerin Miriam verraten.
2: Wir mussten uns ein bisschen zwingen, auch ranzuhalten und Gas zu geben, weil es eine riesengroße Ablenkung für uns ist, dass wir unsere Tiere aus all diesen Perspektiven betreuen können. Und jetzt zu sehen, wie viele leuchtende Augen hier durchgehen und wie begeistert die Leute sind, ist einfach richtig schön.
0: Kann ich verstehen. Ich würde auch lieber Pinguine gucken als arbeiten. Seit gestern hat das neue Areal Feuerland im Zoo Leipzig geöffnet. Stefan Behler aus dem RSA-Team, der hat sich das Ganze gestern schon mal live angeguckt. Stefan, was sagst du?
2: Wir mussten uns ein bisschen zwingen.
3: Also Feuerland müsst ihr einfach gesehen haben.

Sie lebt durch ihre Musik weiter. Reibeisenstimme Bonnie Tyler hier bei RSA. Wo ist die Rieseneistüte? Es gibt ein Jahr Gratis-Eis als Finderlohn. In Schirgeswalde in der Oberlausitz, da wurde eine 1,80 Meter große Deko-Eistüte geklaut. Die stand über Nacht vor dem Eiscafé. Und am nächsten Morgen war sie weg. Dass die von ein paar Kindern weggeschleppt wurde, das ist eher unwahrscheinlich, weil mit Fuß wiegt diese Eistüte ungefähr 50 Kilo. Auf jeden Fall möchte der Eiscafé-Besitzer seine Deko-Eistüte gern zurückhaben und bietet für den entscheidenden Hinweis ein Jahr Gratis-Eis. Ganz lange hatte der Frontmann von den Pet Shop Boys mit der strengen katholischen Schulerziehung, die er genossen hat, zu knabbern. In den 80ern. Da hat er seine Erfahrungen dann in einem Song verarbeitet. It's a Sin. Und den hören wir jetzt hier bei RSA.

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0: RSA begleitet euch durch den Bergfest Mittwoch. Was ihr machen könnt, damit euch im Auto demnächst nicht mehr schlecht wird, Stichwort Reiseübelkeit, das hört ihr gleich 14:50 und es wird gekuschelt, gerockt und gechillt. Das Spandau Ballet, das lädt zum Kuscheln ein. Ja, natürlich wird mit Blondie zusammen gerockt und ihr lehnt euch ganz entspannt eine Runde zurück auf euren Bürostuhl mit Laid Back im Ohr. Das ist mehr Musik aus den 80ern in der nächsten halben Stunde hier bei RSA.
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1: Jeder fünfte Erwachsene in Deutschland lebt mit starkem Übergewicht. Hier spricht man auch von Adipositas, einer chronischen Krankheit. Viele Betroffene haben das Gefühl, ständig kämpfen zu müssen, gegen ihr Gewicht, vor allem aber gegen Vorurteile. Professorin Katharina Timper von der TU München.
2: Sie führen dazu, dass sich Menschen mit Adipositas selbst die Schuld geben an ihre Erkrankung und sich aus Scham und Selbstabwertung sozial zurückziehen und teils gar nicht mehr am gesellschaftlichen Leben teilnehmen.
1: Dabei gibt es keinen Grund, sich schuldig zu fühlen, denn Hunger, Sättigung und Belohnungssystem werden vom Gehirn gesteuert. Bei Adipositas können aber beispielsweise genetische Veränderungen, Veranlagungen und Umwelteinflüsse zu einer Fehlregulierung führen.
2: Wir haben heute verstanden, dass Adipositas eine neurobiologische Erkrankung ist. Und das bedeutet wiederum, wenn es mit dem Abnehmen nicht klappen will, hat das nichts mit fehlender Disziplin oder einer zu geringen Willensanstrengung zu tun.
1: Statt Ausgrenzung benötigen Betroffene echtes Verständnis und Unterstützung von ihrem persönlichen Umfeld und insbesondere von ärztlicher Seite.
2: Adipositas muss langfristig, ganzheitlich und individuell behandelt werden. Darum kann ich nur alle Menschen dazu aufrufen, Menschen mit Adipositas mit nichts als Wertschätzung, Empathie und Respekt zu begegnen. Betroffene müssen ohne Angst vor Abwertung und Stigmatisierung ärztlichen Rat und Hilfe in Anspruch nehmen können, um für diese komplexe Erkrankung die adäquate Hilfestellung zu erhalten.
1: Wertvolle Infos über Adipositas und Unterstützung bei der Arztsuche finden Sie auf meinwegmitadipositas.de.
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6: Eine Minute vor 13:30 der RSA-Verkehrsreport. A9 Halle Leipzig Richtung Berlin. Die ist zwischen Halle und der Raststätte Köckern-Ost nach einem Unfall gesperrt. Vorsicht in Taucher an der Auffahrt zur A14 Richtung Dresden. Da steht ein Motorradfahrer auf der Straße. In Chemnitz sind mehrere Straßen rund um die Stadthalle und den Schlossteich gesperrt, beziehungsweise immer mal kurzfristig gesperrt, wegen des Firmenlaufs, der da heute stattfindet. Und im Kreis Oberspreewald-Lausitz ist die Straße zwischen Grünewald und Gut Born nach einem Unfall in beide Richtungen gesperrt. In Dresden wird geblitzt, Zellischer Weg in beide Richtungen. In Neukirch stehen sie, Zittauer Straße stadtauswärts, in Mosel Altenburger Straße Richtung Zwickau und in Groß-Dubrau B156 Bautzener Straße Richtung Uhüst. Staus und Blitzer meldet ihr uns kostenlos unter 0800 0815 200. Gute Fahrt!
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6: Das Wetter im Freistaat. Es ist bewölkt, ab und zu kämpft sich aber die Sonne durch und es bleibt fast überall trocken, bis 24 Grad. Morgen auch eher bewölkt, ab und zu Sonne möglich. Tagsüber noch trocken, erst am Nachmittag, da kann von Westen auch mal so eine Regenwolke mit ein bisschen Regen durchziehen und morgen höchstens 25 Grad.
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0: Auf dem Weg von einer Baustelle zur nächsten, da wird auf dem Lenkrad mitgeklopft, zusammen mit Chris Rea bei RSA. Ja, der eine Kollege, der kann nicht hinten sitzen, der andere, der darf auf gar keinen Fall auf dem Beifahrersitz sitzen, weil sonst wird ihnen schlecht. Reiseübelkeit. Woher das kommt, das erklärt uns Neumi von den RSA Muntermachern in seinem Klugschiss am Morgen.
1: Das liegt daran, dass wir Fliehkräfte, Kurven, die Bewegung vom Auto spüren. Unser Gleichgewichtssinn hat da echt viel zu tun. Und statt, dass wir aber auf die Straße gucken wie der Fahrer oder die Fahrerin, starren wir aufs Armaturbrett, aufs Handy oder in ein Buch. Und da hat unser Gehirn einen Konflikt. Diese gegensätzlichen Signale nimmt unser Gehirn als Vergiftung wahr. Und die logische Abwehr von Vergiftung ist Übelkeit, um den Giftstoff halt wieder loszuwerden. Und was auf einem Boot hilft, das hilft auch im Auto. Blick auf den Horizont nach draußen, gerade sitzen, frische Luft, und wer ein Kaugummi mit Minze hat, das kann auch noch helfen.
0: Noch mehr Fakten zum Angeben bei den Verwandten oder bei den Freunden nach Feierabend hört ihr hier bei uns jeden Morgen immer um 6.40 Uhr und um 8.40 Uhr bei unseren RSA-Muntermachern.

0: Debbie Harry rockt uns durch den Mittwoch mit ihrer Band Blondie über RSA. Heute nochmal und dann ist die erste Runde vom Fußball-DFB-Pokal durch. Heute Abend spielen die Bayern gegen Osnabrück, wird im ersten übertragen, 20.45 Uhr ist Anpfiff und pfeifen wird dieses Spiel unser Sachse Richard Hempel aus Großnaundorf bei Pulsnitz. Ja, und dann werden wieder Kilometer geschrubbt, hat er uns im Interview erzählt.
1: Ich persönlich habe so zwischen 9 bis 11 Kilometer, aber das geht tatsächlich wirklich hoch bis teilweise auch 14 Kilometer. Also die ganz schnellen unter uns, die sind dann tatsächlich oben an der 14er Marke.
0: Da muss man schon fit sein. Am Samstag wird dann die zweite Runde vom DFB-Pokal ausgelost. Und dann wissen wir auch, gegen wen die sächsischen Mannschaften Dynamo Dresden und RB Leipzig als nächstes ran müssen. Jetzt holt das Spandau Ballet hier die Gitarren raus. Für True bei RSA kommt gut Richtung Mittwoch Feierabend.

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1: Um 14 Uhr. Ich bin Hanna Messerschmidt. Sachsens Wirtschaftsminister Panther will weiter für das VW-Werk in Zwickau kämpfen. Er zeigte sich überrascht von einem aktuellen Bericht der Wirtschaftswoche. Angeblich ist das Aus für 4 VW-Werke bereits beschlossen, darunter auch das in Zwickau. Dort soll die Produktion 2031 auslaufen. Bei den Attacken auf die Stromversorgung in Brandenburg und NRW gehen die Ermittler in beiden Fällen von politisch motivierten Taten aus. Sie prüfen jetzt, ob die beiden Anschläge zusammenhängen. Wer dahinter steckt, ist noch völlig offen. Welche Hotels, Pensionen oder Ferienwohnungen in Sachsen kommen bei ihren Gästen besonders gut an? Genau darum ging es beim Landeswettbewerb Gästeliebling. Über 800 Unterkünfte kamen in Frage, die besten wurden jetzt ausgezeichnet. Unter ihnen ist der Gutshof Doberschau in der Oberlausitz. Betreiber Heiko Proske.
2: Die menschlichen Beurteilungen sind ja immer noch die ehrlichsten und schönsten, die man bekommen kann. Also A, bekommt man natürlich auch eine Bewertung für die eigene Arbeit. Neben dem Alltäglichen bekommt man dann im Nachgang auch nochmal mit. Es hat den Leuten gefallen, man hat viel richtig gemacht. Und das nach außen zu tragen, was wir eigentlich bringen, was wir können und was wir in der Region angucken können und so weiter. Das ist schon A und O da.
1: Titelverteidiger FC Bayern greift heute in den DFB-Pokal ein. Am Abend müssen die Münchner in ihrem Erstrundenspiel bei Zweitligist VfL Osnabrück ran. Die Niedersachsen hoffen auf eine Überraschung, ähnlich wie 1978. Da hatten sie den Bayern schon mal im Pokal ein Bein gestellt. 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
3: Eine Minute nach um 2 der RSA. Verkehrsreport, immer noch Vorsicht in Taucha. In der Auffahrt zur A14 Richtung Dresden, da steht ein Motorradfahrer auf der Straße. Die A9 Halle-Leipzig Richtung Berlin ist zwischen dem Schkeuditzer Kreuz und der Raststätte Köckern-Ost nach einem Unfall gesperrt. In Chemnitz, da sind mehrere Straßen rund um die Stadthalle und den Schlossteich gesperrt. Und zwar wegen des Firmenlaufs ab 16 Uhr bis 22 Uhr. Im Kreis Oberspreewald-Lausitz ist die Straße zwischen Grünewald und Guteborn nach einem Unfall in beide Richtungen gesperrt. Und ihr habt uns Blitzer gemeldet. In Mosel, Altenburger Straße Richtung Zwickau und in Groß-Dubrau, B156, Bautzener Straße Richtung Uhüst. Staus und Blitzer meldet ihr uns kostenlos unter 0800 0815 200. Gute Fahrt! Das Wetter im Freistaat. Ja, teilweise ziehen heute dichte Wolken durch. Vereinzelt guckt aber auch mal die Sonne raus. Es bleibt fast überall trocken. Bei bis zu 24 Grad heute wieder.
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3: Hallo zusammen. Wir suchen die musikalischen Sachsen. So wie Jessica aus Marienberg. Sie hat die letzte Staffel Kult-Hit-Cover bei uns gewonnen. Warum sie jedem empfehlen würde, mitzumachen, hört ihr gleich hier bei mir um 2:50. Zu schüchtern für die Bühne. Das kennen wir von Mike Oldfield, der lieber andere seine Songs singen lassen hat. Und Axel Breitung von Silent Circle ging es genauso. Und deshalb hatte er einen Stellvertreter für Live-Auftritte. Der hat dann auf der Bühne Keyboard gespielt. Jetzt aber das Original hier bei RSA, nämlich Axel Breitung am Studio-Keyboard bei Touch in the Night. Ich bin Turi und ich wünsche euch einen schönen Bergfest-Mittwoch.

Eine der schönsten Liebesballaden der 90er. Ja, ein absoluter Kulthit von Aerosmith hier bei RSA. Ihr designt die Tassen für den Weihnachtsmarkt in Plauen nächstes Jahr. Das Stadtmarketing Plauen sucht kreative Ideen für die zukünftige Weihnachtsmarkttasse. Vorgaben sind, das entworfene Motiv soll die weihnachtliche Stimmung in Plauen widerspiegeln und der Schriftzug Plauener Weihnachtsmarkt 2027 muss mit dabei sein. Mitmachen kann jeder, egal ob als Einzelperson, ganze Schulklassen, aber auch so richtige Künstlerinnen und Künstler dürfen auch mitmachen oder sogar Vereine. Aus allen Einsendungen werden die besten 12 rausgesucht und dann darf abgestimmt werden. Bis zum 31. Oktober habt ihr Zeit, ein Motiv zu entwerfen. Wenn sie keinen Hit geliefert hätten, dann wäre der Plattenvertrag flöten gewesen. Aber Softcell haben geliefert. Ja, und was für ein Hit. Kommt gut durch den Mittwochnachmittag mit Tainted Love bei RSA.

0: Der Grundstein der grandiosen Karriere von ABBA. 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

0: FSA hier für euch am Mittwoch. Heute nach dem Feierabend, da werden die Laufschuhe in Chemnitz geschnürt für den Firmenlauf. Auf welchen Strecken ihr als Autofahrer mit Behinderungen rechnen müsst, gleich 2:50 und nach Wetter und Verkehr hören wir hier bei RSA Mike Oldfield und die grandiose Maggie Riley. 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
0: Eine Minute vor 3:30 der RSA Verkehrsreport. Die A9 Halle-Leipzig Richtung Berlin ist zwischen dem Schkeuditzer Kreuz und der Raststätte Köckern Ost nach einem Unfall gesperrt. Und im Kreis Oberspreewald-Lausitz, da ist die Straße zwischen Grünewald und Guteborn nach einem Unfall in beide Richtungen gesperrt. Blitzer habt ihr gesehen, Mosel, Altenburger Straße Richtung Zwickau und in Groß-Dubrau stehen sie B156 Bautzener Straße Richtung Uhüst. Staus und Blitzer meldet ihr uns. Das Ganze ist kostenlos unter der 0800 0815 200 und wir geben es für euch an alle anderen weiter. Gute Fahrt!
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0: Das Wetter im Freistaat. Sonne und Wolken wechseln sich heute ab. Es bleibt fast überall trocken. Bis 24 Grad kriegen wir. Morgen ist es ähnlich, eher bewölkt mit ein bisschen Sonne zwischendurch. Am Nachmittag kann von Westen her auch mal ein Schauer durchziehen. Und morgen kriegen wir bis 25 Grad.
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Gute Laune Pop von Genesis bei RSA, während ihr gerade noch mal die Maschine neu einstellt. In Chemnitz ist heute Abend Firmenlauf. Ich bin mal gespannt, ob das Klinikum Chemnitz wieder die sportlichste Firma wird. Ja, bis auf wenige Ausnahmen waren sie das jedes Jahr. Die erste Startwelle, die läuft um 17.45 Uhr los. Es kommt aber schon ab 15 Uhr zu Verkehrsbehinderungen in der Chemnitzer Innenstadt. Betroffen sind unter anderem die Straßen Am Wall, die Schlossstraße, Fabrikstraße und Hartmannstraße. Allen, die heute mitlaufen, gutes Gelingen von RSA und immer einen ordentlichen Kulthit im Ohr, zum Beispiel In the Name of Love von Cora.

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0: Gute Laune für den Mittwoch. Bergfest Nachmittag. Und die gute Laune, die steigt gleich noch ein bisschen mit Uwe Heuer im Gute Laune Nachmittag. Und was hast du? Du hast im Lotto gewonnen, habe ich gehört?
1: Nee, schön wär's. hast du schon jemals im Lotto gewonnen?
0: Naja, so kleine Sachen halt. Mal so 10 Euro, 15 Euro oder so, ja.
1: Okay, ja, vielleicht hast du ja gewonnen und weißt es noch gar nicht.
0: Okay.
1: Wir sprechen drüber gegen 15:20. Da gibt es nämlich jemand, der weiß es offensichtlich nicht. Vielleicht bist du es ja.
0: Alles klar. Tschüss, wir hören uns nie wieder.
1: Nein.
0: Glaub nicht, dass ich es war.
1: Und es geht natürlich heute Nachmittag auch um unsere Kult-Hit-Cover. Die gibt es heute Nachmittag auch. Ein weiteres schönes Beispiel gibt es da zu hören. Nach 16 Uhr, also unbedingt dranbleiben. Und da erfahrt ihr ja auch, wie ihr mal ganz locker 2000 Euro nebenbei abräumen könnt.
0: Der Gute-Laune-Nachmittag mit Uwe Heuer. Gleich geht's los um 3 hier bei RSA.

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1: Um 15 Uhr. Ich bin Hanna Messerschmidt. Die Ermittler haben nach dem versuchten Anschlag am Flughafen Leipzig-Halle vor rund 4 Wochen offenbar 2 Verdächtige im Visier. Beide sollen Verbindungen nach Russland haben, berichten WDR und Süddeutsche Zeitung. Festnahmen gab es bislang nicht. Sachsens Wirtschaftsminister Panther ist überrascht von den aktuellen Entwicklungen im VW-Konzern. Angeblich ist das Aus für 4 Werke bereits beschlossen, meldet das Magazin Wirtschaftswoche, darunter auch das in Zwickau. Panther sagte uns dazu:
2: Wir wissen, dass hinter dem Standort tausende beschäftigte Familien und ganz viele weitere Arbeitsplätze auch stehen in der ganzen Region. Und deshalb kämpfen Ministerpräsident Michael Kretschmer und ich für den Erhalt und für die zukünftige Produktion. Wir haben zahlreiche Gespräche mit Volkswagen geführt und werden das auch natürlich weiterhin tun. Für uns ist ganz klar, die Automobilindustrie, die gehört zu Sachsen mit einer sehr, sehr großen Tradition und mit einer Zukunft, die wir gemeinsam auch nach 2030 auf jeden Fall sichern wollen.
1: Nach den beiden Angriffen auf Umspannwerke in NRW und Brandenburg prüfen die Ermittler, ob es einen Zusammenhang gibt. In beiden Fällen gehen sie davon aus, dass es gezielte, politisch motivierte Anschläge waren. Sachsen und Polen wollen in Sachen Bildung noch enger zusammenarbeiten. Deshalb besucht Kultusminister Clemens heute Breslau. Dort wird er sich unter anderem eine Schule anschauen und beim Deutschunterricht dabei sein. Das Ziel: Fremdsprachenassistenten für einen besseren Polnischunterricht an sächsischen Schulen gewinnen. 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
3: Vielen Dank, Kollegen. Es ist kurz nach 3. Hier ist der RSA-Verkehrsreporter. Ich bin Uwe Heuer. Die A9 Leipzig Richtung Berlin ist aktuell zwischen Wiedemar und Halle nach einem LKW-Unfall gesperrt. Dann A14 Leipzig Richtung Halle. Zwischen Halle Ost und Halle Peißen Reifenteile auf der linken und mittleren Spur. Oberlungwitz, die Hirschgrundstraße, Höhe Hoferstraße, da hat es einen Unfall gegeben. Und dann gibt es noch Blitzer, und zwar in Leipzig in der Burghausener Straße, Ecke Grundoweg, beidseitig. Hoyerswerda auf der Südstraße, kurz vor dem Neustädter Bahnhof. Vorsicht in Prischwitz in der Hauptstraße Richtung Kamenz. Und in Chemnitz, untere Hauptstraße, beidseitig. Wenn da noch was zu ergänzen ist, ihr habt noch Staus oder weitere Blitzer gesehen, dann ruft einfach an. Das Ganze ist kostenfrei. Unsere Hotline ist die 0800 0815 200, und wir wünschen euch eine gute Fahrt. Das RSA-Wetter für den Freistaat heute Nachmittag. Ja, einige Wolken unterwegs, aber es bleibt trocken. Hier und da blinzelt aber die Sonne durch, wie aktuell in Meißen bei 23 angenehmen Grad. Kommende Nacht ein paar Wolken, ab und zu lockert es mal auf. Es geht runter auf 15 bis 10 Grad. Morgen sieht es ähnlich aus.
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3: Es ist kurz nach 3 Mittwochnachmittag. Seid ihr das etwa? Da hat jemand bei uns in Sachsen im Lotto gewonnen und sich noch nicht mal gemeldet. Also welches Tippsystem da gewonnen hat und wie viel Geld es überhaupt geht, ihr erfahrt's gegen 15:20. Bis dahin gleich dabei aus den 90ern. Mr. Robbie Williams und Angels. Und das hier ist für euch mehr Musik aus den 80ern von CC Catch. Hier ist gute Laune Mucke. Hier ist Heaven and Hell.

RSA im Ohr in Richtung Mittwochfeierabend. Das sind die Kulthits, die Spaß machen. Man nehme eine alte Industriebrache, und davon haben wir ja wirklich genug in Sachsen, stellt die einigen Künstlern zur Verfügung und dann schaut man mal, was die da draus machen. Das gibt's mittlerweile seit mehr als 20 Jahren, nennt sich E-Book, die Industriebrachenumgestaltung. Und in diesem Jahr gibt's das Ganze im Muskatorwerk in Riesa. Mehr als 70 Künstlerinnen und Künstler aus der ganzen Welt haben da farbenprächtige Wandbilder erschaffen, Collagen, Skulpturen, grandiose Lichtinstallationen. Und die Künstlerinnen und Künstler schlafen während der Arbeitswoche in Zelten oder vielleicht auch im Auto. Es wird gemeinsam gegessen und gelacht. Es ist eine Stimmung wie in einem Ferienlager. Und das merkt man dann auch bei dem Besuch. Nächstes Wochenende hat die E-Book in Riesa noch einmal geöffnet. Das letzte Mal übrigens für dieses Jahr. Also viel Spaß beim Anschauen. Ihr habt's gehört hier bei RSA. Das ist der Sender mit den Kulthits, die Spaß machen, und mehr Musik aus den 80ern.

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Das ist der Gute-Laune-Nachmittag hier bei RSA. Da hat jemand im Lotto gewonnen und scheint davon noch nichts zu wissen. Fast 2 Monate nach einer Spiel-77-Sonderauslosung fehlt von einem Lottogewinner aus dem Landkreis Bautzen immer noch jede Spur. Spielschein brachte, Achtung, beim Spiel 77 777.777 Euro. Wurde aber bislang noch nicht eingelöst. Also, falls ihr noch irgendwann mal gezockt haben solltet da im Landkreis Bautzen, schaut eure Scheine nochmal nach. Es sei denn, ihr könnt auf das Geld verzichten. Gibt's natürlich auch. 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Mehr Musik aus den 80ern für euch. Hey.

0: Mittwoch Nachmittag, kurz vor 3:30. Uwe Heuer hier, ihr hört RSA. Und einer der erfolgreichsten Produzenten weltweit wäre heute 86 geworden. Die Rede ist von Jack White aus Deutschland. David Hasselhoff hat er zu seinem Riesenerfolg verholfen. Ne? Looking for Freedom, Laura Branigan, Self Control oder auch Piazzadora und German Jackson sind Künstler, für die er produziert hat. Und German Jackson und Piazzadora, größter Hit war ja When the Rain Begins to Fall. Hören wir hier heute Nachmittag, aber vorher sind unsere Reporter dran mit Meldungen aus eurer Region.
1: So viele Sachsen haben ihr musikalisches Talent schon unter Beweis.

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8: Mit Lisa Schwarzkopf. Chemnitz präsentiert sich ab heute auf einer der größten Chipmessen weltweit in Taiwan. Punkten will die Stadt mit Forschung, Industrie und Know-how in der Mikroelektronik. Chemnitz will damit den eigenen Standort stärken und neue Unternehmen und Investitionen an Land ziehen. Welche Hotels, Pensionen oder Ferienwohnungen in Sachsen kommen bei ihren Gästen besonders gut an? Genau darum ging es beim Landeswettbewerb Gästeliebling. Über 800 Unterkünfte kamen in Frage, die besten wurden jetzt ausgezeichnet. Unter ihnen ist der Gutshof Doberschau in der Oberlausitz, Betreiber Heiko Proske.
9: Die menschlichen Beurteilungen sind ja immer noch die ehrlichsten und schönsten, die man bekommen kann. Also A, bekommt man natürlich auch eine Bewertung für die eigene Arbeit. Neben dem Alltäglichen bekommt man dann im Nachgang auch nochmal mit. Es hat den Leuten gefallen, man hat viel richtig gemacht. Und das nach außen zu tragen, was wir eigentlich bringen, was wir können und was wir in der Region angucken können und so weiter. Das ist schon A und O da.
8: Seit 20 Jahren ist der Sonnenlandpark Lichtenau bei Chemnitz eine feste Größe. Und das wird am Wochenende gefeiert. Zum Geburtstag gibt's viele Highlights für Familien, wie eine Blaulichtmeile, eine Kinderolympiade und Musik. Der große Festtag startet am Samstag um 10 Uhr. 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
10: Eine Minute nach 3:30, hier ist der RSA-Verkehrsreporter. Ich bin Uwe Heuer. Vorsicht auf der A72 betrifft beide Richtungen. In Höhe Stolberg-West, da sind Personen auf der Fahrbahn. Dann A4 Chemnitz Richtung Dresden. In der Abfahrt Chemnitz-Ost, da staut sich's nach einem Unfall. Die A14 Halle Richtung Leipzig ist zwischen Gröbers und dem Schkeuditzer Kreuz nach dem Unfall gesperrt. In der Gegenrichtung, also A14 Richtung Halle, zwischen Halle-Ost und Halle-Peißen, Reifenteile auf der mittleren und linken Spur. Blitzer stehen auf der B170 zwischen Oberhäßlich und Karsdorf. Vorsicht in Leipzig, Burghausener Straße, Ecke Grundoweg beidseitig, in Chemnitz untere Hauptstraße beidseitig und in Hoyerswerda auf der Südstraße kurz vorm Neustädter Bahnhof. Staus und Blitzer bitte immer melden an unserer kostenfreien Hotline. Das ist die 0800 0815 200 und wir wünschen euch eine gute Fahrt.
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10: Das RSA-Wetter für den Freistaat. Mal Sonne, mal Wolken. Aktuell sind wir in Schwarzenberg mit 22 angenehmen Grad dabei. Nur die Höchstwerte um die 24 Grad in der kommenden Nacht. Ja, mal ein paar Auflockerungen. Die Temperatur geht zurück auf 15 bis 10 Grad. Morgen geht's wettermäßig ähnlich weiter bei 20 bis 25 Grad. Mal Sonne, mal ein paar dickere Wolken. Vereinzelt mal ein paar Regentropfen, aber eher die Ausnahme. Apropos Regen. 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Hier mehr Musik aus den 80ern für euch. Auf dem Weg in den Feierabend. German Jackson und Piazza Dora.

0: Mit den Kulthits, die Spaß machen durch den Gute-Laune-Nachmittag hier bei RSA. Neumis Klugschiss gibt's jeden Morgen kurz nach 7:30 und kurz nach 8:30 bei den RSA-Muntermachern. Neumi erklärt die Welt. Ja, heute ging's um Reiseübelkeit. Kennt ihr garantiert so als Beifahrer, wenn ihr bei irgendjemand mal mitfahrt, es kann einem durchaus schlecht werden. Und das hat nicht unbedingt was mit der Fahrweise zu tun.
1: Das liegt daran, dass wir Fliehkräfte, Kurven, die Bewegung vom Auto spüren. Unser Gleichgewichtssinn hat da echt viel zu tun. Und statt dass wir aber auf die Straße gucken wie der Fahrer oder die Fahrerin, starren wir aufs Armaturbrett, aufs Handy oder in ein Buch. Und da hat unser Gehirn einen Konflikt. Diese gegensätzlichen Signale nimmt unser Gehirn als Vergiftung wahr. Und die logische Abwehr von Vergiftung ist Übelkeit, um den Giftstoff halt wieder loszuwerden. Und was auf einem Boot hilft, das hilft auch im Auto. Blick auf den Horizont nach draußen, gerade sitzen, frische Luft und wer ein Kaugummi mit Minze hat, das kann auch noch helfen.
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Kulthits, die Spaß machen. Für den Mittwochnachmittag, das ist RSA. Und Kult sind ja mittlerweile auch die Firmenläufe bei uns in Sachsen. Heute Abend gibt es einen weiteren, und zwar in Chemnitz. Mehr als 12.000 Teilnehmerinnen und Teilnehmer gehen da an den Start. In knapp 2 Stunden geht es da los mit dem ersten Lauf. Das heißt natürlich auch in Chemnitz dann einige Sperrungen. Also das bitte mit auf dem Schirm haben. Ihr habt es gehört hier bei RSA und wir drücken natürlich allen Teilnehmenden absolut die Daumen auf dem Weg dazu. Mehr Musik aus den 80ern.

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1: Um 16 Uhr. Ich bin Hanna Messerschmidt. Die Ermittler haben nach dem versuchten Anschlag am Flughafen Leipzig-Halle vor rund 4 Wochen offenbar 2 Verdächtige identifiziert. Das berichten WDR und Süddeutsche Zeitung. Colin Mock mit den Einzelheiten.
2: Dabei soll es sich um einen gebürtigen Russen und einen Mann aus Belarus mit russischem Pass handeln. DNA-Spuren vom Tatort und Hinweise der Nachrichtendienste führten demnach zu den beiden Männern. Festnahmen gab es bislang nicht. Das BKA konnte aber offenbar Ein- und Ausreise teilweise nachverfolgen. Die Bundesregierung macht ja Russland mittlerweile direkt für den versuchten Drohnenanschlag verantwortlich.
1: Sachsens Wirtschaftsminister Panther will sich weiter für das Zwickauer VW-Werk einsetzen. Das hat er angesichts eines neuen Berichts der Wirtschaftswoche zu den Plänen des Konzerns noch einmal bekräftigt. Angeblich ist das Aus für 4 VW-Werke bereits besiegelt, darunter auch das in Zwickau. Vor allem kleine und mittlere Einkommen sollen profitieren. Das Bundeskabinett hat die Einkommenssteuerreform auf den Weg gebracht. Finanzminister Klingbeil stellt Entlastungen von rund 10 Milliarden Euro in den Raum. Finanziert werden soll das Ganze unter anderem über eine Erhöhung der Reichensteuer. Titelverteidiger FC Bayern greift heute in den DFB-Pokal ein. Am Abend müssen die Münchner in ihrem Erstrundenspiel bei Zweitligist VfL Osnabrück ran. Die Niedersachsen hoffen auf eine Überraschung, ähnlich wie 1978. Da hatten sie den Bayern schon mal im Pokal ein Bein gestellt. 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
3: Es ist kurz nach 4, hier ist der RSA-Verkehrsreport. Ich bin Uwe Heuer, A4 Chemnitz Richtung Dresden. In der Abfahrt Chemnitz-Ost, da hat es einen Unfall gegeben, da gibt es Stau. Die A9 ist in Richtung Berlin, zwischen Wiedemar und Halle, nach einem Unfall gesperrt. Derzeit gibt es schon Rückstau bis Leipzig-West. A14 Richtung Dresden, da gibt es Stau zwischen Halle-Ost und Gröbers, nach einem Unfall. In Chemnitz sind mehrere Straßen rund um die Stadthalle und den Schlossteich wegen des Firmenlaufs ab 16 bis heute Abend 22 Uhr gesperrt. Und dann gibt es noch Blitzer auf der B94 zwischen Schönbrunn und Lengenfeld. Auf der B170 zwischen Oberheslich und Karsdorf Richtung Dresden. In Leipzig steht einer, in der Burghausener Straße beidseitig und in Borna in der Leipziger Straße stadtauswärts Richtung A72. Staus und Blitzer bitte immer melden an unserer kostenfreien Hotline. Das ist die 0800 0815 200 und wir wünschen euch eine gute Fahrt. Das RSA-Wetter für den Freistaat. Heute Nachmittag mal Sonne, mal Wolken und es bleibt trocken. Löbau ist aktuell mit 21 Grad dabei. In der Nacht anfangs noch ein paar Wolken, später ein paar Auflockerungen und die Temperaturen, die gehen runter auf 15 bis 10 Grad. Und morgen bekommen wir wettermäßig so ein ähnliches Bild wie heute bei Werten zwischen 20 und 25 Grad. Ist ein ordentlicher Wind unterwegs.
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3: Rund kurz nach 4 am Mittwochnachmittag und wir stellen euch ja immer wieder neue Attraktionen bei uns im Freistaat vor. Gestern war es Feuerland im Zoo in Leipzig. Heute gibt es eine weitere neue Attraktion, die ihr in den nächsten Wochen bestaunen könnt. Wo und was ihr da mit der gesamten Familie erleben könnt, das hört ihr hier gleich nach Madonna. Die hören wir mit einem ihrer ganz großen Kulthits aus den 90ern mit Frozen und vorher ab in die 80er. Gute Laune Musik von Fancy ist dabei auf dem Nachhauseweg. 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

0: Sachsen hört RSA auf dem Weg in den Feierabend. Ja, und Sachsen hat heute wieder eine weitere Attraktion. Der Freizeitpark Oskarshausen wird zu Kürbishausen auf nach Freital. Und was da dieses Jahr was ganz Besonderes ist, weiß Theresa Tamme.
1: Ja, wir haben ja jedes Jahr ein anderes Thema, aber dieses Jahr wird es etwas sputtlich, zumindest für die Augen, denn es gibt über 10 verschiedene Skulpturen, die Sportarten, olympische Sportarten zeigen und dazu aber noch jede Menge Fotomotive, Dinge zum Erleben und natürlich auch viel Wissenswertes. Und man kann sogar eine Sortenausstellung voller Kürbisse mit 130 verschiedenen Kürbissorten erleben.
0: Skulpturen aus mehr als 50.000 Kürbisse sind da zu sehen. Und ihr könnt sie euch anschauen bis zum 15. November unter dem Motto Kürbis-Olympiade. Ja, da gibt es auch Olympiasieger nachgebaut. Also Bobfahrer Francesco Friedrich zum Beispiel samt Anschieber und seinem gelben Bob. Und Biathlet Michael Rösch. Also schaut euch das an. 20 XXL-Skulpturen in sportlichen Disziplinen in Oskarshausen in Freital. Hier ist RSA, auf dem Weg in den Feierabend für euch. Mehr Musik aus den 80ern.

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0: Mit RSA im Ohr in den Mittwochfeierabend. Das sind die Kulthits, die Spaß machen. Kurz vor 5:30. Ich bin Uwe Heuer. Schön, dass ihr mit dabei seid. Mal einfach so mit eurem musikalischen Talent 2000 Euro kassieren. RSA macht's möglich. Wie es funktioniert, ihr erfahrt's gegen 16:40. Und bis dahin gleich ein wunderbarer 80er für euch dabei. Cyndi Lauper mit All Through the Night. Gibt's gleich.
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1: Mit Lisa Schwarzkopf. Im Landkreis Mittelsachsen werden künftig weniger Kita-Plätze gebraucht. Grund sind deutlich sinkende Geburtenzahlen. Zuletzt kamen gut 30% weniger Kinder zur Welt als vor 5 Jahren. Wie Angebote angepasst werden, ist noch offen. Gleichzeitig wird die Ganztagsbetreuung für Grundschulkinder Schritt für Schritt ausgebaut. Sie punkten mit ihrer tollen Lage, einem freundlichen Service und hoher Qualität. In Sachsen sind wieder die Gästelieblinge ausgezeichnet worden. Das sind Hotels, Pensionen oder Ferienwohnungen, die besonders positiv bewertet werden. Gewonnen haben Unterkünfte aus Waschleite im Erzgebirge, Mitteldorf in der Sächsischen Schweiz und Doberschau in der Oberlausitz. Eva-Maria Proske vom Gutshof Doberschau.
2: Schön sind eigentlich auch Bewertungen, wo die Gäste sich wirklich Zeit nehmen und ein bisschen was mehr schreiben, außer hatte eine tolle Zeit. Das ist auch schön und nett sozusagen, aber wenn die Leute einfach wirklich auch was über die Unterkunft, über die Umgebung mit dazu schreiben, also die Bewertungen befreuen mich dann immer ganz besonders, wenn man merkt, okay, der Gast hat nie plus die 100. Bewertung an dem Tag irgendwo hingeschrieben.
1: Wie kommen die Bauarbeiten im Plauener Stadtbad voran? Das kann man sich jetzt online anschauen. Eine Webcam liefert alle 10 Minuten ein aktuelles Bild von der Baustelle. Für über 14 Millionen Euro entsteht hier ein moderner Anbau mit einem Schwimmbecken für Wettkämpfe. Land und Bund fördern das Projekt. 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
3: Kurz nach 16:30, hier ist der RSA-Verkehrsreporter. Ich bin Uwe Heuer. Die A9 ist in Richtung Berlin. Immer noch zwischen Wiedemar und Halle nach einem Unfall gesperrt. Und derzeit gibt's Rückstau bis Leipzig-West. A14 Richtung Leipzig zwischen Gröbers und dem Schkeuditzer Kreuz. Nach dem Unfall ist die rechte Spur gesperrt und deshalb gibt's auch Stau. In Chemnitz sind mehrere Straßen rund um die Stadthalle und den Schlossteich wegen des Firmenmarathons bis 22 Uhr gesperrt. Und dann gibt's noch Blitzer auf der B94 zwischen Schönbrunn und Lengenfeld, auf der B170 zwischen Oberhäßlich und Karsdorf. Vorsicht in Leipzig-Burghausener Straße, Gundoweg beidseitig und Borner Leipziger Straße stadtauswärts. Fehlt da noch was? Habt ihr noch Staus oder weitere Blitzer gesehen? Dann ruft einfach an, kostenfrei. Unsere Hotline ist die 0800 0815 200 und wir wünschen euch eine gute Fahrt.
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3: Das RSA-Wetter für den Freistaat heute Nachmittag sehr freundlich. Aktuell sind wir in Bad Düben mit 23 Grad dabei. Mal Sonnenschein, mal ein paar dickere Wolken, aber es bleibt trocken. In der kommenden Nacht geht es runter auf 15 bis 10 Grad. Und morgen wettermäßig ähnliches Bild wie heute, also Höchstwerte so um die 25 Grad. Hier ist RSA auf dem Weg in den Mittwochfeierabend mit mehr Musik aus den 80ern, hier von Cyndi Lauper.

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sind ja sehr satt. 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Das Geld würde er in die Region spenden. Der betreut übrigens auch nebenberuflich Schülerbands an Schulen und bringt denen so ein paar Sachen bei. Großartige Geschichte. Also, jetzt seid ihr aber dran. 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Und jetzt hören wir den Robin Gibb nochmal im Original mit seiner Juliet. 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

Hier ist RSA am Mittwochnachmittag. Ganz so heftig ist heute Abend der Unterschied im DFB-Pokal nicht wie gestern Abend, als es ja fünfte Liga gegen erste Liga hieß. Heute Abend spielt zweite Liga, sprich VfL Osnabrück gegen Bayern München. Also das Ganze übrigens auch zu sehen in der ARD. Man drückt ja immer so ein bisschen dem Underdog die Daumen. Lassen wir uns überraschen, wie es heute Abend ausgeht. Und dann am Wochenende wird ja dann die zweite Runde ausgelost. Da darf man dann wieder sehr, sehr gespannt sein. So, heute Abend also erstmal Fußball und jetzt mehr Musik aus den 80ern für den

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4: Um 17 Uhr. Ich bin Hanna Messerschmidt. Das BKA hat knapp einen Monat nach

0: dem versuchten Drohnenanschlag am Flughafen Leipzig-Halle zwei Verdächtige identifiziert. Beide haben laut WDR und Süddeutsche Zeitung Verbindungen nach Russland. Festgenommen wurde bislang niemand. Die Bundesregierung macht Russland direkt für den Vorfall verantwortlich. Die Berichte über ein Aus des VW-Werks in Zwickau treffen die Region mit voller Wucht. Landrat Michaelis fordert, dass VW-Chef Blume endlich für Klarheit sorgt. Die Wirtschaftswoche schreibt, dass der Vorstand schon beschlossen hat, dass die Produktion in Zwickau 2031 ausläuft. Sachsens Ministerpräsident Kretschmer sagt hingegen, das letzte Wort ist da noch nicht gesprochen.
1: Wir haben bei uns in Zwickau-Mosel die Argumente voll auf unserer Seite. Wir sind das effizienteste Werk. Insofern brauchen wir jetzt ein gemeinsames Zutrauen. Wichtig ist, dass wir uns gegenseitig auf dem Laufenden halten und dann ein Stück weit die Nerven behalten.
0: Nach den Attacken auf die Stromversorgung in NRW und Brandenburg fordern Energieverbände, dass Umspannwerke besser geschützt werden. Dabei geht es etwa um mehr Möglichkeiten bei der Kameraüberwachung. Die Ermittlungen laufen unterdessen auf Hochtouren. Ob die Fälle zusammenhängen und wer dahinter steckt, ist noch offen. Welche Hotels, Pensionen oder Ferienwohnungen in Sachsen kommen bei ihren Gästen besonders gut an? Genau darum ging es beim Landeswettbewerb Gästeliebling. Gewonnen haben Unterkünfte aus Waschleite im Erzgebirge, Mitteldorf in der Sächsischen Schweiz und Doberschau in der Oberlausitz. 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
2: Es ist kurz nach 5, hier ist der RSA-Verkehrsreport. Ich bin Uwe Heuer. Die A9 ist immer noch in Richtung Berlin zwischen Wiedemar und Halle nach dem LKW-Unfall gesperrt. Derzeit Rückstau bis Leipzig-West. Vorsicht auf der A9 Richtung München zwischen Eisenberg und Bad Kloster-Lausnitz. Da liegt eine Holzlatte auf der Fahrbahn. Die linke Spur, um genauer zu sein. A14 Richtung Leipzig zwischen Gröbers und Schkeuditzer Kreuz. Nach dem Unfall ist die rechte Spur gesperrt. Und die Straße zwischen Großvogtsberg und Großschirmer ist wegen der Beseitigung einer Ölspur dicht. Geblitzt wird auf der B94 zwischen Schönbrunn und Lengenfeld, B170 zwischen Oberhislich und Karsdorf. Vorsicht in Leipzig-Burghausener Straße beidseitig, in Borna Leipziger Straße stadtauswärts. Und wenn da jetzt sowas fehlen sollte, ihr habt noch Staus oder weitere Blitzer gesehen, dann ruft einfach an. Das Ganze ist kostenfrei. Unsere Hotline ist die 0800 0815 200 und wir wünschen euch eine gute Fahrt. Das RSA-Wetter für den Freistaat hat einen Sonne-Wolken-Mix aktuell zu bieten. Bei 23 Grad sind wir derzeit in Pirna dabei. In der kommenden Nacht nehmen ein paar Wolken mal Auflockerung. Es geht runter auf 15 bis 10 Grad. Morgen ähnliches Wetter wie heute, 20 bis 25 Grad bei einem Sonne-Wolken-Mix.
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2: Kurz nach 5, Mittwochnachmittag, Feierabendzeit in Sachsen und man hält es einfach nicht für möglich. Seid ihr das etwa? Habt im Lotto gewonnen und habt es noch gar nicht mitgekriegt? Gibt's tatsächlich. Warum und in welcher Lotterie überhaupt? Ihr erfahrt's gleich nach Roxette. Die sind dabei mit Sleeping in My Car. Vorher noch die großartige Dionne Warwick und ein Song, den die Bee Gees für sie geschrieben haben. Hier ist Heartbreaker. Schönen Feierabend, Sachsen.

Das ist der Gute-Laune-Nachmittag hier bei RSA. Da hat jemand im Lotto gewonnen und scheint davon noch nichts zu wissen. Fast 2 Monate nach einer Spiel-77-Sonderauslosung fehlt von einem Lottogewinner aus dem Landkreis Bautzen immer noch jede Spur. Spielschein brachte, Achtung, beim Spiel 77 777.777 Euro. Wurde aber bislang noch nicht eingelöst. Also, falls ihr noch irgendwann mal gezockt haben solltet da im Landkreis Bautzen, schaut eure Scheine nochmal nach. Ach, es sei denn, ihr könnt auf das Geld verzichten. Gibt's natürlich auch. 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

0: Das ist der Gute-Laune-Nachmittag hier bei RSA. Und gute Laune gibt's heute hoffentlich auch beim Chemnitzer Firmenlauf. Ist ja mittlerweile auch Kult. Mehr als 12.000 gehen da heute auf die Strecke. In knapp 20 Minuten, also gegen 17.45, dreiviertel sechse, gehen die Ersten da auf die Piste und laufen, was das Zeug hält. Wir drücken die Daumen. Und auf dem Weg dahin gibt's gleich mehr Musik aus den 80ern von Queen mit Radio Gaga. Weitere Meldungen aus eurer Region gleich von unseren Reportern.
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11: Mit Lisa Schwarzkopf. Chemnitz präsentiert sich ab heute auf einer der größten Chipmessen weltweit in Taiwan. Punkten will die Stadt mit Forschung, Industrie und Know-how in der Mikroelektronik. Chemnitz will damit den eigenen Standort stärken und neue Unternehmen und Investitionen an Land ziehen. Welche Hotels, Pensionen oder Ferienwohnungen in Sachsen kommen bei ihren Gästen besonders gut an? Genau darum ging es beim Landeswettbewerb Gästeliebling. Über 800 Unterkünfte kamen in Frage, die besten wurden jetzt ausgezeichnet. Unter ihnen ist der Gutshof Doberschau in der Oberlausitz, Betreiber Heiko Proske.
12: Die menschlichen Beurteilungen sind ja immer noch die ehrlichsten und schönsten, die man bekommen kann. Also A, bekommt man natürlich auch eine Bewertung für die eigene Arbeit. Neben dem Alltäglichen bekommt man dann im Nachgang auch nochmal mit. Es hat den Leuten gefallen, man hat viel richtig gemacht. Und das nach außen zu tragen, was wir eigentlich bringen, was wir können und was wir in der Region angucken können und so weiter. Das ist schon A und O da.
11: Seit 20 Jahren ist der Sonnenlandpark Lichtenau bei Chemnitz eine feste Größe. Und das wird am Wochenende gefeiert. Zum Geburtstag gibt's viele Highlights für Familien, wie eine Blaulichtmeile, eine Kinderolympiade und Musik. Der große Festtag startet am Samstag um 10 Uhr. 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
0: Es ist kurz nach 5:30. Hier ist der RSA-Verkehrsreport. Ich bin Uwe Heuer. A9 Richtung Berlin. Zwischen Wiedemar und Halle immer noch Sperrung nach einem LKW-Unfall. Derzeit geht Rückstau bis Großkugel. Dann die Leipziger Straße zwischen Großvogtsberg und Großschirmer ist wegen der Beseitigung einer Ölspur gesperrt. Hinweis für Chemnitz, mehrere Straßen um die Stadthalle und den Schlossteich sind wegen der Sportveranstaltung bis 22 Uhr gesperrt. Es gibt Blitzer auf der B94 zwischen Schönbrunn und Lengenfeld, auf der B170 zwischen Oberhässlich und Karsdorf, Vorsicht in Leipzig, in der Burghausener Straße beidseitig und Borner Leipziger Straße stadtauswärts. Wenn noch was fehlen sollte, ihr habt doch Staus oder weitere Blitzer gesehen, dann ruft einfach an. Das Ganze ist kostenfrei. Unsere Hotline ist die 0800 0815 200 und wir wünschen euch eine gute Fahrt.
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0: Das RSA-Wetter für den Freistaat ist ein recht freundliches Wetter. Aktuell sind wir im Plauen mit 22 Grad dabei. In der kommenden Nacht geht es runter auf 15 bis 10 Grad. Morgen ähnliches Wetter wie heute, 20 bis 25 sommerliche Grad. Ein paar Wolken ziehen durch, ein paar Regentropfen sind möglich, aber eher die Ausnahme. Hier ist RSA, der Mittwochnachmittag mit mehr Musik aus den 80ern für euch von Queen.

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Mit RSA im Ohr in Richtung Mittwochfeierabend. Das sind die Kulthits, die Spaß machen. Man nehme eine alte Industriebrache, und davon haben wir ja wirklich genug in Sachsen. Stellt die einigen Künstlern zur Verfügung und dann schaut man mal, was die da draus machen. Das gibt's mittlerweile seit mehr als 20 Jahren, nennt sich E-Book, die Industriebrachenumgestaltung. Und in diesem Jahr gibt's das Ganze im Muskatorwerk in Riesa. Mehr als 70 Künstlerinnen und Künstler aus der ganzen Welt haben da farbenprächtige Wandbilder erschaffen, Collagen, Skulpturen, grandiose Lichtinstallationen. Und die Künstlerinnen und Künstler schlafen während der Arbeitswoche in Zelten oder vielleicht auch im Auto. Es wird gemeinsam gegessen und gelacht. Es ist eine Stimmung wie in einem Ferienlager. Und das merkt man dann auch bei dem Besuch. Nächstes Wochenende hat die E-Book in Riesa noch einmal geöffnet. Das letzte Mal übrigens für dieses Jahr. Also viel Spaß beim Anschauen. 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
2: Um 18 Uhr. Ich bin Hanna Messerschmidt. Die Ermittler haben nach dem versuchten Anschlag am Flughafen Leipzig-Halle vor rund 4 Wochen offenbar 2 Verdächtige identifiziert. Das berichten WDR und Süddeutsche Zeitung. Colin Mock mit den Einzelheiten.
3: Dabei soll es sich um einen gebürtigen Russen und einen Mann aus Belarus mit russischem Pass handeln. DNA-Spuren vom Tatort und Hinweise der Nachrichtendienste führten demnach zu den beiden Männern. Festnahmen gab es bislang nicht. Das BKA konnte aber offenbar Ein- und Ausreise teilweise nachverfolgen. Die Bundesregierung macht ja Russland mittlerweile direkt für den versuchten Drohnenanschlag verantwortlich.
2: Sachsens Wirtschaftsminister Panther will weiter für das VW-Werk in Zwickau kämpfen. Er zeigte sich überrascht von einem aktuellen Bericht der Wirtschaftswoche. Angeblich ist das Aus für 4 VW-Werke bereits beschlossen, darunter auch das in Zwickau. Dort soll die Produktion 2031 auslaufen. Vor allem

0: kleine und mittlere Einkommen sollen profitieren. Das Bundeskabinett hat die Einkommensteuerreform auf den Weg gebracht. Finanzminister Klingbeil stellt Entlastungen von rund 10 Milliarden Euro in den Raum. Finanziert werden soll das Ganze unter anderem über eine Erhöhung der Reichensteuer. Titelverteidiger FC Bayern greift heute in den DFB-Pokal ein. Am Abend müssen die Münchner in ihrem Erstrundenspiel bei Zweitligist VfL Osnabrück ran. Die Niedersachsen hoffen auf eine Überraschung, ähnlich wie 1978. Da hatten sie den Bayern schon mal im Pokal ein Bein gestellt. 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
1: Hallo unterwegs, hier ist der RSA-Verkehrsreport. Ich bin Uwe Heuer. A9 Richtung Berlin zwischen Schkeuditzer Kreuz und Halle. Immer noch Sperrung nach einem LKW-Unfall, deshalb Rückstau bis Großkugel. Und deshalb gibt es übrigens auch Rückstau auf die A14. Da gibt es dann Probleme Richtung Dresden zwischen Halle Ost und Schkeuditzer Kreuz. Da geht es nur stockend voran. In Chemnitz, da sind mehrere Straßen rund um die Stadthalle und den Schlossteich wegen des Firmenlaufs bis 22 Uhr gesperrt. Und dann gibt's Blitzer heute Abend auf der B94 zwischen Schönbrunn und Lengenfeld. Auf der B170 zwischen Oberhässlich und Karsdorf. In Dresden steht einer in der Teplitzer Straße stadtauswärts. Dankeschön an Lisa fürs Durchgeben. Und Vorsicht in Leipzig in der Burghausener Straße beidseitig. Gibt's noch was zu ergänzen? Ihr habt noch Staus oder weitere Blitzer gesehen? Dann ruft einfach an. Das Ganze ist kostenfrei. Unsere Hotline ist die 0800 0815 200 und wir wünschen euch eine gute Fahrt. Das RSA-Wetter für den Freistaat ist heute Abend recht freundlich. Wir haben ab und zu mal ein paar sonnige Abschnitte. Aktuell meldet Freiberg 21 Grad. In der kommenden Nacht erstmal ein paar Auflockerungen. Später sind ein paar Regentropfen möglich. Bei 15 bis 10 Grad pendeln sich die Tiefstwerte ein. Und morgen, der Donnerstag, liefert ähnliches Wetter wie heute. Ordentlicher Wind ist dabei bei 20 bis 25 Grad.
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1: Um kurz nach 6 am Mittwochabend. Ich bin Uwe Heuer. Schön, dass ihr dabei seid. Die Katja, der Hendrik und auch der Thomas, die freuen sich heute Abend wieder aufs Beachvolleyball spielen. Das Wetter spielt mit und noch ist Sommerzeit. Da ist es noch nicht so früh dunkel. Da kann man das so ein bisschen nutzen. Ja, viel Spaß dabei. Und wir sind auf dem Weg dorthin mit mehr Musik aus den 80ern am Start. In der Mainz, gleich mit Black Velvet. Und das hier ist gute Laune-Mucke. Ebenfalls aus den 80ern von CC Catch. Hier ist das Heartbreak Hotel. Schönen Mittwochabend, Sachsen.

0: Sachsen hört RSA auf dem Weg in den Feierabend. Ja, und Sachsen hat heute wieder eine weitere Attraktion. Der Freizeitpark Oskarshausen wird zu Kürbishausen auf nach Freital. Und was da dieses Jahr was ganz Besonderes ist, weiß Theresa Tamme.
1: Ja, wir haben ja jedes Jahr ein anderes Thema, aber dieses Jahr wird es etwas sputtlich. Zumindest für die Augen, denn es gibt über 10 verschiedene Skulpturen, die Sportarten, olympische Sportarten zeigen. Und dazu aber noch jede Menge Fotomotive, Dinge zum Erleben und natürlich auch viel Wissenswertes. Und man kann sogar eine Sortenausstellung voller Kürbisse mit 130 verschiedenen Kürbissorten erleben.
0: Skulpturen aus mehr als 50.000 Kürbisse sind da zu sehen. Und ihr könnt sie euch anschauen bis zum 15. November unter dem Motto Kürbis Olympiade. Ja, da gibt es auch Olympiasieger nachgebaut. Also Bobfahrer Francesco Friedrich zum Beispiel samt Anschieber und seinem gelben Bob. Und Biathlet Michael Rösch. Also schaut euch das an. 20 XXL-Skulpturen in sportlichen Disziplinen in Oskarshausen in Freital. Hier ist RSA. Auf dem Weg in den Feierabend für euch mehr Musik aus den 80ern.

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0: mit RSA im Ohr den Mittwochabend genießen. Kurz vor 19:30 ist es. Ich bin Uwe Heuern und gleich für euch mehr Musik aus den 80ern. Von den Bangles, If She Knew What She Wants. Vorher sind unsere Reporter noch dran mit Meldungen aus eurer Region.
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2: Im Landkreis Mittelsachsen werden künftig weniger Kita-Plätze gebraucht. Grund sind deutlich sinkende Geburtenzahlen. Zuletzt kamen gut 30% weniger Kinder zur Welt als vor 5 Jahren. Wie Angebote angepasst werden, ist noch offen. Gleichzeitig wird die Ganztagsbetreuung für Grundschulkinder Schritt für Schritt ausgebaut. Sie punkten mit ihrer tollen Lage, einem freundlichen Service und hoher Qualität. In Sachsen sind wieder die Gästelieblinge ausgezeichnet worden. Das sind Hotels, Pensionen oder Ferienwohnungen, die besonders positiv bewertet werden. Gewonnen haben Unterkünfte aus Waschleit im Erzgebirge, Mitteldorf in der Sächsischen Schweiz und Doberschau in der Oberlausitz. Eva-Maria Proske vom Gutshof Doberschau.
3: Schön sind eigentlich auch Bewertungen, wo die Gäste sich wirklich Zeit nehmen und ein bisschen was mehr schreiben, außer hat er eine tolle Zeit. Das ist auch schön und nett sozusagen, aber wenn die Leute einfach wirklich auch was über die Unterkunft, über die Umgebung mit dazu schreiben, also die Bewertungen freuen mich dann immer ganz besonders, wenn man merkt, okay, der Gast hat nie plus die 100. Bewertung an dem Tag irgendwo hingeschrieben.
2: Wie kommen die Bauarbeiten im Plauener Stadtbad voran? Das kann man sich jetzt online anschauen. Eine Webcam liefert alle 10 Minuten ein aktuelles Bild von der Baustelle. Für über 14 Millionen Euro entsteht hier ein moderner Anbau mit einem Schwimmbecken für Wettkämpfe. Land und Bund fördern das Projekt.
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4: Hallo unterwegs, hier ist der RSA-Verkehrsreport. Ich bin Uwe Heuer. A9 Richtung Berlin zwischen Schkeuditzer Kreuz und Halle. Immer noch Sperrung nach einem LKW-Unfall, deshalb Rückstau bis Großkugel. Und deshalb gibt es übrigens auch Rückstau auf die A14. Da gibt es Probleme Richtung Dresden zwischen Halle Ost und Schkeuditzer Kreuz. Da geht es nur stockend voran. In Chemnitz, da sind mehrere Straßen rund um die Stadthalle und den Schlossteich wegen des Firmenlaufs bis 22 Uhr gesperrt. Und dann gibt's Blitzer heute Abend auf der B94 zwischen Schönbrunn und Lengenfeld. Auf der B170 zwischen Oberhässlich und Karsdorf. In Dresden steht einer in der Teplitzer Straße stadtauswärts. Dankeschön an Lisa fürs Durchgeben. Und Vorsicht in Leipzig in der Burghausener Straße beidseitig. Gibt's noch was zu ergänzen? Ihr habt noch Staus oder weitere Blitzer gesehen? Dann ruft einfach an. Das Ganze ist kostenfrei. Unsere Hotline ist die 0800 0815 200 und wir wünschen euch eine gute Fahrt.
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4: Das RSA-Wetter für den Freistaat heute Abend, entspanntes Spätsommerwetter. Thurgau meldet aktuell noch 22 Grad. In der kommenden Nacht erst einmal größere Auflockerung, später mal ein paar dickere Wolken und vielleicht noch mal ein paar Regentropfen dabei. 15 bis 10 Grad die Tiefstwerte. Morgen bisschen Sonne, auch wieder mal ein paar dickere Wolken. Und das alles bei einem ordentlichen Wind bei 20 bis 25 Grad. Freitag geht es sogar bis auf 27 Grad rauf. Hier ist RSA, mehr Musik aus den 80ern für den Mittwochabend jetzt von den Bangles.

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Mit RSA im Ohr den Mittwochabend genießen. Das sind die Kulthits, die Spaß machen. Ich bin Uwe Heuer. Ja, für mich geht's so langsam aber sicher auch in den Feierabend. Wir hören uns morgen Nachmittag ab 15 Uhr hier wieder. Ich zähle auf euch und ihr könnt's mir immer weitererzählen. Gleich Musik von OMD mit Call My Name und das hier ist mehr Musik aus den 80ern für euch. Hier sind die Hooters.

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1: Um 19 Uhr, ich bin Gisa Weber. Die Ermittler haben nach dem versuchten Anschlag am Flughafen Leipzig-Halle vor rund 4 Wochen offenbar 2 Verdächtige identifiziert. Das berichten WDR und Süddeutsche Zeitung. Colin Mock mit den Einzelheiten.
2: Dabei soll es sich um einen gebürtigen Russen und einen Mann aus Belarus mit russischem Pass handeln. DNA-Spuren vom Tatort und Hinweise der Nachrichtendienste führten demnach zu den beiden Männern. Festnahmen gab es bislang nicht. Das BKA konnte aber offenbar Ein- und Ausreise teilweise nachverfolgen. Die Bundesregierung macht ja Russland mittlerweile direkt für den versuchten Drohnenanschlag verantwortlich.
1: Sachsens Wirtschaftsminister Panther hat überrascht auf die aktuellen Entwicklungen im VW-Konzern reagiert. Das Aus für 4 Werke ist angeblich bereits beschlossen, meldet das Magazin Wirtschaftswoche. Darunter auch das in Zwickau. Dort soll die Produktion 2031 auslaufen. Panther sagte uns dazu.
3: Sachsen steht ganz fest an der Seite der Beschäftigten. Wir kämpfen um wirklich jeden Arbeitsplatz. Und entscheidend ist für uns ja, was wir mit Volkswagen auch in Zwickau besprochen haben, was der Vorstandsvorsitzende dort auch gesagt hat. Denn wenn das Zwickauer Werk wettbewerbsfähig ist und wir mit Standorten in Osteuropa mithalten können, dann gibt es auch keinen Grund, dieses Werk zu schließen.
1: Die Energiebranche fordert nach den Attacken auf 2 Umspannwerke in Deutschland mehr Schutz für die Stromversorgung. Der Bundesverband der Energie- und Wasserwirtschaft will, dass dafür

0: dafür die Datenschutzregeln angepasst werden. So sollen Kameras auch den öffentlichen Bereich rund um solche Anlagen herum überwachen können. In der ersten Runde im DFB-Pokal hofft der VfL Osnabrück heute auf eine Überraschung. Der Zweitligist empfängt Titelverteidiger FC Bayern. Wir gehen all in, heißt es von den Niedersachsen. Aber die Münchner sind gut drauf. Hatten sie doch den Bundesliga-Auftakt gegen Stuttgart klar gewonnen. 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
2: Auf der A4 Chemnitz Richtung Dresden liegen zwischen dem Dreieck Nossen und Wilsdruff Gegenstände auf der Autobahn. Die A9 Halle-Leipzig Richtung Berlin ist zwischen dem Schkeuditzer Kreuz und Halle nach einem Unfall gesperrt. Und in Chemnitz sind mehrere Straßen rund um die Stadthalle und den Schlossdeich wegen einer Sportveranstaltung noch bis 22 Uhr gesperrt. Geblitzt wird in Dresden auf der Teplitzer Straße stadtauswärts. Staus und Blitzer immer melden an unsere kostenfreie Hotline 0800 0815 200. Das Wetter im Freistaat. Viele Wolken gibt es heute Abend und ab und zu kommt auch mal ein Schauer runter. In der Nacht bleibt es oft wolkig. In der ersten Nachthälfte kann es vereinzelt noch mal nass werden. Die Tiefstwerte liegen zwischen 14 und 8 Grad. Morgen geht's mit Sonne und Wolken weiter. Vereinzelt sind Schauer drin. Maximal werden es 24 Grad.
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3: Mit Lisa Schwarzkopf. Chemnitz präsentiert sich ab heute auf einer der größten Chipmessen weltweit in Taiwan. Punkten will die Stadt mit Forschung, Industrie und Know-how in der Mikroelektronik. Chemnitz will damit den eigenen Standort stärken und neue Unternehmen und Investitionen an Land ziehen. Welche Hotels, Pensionen oder Ferienwohnungen in Sachsen kommen bei ihren Gästen besonders gut an? Genau darum ging es beim Landeswettbewerb Gästeliebling. Über 800 Unterkünfte kamen in Frage, die besten wurden jetzt ausgezeichnet. Unter ihnen ist der Gutshof Doberschau in der Oberlausitz, Betreiber Heiko Proske.
4: Die menschlichen Beurteilungen sind ja immer noch die ehrlichsten und schönsten, die man bekommen kann. Also A, bekommt man natürlich auch eine Bewertung für die eigene Arbeit. Neben dem Alltäglichen bekommt man dann im Nachgang auch nochmal mit. Es hat den Leuten gefallen, man hat viel richtig gemacht. Und das nach außen zu tragen, was wir eigentlich bringen, was wir können und was wir in der Region angucken können und so weiter. Das ist schon A und O da.
3: Seit 20 Jahren ist der Sonnenlandpark Lichtenau bei Chemnitz eine feste Größe. Und das wird am Wochenende gefeiert. Zum Geburtstag gibt's viele Highlights für Familien, wie eine Blaulichtmeile, eine Kinderolympiade und Musik. Der große Festtag startet am Samstag um 10 Uhr. 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
5: A38, Halle Richtung Leipzig. Zwischen dem Rastplatz Kösgraben und dem Dreieck Patenaue liegen Reifenteile auf der Straße. 4 Kilometer Stau sind es auf der A4 Chemnitz Richtung Dresden. Zwischen dem Dreieck Nossen und Wilsdruff da liegen Gegenstände auf der Autobahn. Die A9 Halle Leipzig ist Richtung Berlin zwischen dem Schkeuditzer Kreuz und Halle nach einem Unfall gesperrt. Und in Chemnitz sind mehrere Straßen rund um die Stadthalle und den Schlossdeich wegen einer Sportveranstaltung noch bis 22 Uhr gesperrt. Geblitzt wird in Dresden auf der Teplitzer Straße stadtauswärts. Staus und Blitzer immer melden an unsere kostenfreie Hotline 0800 0815 200.
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5: Das Wetter im Freistaat. Viele Wolken gibt es heute Abend und ab und zu kommt auch mal ein Schauer runter. In der Nacht bleibt es oft wolkig. In der ersten Nachthälfte kann es vereinzelt noch mal nass werden. Die Tiefstwerte liegen zwischen 14 und 8 Grad. Morgen geht's mit Sonne und Wolken weiter. Vereinzelt sind Schauer drin. Maximal werden es 24 Grad.
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3: Um 20 Uhr, ich bin Gisa Weber. Die Ermittler haben nach dem versuchten Anschlag am Flughafen Leipzig-Halle vor rund 4 Wochen offenbar 2 Verdächtige identifiziert. Dabei soll es sich um einen gebürtigen Russen und einen Mann aus Belarus mit russischem Pass handeln, berichten WDR und Süddeutsche Zeitung. DNA-Spuren vom Tatort und Hinweise der Nachrichtendienste führen demnach zu den beiden Männern. Festnahmen gab es bislang nicht. Auch die Bundesregierung vermutet ja, dass Russland hinter dem Vorfall steckt. Die Berichte über ein Aus des VW-Werks in Zwickau treffen die Region mit voller Wucht. Landrat Michaelis fordert, dass VW-Chef Blume endlich für Klarheit sorgt. Sprich, wird das Werk in den nächsten Jahren wirklich dicht gemacht oder nicht? Mehr von Tom Husse.
4: Die Wirtschaftswoche hatte zuvor geschrieben, dass die Produktion in Zwickau 2031 auslaufen soll. Das habe der Vorstand schon beschlossen. Michaelis findet, vor einigen Tagen sah das noch anders aus. Da hatte VW-Chef Blume in Zwickau noch nicht den Eindruck vermittelt, dass es schon eine Entscheidung zum Standort gibt. Auch Sachsens Wirtschaftsminister Panther ist überrascht über die Entwicklungen. Wir kämpfen um jeden Arbeitsplatz, sagt er uns.
3: Nach den Attacken auf die Stromversorgung in NRW und Brandenburg fordern Energieverbände, dass Umspannwerke besser geschützt werden. Dabei geht es etwa um mehr Möglichkeiten bei der Kameraüberwachung. Die Ermittlungen laufen unterdessen auf Hochtouren. Ob die Fälle zusammenhängen und wer dahinter steckt, ist noch offen. Titelverteidiger FC Bayern greift heute in den DFB-Pokal ein. Am Abend müssen die Münchner in ihrem Erstrundenspiel bei Zweitligist VfL Osnabrück ran. Die Niedersachsen hoffen auf eine Überraschung, ähnlich wie 1978. Da hatten sie den Bayern schon mal im Pokal ein Bein gestellt. 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
5: Die A9 Halle Richtung Berlin ist zwischen dem Schkeuditzer Kreuz und Halle nach einem Unfall gesperrt. Und in Chemnitz sind mehrere

0: Straßen rund um die Stadthalle und den Schlossdeich wegen einer Sportveranstaltung noch bis 22 Uhr gesperrt. Staus und Blitzer immer melden an unsere kostenfreie Hotline 0800 0815 200. Das Wetter im Freistaat. Viele Wolken gibt es heute Abend und ab und zu kommt auch mal ein Schauer runter. In der Nacht bleibt es oft wolkig, in der ersten Nachthälfte kann es vereinzelt noch mal nass werden. Die Tiefstwerte liegen zwischen 14 und 8 Grad. Morgen geht's mit Sonne und Wolken weiter, vereinzelt sind Schauer drin, maximal werden es 24 Grad.
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1: Mit Lisa Schwarzkopf. Im Landkreis Mittelsachsen werden künftig weniger Kita-Plätze gebraucht. Grund sind deutlich sinkende Geburtenzahlen. Zuletzt kamen gut 30% weniger Kinder zur Welt als vor 5 Jahren. Wie Angebote angepasst werden, ist noch offen. Gleichzeitig wird die Ganztagsbetreuung für Grundschulkinder Schritt für Schritt ausgebaut. Sie punkten mit ihrer tollen Lage, einem freundlichen Service und hoher Qualität. In Sachsen sind wieder die Gästelieblinge ausgezeichnet worden. Das sind Hotels, Pensionen oder Ferienwohnungen, die besonders positiv bewertet werden. Gewonnen haben Unterkünfte aus Waschleit im Erzgebirge, Mitteldorf in der Sächsischen Schweiz und Doberschau in der Oberlausitz. Eva-Maria Proske vom Gutshof Doberschau.
2: Schön sind eigentlich auch Bewertungen, wo die Gäste sich wirklich Zeit nehmen und ein bisschen was mehr schreiben, außer hatte eine tolle Zeit. Das ist auch schön und nett sozusagen, aber wenn die Leute einfach wirklich auch was über die Unterkunft, über die Umgebung mit dazu schreiben, also die Bewertungen freuen mich dann immer ganz besonders, wenn man merkt, okay, der Gast hat nie plus die 100. Bewertung an dem Tag irgendwo hingeschrieben.
1: Wie kommen die Bauarbeiten im Plauener Stadtbad voran? Das kann man sich jetzt online anschauen. Eine Webcam liefert alle 10 Minuten ein aktuelles Bild von der Baustelle. Für über 14 Millionen Euro entsteht hier ein moderner Anbau mit einem Schwimmbecken für Wettkämpfe. Land und Bund fördern das Projekt. 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
3: Die A9 Halle Richtung Berlin ist zwischen dem Schkeuditzer Kreuz und Halle nach einem Unfall gesperrt. Und in Chemnitz sind mehrere Straßen rund um die Stadthalle und den Schlossdeich wegen einer Sportveranstaltung noch bis 22 Uhr dicht. Staus und Blitzer immer melden an unsere kostenfreie Hotline 0800 0815 200. Das Wetter im Freistaat. Viele Wolken gibt es heute Abend und ab und zu kommt auch mal ein Schauer runter. In der Nacht bleibt es oft wolkig, in der ersten Nachthälfte kann es vereinzelt noch mal nass werden. Die Tiefstwerte liegen zwischen 14 und 8 Grad. Morgen geht's mit Sonne und Wolken weiter, vereinzelt sind Schauer drin, maximal werden es 24 Grad.
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2: Um 21 Uhr, ich bin Gisa Weber. Die Ermittler haben nach dem versuchten Anschlag am Flughafen Leipzig-Halle vor rund 4 Wochen offenbar 2 Verdächtige identifiziert. Das berichten WDR und Süddeutsche Zeitung. Colin Mock mit den Einzelheiten.
3: Dabei soll es sich um einen gebürtigen Russen und einen Mann aus Belarus mit russischem Pass handeln. DNA-Spuren vom Tatort und Hinweise der Nachrichtendienste führten demnach zu den beiden Männern. Festnahmen gab es bislang nicht. Das BKA konnte aber offenbar Ein- und Ausreise teilweise nachverfolgen. Die Bundesregierung macht ja Russland mittlerweile direkt für den versuchten Drohnenanschlag verantwortlich.
2: Sachsens Wirtschaftsminister Panther will weiter für das VW-Werk in Zwickau kämpfen. Er zeigte sich überrascht von einem aktuellen Bericht der Wirtschaftswoche. Angeblich ist das Aus für 4 VW-Werke bereits beschlossen, darunter auch das in Zwickau. Dort soll die Produktion 2031 auslaufen. Die Energiebranche fordert nach den Attacken auf 2 Umspannwerke in Deutschland mehr Schutz für die Stromversorgung. Der Bundesverband der Energie- und Wasserwirtschaft will, dass dafür die Datenschutzregeln angepasst werden. So sollen Kameras auch den öffentlichen Bereich rund um solche Anlagen herum überwachen können. Schrecksekunde in einem ICE zwischen München und Dortmund. Eine Zugtür ging plötzlich bei voller Fahrt mit rund 200 Stundenkilometern auf. Der ICE musste eine Notbremsung machen. Polizei und Feuerwehr suchten sofort nach möglichen Verletzten, sogar mit Drohne, Hubschrauber und Hunden. Zum Glück wurde niemand gefunden. 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
4: Auf der A13 Schönefelder Kreuz Richtung Dresden. Vorsicht, zwischen Ortrand und der Landesgrenze steht ein Liegenbleiber. Auf der A14 Leipzig Richtung Nossen. Im Dreieck Nossen in der Überleitung zur A4 Richtung Dresden steht ein kaputter Laster. Die A9 Halle-Leipzig ist Richtung Berlin zwischen dem Schkeuditzer Kreuz und Halle nach einem Unfall gesperrt. Und in Chemnitz sind mehrere Straßen rund um die Stadthalle und den Schlossdeich wegen einer Sportveranstaltung noch bis 22 Uhr gesperrt. Staus und Blitzer immer melden an unsere kostenfreie Hotline 0800 0815 200. Das Wetter im Freistaat. Viele Wolken gibt es heute Abend und in der ersten Nachthälfte kann auch mal ein Schauer runterkommen, insgesamt aber nicht dauernd nass. Später lässt das nach. Die Temperaturen sinken bis Mitternacht auf ungefähr 14 bis 8 Grad. Morgen geht's mit Sonne und Wolken weiter. Ab und zu ist ein Schauer dabei und maximal sind 24 Grad drin.
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1: Mit Lisa Schwarzkopf. Chemnitz präsentiert sich ab heute auf einer der größten Chipmessen weltweit in Taiwan. Punkten will die Stadt mit Forschung, Industrie und Know-how in der Mikroelektronik. Chemnitz will damit den eigenen Standort stärken und neue Unternehmen und Investitionen an Land ziehen. Welche Hotels, Pensionen oder Ferienwohnungen in Sachsen kommen bei ihren Gästen besonders gut an? Genau darum ging es beim Landeswettbewerb Gästeliebling. Über 800 Unterkünfte kamen in Frage, die besten wurden jetzt ausgezeichnet. Unter ihnen ist der Gutshof Doberschau in der Oberlausitz, Betreiber Heiko Proske.
2: Die menschlichen Beurteilungen sind ja immer noch die ehrlichsten und schönsten, die man bekommen kann. Also A, bekommt man natürlich auch eine Bewertung für die eigene Arbeit. Neben dem Alltäglichen bekommt man dann im Nachgang auch nochmal mit. Es hat den Leuten gefallen, man hat viel richtig gemacht. Und das nach außen zu tragen, was wir eigentlich bringen, was wir können und was wir in der Region angucken können und so weiter. Das ist schon A und O da.
1: Seit 20 Jahren ist der Sonnenlandpark Lichtenau bei Chemnitz eine feste Größe. Und das wird am Wochenende gefeiert. Zum Geburtstag gibt's viele Highlights für Familien, wie eine Blaulichtmeile, eine Kinderolympiade und Musik. Der große Festtag startet am Samstag um 10 Uhr. 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
3: A13 Schönefelder Kreuz Richtung Dresden. Bitte aufpassen, zwischen Ortrand und der Landesgrenze steht ein Pannenauto. Die A9 Halle-Leipzig Richtung Berlin ist zwischen dem Schkeuditzer Kreuz und Halle nach einem Unfall gesperrt. Und in Chemnitz sind mehrere Straßen rund um die Stadthalle und den Schlossdeich wegen einer Sportveranstaltung noch bis 22 Uhr gesperrt. Staus und Blitzer immer melden an unsere kostenfreie Hotline 0800 0815 200. Das Wetter im Freistaat. Viele Wolken gibt es heute Abend und in der ersten Nachthälfte kann auch mal ein Schauer runterkommen, insgesamt aber nicht dauernd nass. Später lässt das nach, die Temperaturen sinken bis Mitternacht auf ungefähr 14 bis 8 Grad. Morgen geht's mit Sonne und Wolken weiter, ab und zu ist ein Schauer dabei und maximal sind 24 Grad drin.
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3: Um 22 Uhr. Ich bin Anna Löwer.

0: Nach den Attacken auf die Stromversorgung in NRW und Brandenburg fordern Energieverbände mehr Schutz für Umspannwerke. Es geht dabei unter anderem um mehr Möglichkeiten bei der Kameraüberwachung. Der Bundesverband der Energie- und Wasserwirtschaft will, dass dafür die Datenschutzregeln geändert werden. Kameras sollen dadurch auch den öffentlichen Bereich rund um die Anlagen im Blick haben können. Die Ermittlungen laufen weiter auf Hochtouren. Ob die Fälle zusammenhängen oder wer dahinter steckt, ist noch offen. Trockenheit, Futterknappheit, gestiegene Kosten. Landwirte sind aktuell unter Druck. Das zeigt auch die Erntebilanz für 2026. Die fällt so bedenklich aus, dass Landwirtschaftsminister Rainer weitere Finanzhilfen angekündigt hat. Landwirte sollen vor allem einfacher an zinsgünstige Darlehen kommen, um Kosten zu decken. Vor allem kleine und mittlere Einkommen sollen profitieren. Das Bundeskabinett hat die Einkommenssteuerreform auf den Weg gebracht. Finanzminister Klingbeil stellt Entlastungen von rund 10 Milliarden Euro in den Raum. Finanziert werden soll das Ganze unter anderem über eine Erhöhung der Reichensteuer. Welche Hotels, Pensionen oder Ferienwohnungen in Sachsen kommen bei ihren Gästen besonders gut an? Genau darum ging es beim Landeswettbewerb Gästeliebling. Über 800 Unterkünfte kamen in Frage. Die besten wurden jetzt ausgezeichnet. Unter ihnen ist der Gutshof Doberschau in der Oberlausitz. Betreiber Heiko Proske.
1: Die menschlichen Beurteilungen sind ja immer noch die ehrlichsten und schönsten, die man bekommen kann. Also A, bekommt man natürlich auch eine Bewertung für die eigene Arbeit. Neben dem Alltäglichen bekommt man dann im Nachgang auch nochmal mit. Es hat den Leuten gefallen. Man hat viel richtig gemacht und das nach außen zu tragen, was wir eigentlich bringen, was wir können und was wir in der Region angucken können und so weiter. Das ist schon A und O da.
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3: Auf der A9 Halle-Leipzig Richtung Berlin. Achtung, zwischen dem Schkeuditzer Kreuz und Wiedemar ist in beiden Richtungen ein Falschfahrer unterwegs. Auf der A9 Halle-Leipzig Richtung Berlin. Achtung, zwischen dem Schkeuditzer Kreuz und Wiedemar ist in beiden Richtungen ein Falschfahrer unterwegs. Und die A9 Halle-Leipzig Richtung Berlin ist zwischen dem Schkeuditzer Kreuz und Halle nach einem Unfall gesperrt. Staus und Blitzer immer melden an unsere kostenfreie Hotline 0800 0815 200. Das Wetter im Freistaat. Viele Wolken gibt es heute Abend und in der ersten Nachthälfte kann auch mal ein Schauer runterkommen, insgesamt aber nicht dauernd nass. Später lässt das nach. Die Temperaturen sinken bis Mitternacht auf ungefähr 14 bis 8 Grad. Morgen geht's mit Sonne und Wolken weiter. Ab und zu ist ein Schauer dabei und maximal sind 24 Grad drin.
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1: Die A9 Halle Leipzig Richtung Berlin ist zwischen dem Schkeuditzer Kreuz und Halle nach einem Unfall gesperrt. Staus und Blitzer immer melden an unsere kostenfreie Hotline 0800 0815 200. Das Wetter im Freistaat. Viele Wolken gibt es heute Abend und in der ersten Nachthälfte kann auch mal ein Schauer runterkommen, insgesamt aber nicht dauernd nass. Später lässt das nach. Die Temperaturen sinken bis Mitternacht auf ungefähr 14 bis 8 Grad. Morgen geht's mit Sonne und Wolken weiter. Ab und zu ist ein Schauer dabei und maximal sind 24 Grad drin.
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3: Um 23 Uhr. Ich bin Anna Löwer. Die Ermittler haben nach dem versuchten Anschlag am Flughafen Leipzig-Halle vor rund 4 Wochen offenbar 2 Verdächtige identifiziert. Dabei soll es sich um einen gebürtigen Russen und einen Mann aus Belarus mit russischem Pass handeln, berichten WDR und Süddeutsche Zeitung. DNA-Spuren vom Tatort und Hinweise der Nachrichtendienste führen demnach zu den beiden Männern. Festnahmen gab es bislang nicht. Auch die Bundesregierung vermutet ja, dass Russland hinter dem Vorfall steckt. Die Energiebranche fordert nach den Attacken auf 2 Umspannwerke in Deutschland mehr Schutz für die Stromversorgung. Es bräuchte etwa mehr Möglichkeiten bei der Kameraüberwachung. Das ist aber nicht immer ganz so einfach. Finn Riebesel-Freundlieb.
4: Genau, beim Bundesverband der Energie- und Wasserwirtschaft sagte man mir, dass es zum Beispiel kein Problem sei, die eigene Anlage oder das eigene Werk zu überwachen. Schwieriger wird es bei den öffentlichen Bereichen davor. Der BDEW will, dass dafür die Datenschutzregeln angepasst werden. So sollen Kameras auch den öffentlichen Bereich rund um solche Anlagen herum überwachen können. Nach den Attacken auf Umspannwerke in NRW und Brandenburg laufen die Ermittlungen auf Hochtouren. Ob die Fälle zusammenhängen und wer dahinter steckt, das ist noch unklar.
3: Deutsche Landwirte bekommen mehr Hilfen vom Bund. Das hat Landwirtschaftsminister Rainer angesichts der schlechten Erntebilanz für dieses Jahr angekündigt. Unter anderem sollen deutlich höhere zinsgünstige Darlehen für laufende Kosten aufgenommen werden können. Für die deutsche Wirtschaft läuft es dieses Jahr besser als gedacht. Das Deutsche Institut für Wirtschaftsforschung hat seine Wachstumsprognose mehr als verdoppelt, von 0,5 auf jetzt 1,2%. Vor allem der Handel mit dem Ausland lief zuletzt überraschend gut. Sachsens Wirtschaftsminister Panther hat überrascht auf die aktuellen Entwicklungen im VW-Konzern reagiert. Das Aus für 4 Werke ist angeblich bereits beschlossen, meldet das Magazin Wirtschaftswoche. Darunter auch das in Zwickau. Dort soll die Produktion 2031 auslaufen. Panther sagte uns dazu:
5: Sachsen steht ganz fest an der Seite der Beschäftigten. Wir kämpfen um wirklich jeden Arbeitsplatz. Und entscheidend ist für uns ja, was wir mit Volkswagen auch in Zwickau besprochen haben, was der Vorstandsvorsitzende dort auch gesagt hat. Denn wenn das Zwickauer Werk wettbewerbsfähig ist und wir mit Standorten in Osteuropa mithalten können, dann gibt es auch keinen Grund, dieses Werk zu schließen.
3: Titelverteidiger FC Bayern München hat Osnabrück aus dem DFB-Pokal geworfen. Beim Zweitligisten gewannen die Bayern mit 4:1. 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
6: Die A9 Halle Leipzig Richtung Berlin ist zwischen dem Schkeuditzer Kreuz und Halle nach einem Unfall gesperrt. Staus und Blitzer immer melden an unsere kostenfreie Hotline 0800 0815 200. Das Wetter im Freistaat. Viele Wolken gibt es heute Abend und in der ersten Nachthälfte kann auch mal ein Schauer runterkommen, insgesamt aber nicht dauernd nass. Später lässt das nach. Die Temperaturen sinken bis Mitternacht auf ungefähr 14 bis 8 Grad. Morgen geht's mit Sonne und Wolken weiter. Ab und zu ist ein Schauer dabei und maximal sind 24 Grad drin.
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1: Die A9 Halle-Leipzig Richtung Berlin ist zwischen dem Speuditzer Kreuz und Halle nach einem Unfall gesperrt. Und die B170 Dresden Richtung Zinnwald ist in Höhe der A17 nach einem Unfall im Kreuzungsbereich dicht. Staus und Blitzer immer melden an unsere kostenfreie Hotline 0800 0815 200. Das Wetter im Freistaat. Viele Wolken gibt es heute Abend und in der ersten Nachthälfte kann auch mal ein Schauer runterkommen, insgesamt aber nicht dauernd nass. Später lässt das nach, die Temperaturen sinken bis Mitternacht auf ungefähr 14 bis 8 Grad. Morgen geht's mit Sonne und Wolken weiter, ab und zu ist ein Schauer dabei und maximal sind 24 Grad drin.
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3: Um 0 Uhr. Ich bin Anna Löwer. Die Ermittler haben nach dem versuchten Anschlag am Flughafen Leipzig-Halle vor rund 4 Wochen offenbar 2 Verdächtige identifiziert. Das berichten WDR und Süddeutsche Zeitung. Colin Mock mit den Einzelheiten.
4: Dabei soll es sich um einen gebürtigen Russen und einen Mann aus Belarus mit russischem Pass handeln. DNA-Spuren vom Tatort und Hinweise der Nachrichtendienste führten demnach zu den beiden Männern. Festnahmen gab es bislang nicht. Das BKA konnte aber offenbar Ein- und Ausreise teilweise nachverfolgen. Die Bundesregierung macht ja Russland mittlerweile direkt für den versuchten Drohnenanschlag verantwortlich.
3: Nach den Attacken auf die Stromversorgung in NRW und Brandenburg fordern Energieverbände mehr Schutz für Umspannwerke. Es geht dabei unter anderem um mehr Möglichkeiten bei der Kameraüberwachung. Der Bundesverband der Energie- und Wasserwirtschaft will, dass dafür die Datenschutzregeln geändert werden. Kameras sollen dadurch auch den öffentlichen Bereich rund um die Anlagen im Blick haben können. Die Ermittlungen laufen weiter auf Hochtouren. Ob die Fälle zusammenhängen oder wer dahinter steckt, ist noch offen. Bis zu 10 Milliarden Euro Entlastungen, die will Finanzminister Klingbeil mit der Einkommenssteuerreform erreichen. Für die

0: Zwickau 2031 ausläuft. Sachsens Ministerpräsident Kretschmer sagt hingegen, das letzte Wort ist da noch nicht gesprochen.
1: Wir haben bei uns in Zwickau-Mosel die Argumente voll auf unserer Seite. Wir sind das effizienteste Werk. Insofern brauchen wir jetzt ein gemeinsames Zutrauen. Wichtig ist, dass wir uns gegenseitig auf dem Laufenden halten und dann ein Stück weit die Nerven behalten.
0: Der FC Bayern München steht in der zweiten Runde des DFB-Pokals. Die Bayern gewannen bei Zweitligist VfL Osnabrück mit 4:1. 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
3: Die A9 Halle Leipzig Richtung Berlin ist zwischen dem Schkeuditzer Kreuz und Halle nach einem Unfall gesperrt. Und die B170 Dresden Richtung Zinnwald ist in Höhe der A17 nach einem Unfall im Kreuzungsbereich gesperrt. Staus und Blitzer immer melden an unsere kostenfreie Hotline 0800 0815 200. Das Wetter im Freistaat. Viele Wolken gibt es heute Abend und in der ersten Nachthälfte kann auch mal ein Schauer runterkommen, insgesamt aber nicht dauernd nass. Später lässt das nach, die Temperaturen sinken bis Mitternacht auf ungefähr 14 bis 8 Grad. Morgen geht's mit Sonne und Wolken weiter, ab und zu ist ein Schauer dabei und maximal sind 24 Grad drin.
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1: Um 0.30 Uhr. Ich bin Anna Löwer. Die Ermittler haben nach dem versuchten Anschlag am Flughafen Leipzig-Halle vor rund 4 Wochen offenbar 2 Verdächtige identifiziert. Das berichten WDR und Süddeutsche Zeitung. Colin Mock mit den Einzelheiten.
2: Dabei soll es sich um einen gebürtigen Russen und einen Mann aus Belarus mit russischem Pass handeln. DNA-Spuren vom Tatort und Hinweise der Nachrichtendienste führten demnach zu den beiden Männern. Festnahmen gab es bislang nicht. Das BKA konnte aber offenbar Ein- und Ausreise teilweise nachverfolgen. Die Bundesregierung macht ja Russland mittlerweile direkt für den versuchten Drohnenanschlag verantwortlich.
1: Nach den Attacken auf die Stromversorgung in NRW und Brandenburg fordern Energieverbände mehr Schutz für Umspannwerke. Es geht dabei unter anderem um mehr Möglichkeiten bei der Kameraüberwachung. Der Bundesverband der Energie- und Wasserwirtschaft will, dass dafür die Datenschutzregeln geändert werden. Kameras sollen dadurch auch den öffentlichen Bereich rund um die Anlagen im Blick haben können. Die Ermittlungen laufen weiter auf Hochtouren. Ob die Fälle zusammenhängen oder wer dahinter steckt, ist noch offen. Bis zu 10 Milliarden Euro Entlastungen, die will Finanzminister Klingbeil mit der Einkommenssteuerreform erreichen. Für die gab es jetzt grünes Licht vom Bundeskabinett. Allen voran soll der steuerfreie Betrag beim Einkommen schrittweise steigen. Dafür steigt im Gegenzug die Reichensteuer. Deutschland darf neue Gaskraftwerke bauen. Die EU erlaubt dafür Förderungen von bis zu 35 Milliarden Euro. Die Kraftwerke sollen einspringen, wenn Wind und Sonne gerade nicht genug Strom liefern. Erst mit Erdgas, dann später mit klimaneutralem Wasserstoff. Die Berichte über ein Aus des VW-Werkes in Zwickau treffen die Region mit voller Wucht. Landrat Michaelis fordert, dass VW-Chef Blume endlich für Klarheit sorgt. Die Wirtschaftswoche schreibt, dass der Vorstand schon beschlossen hat, dass die Produktion in Zwickau 2031 ausläuft. Sachsens Ministerpräsident Kretschmer sagt hingegen, das letzte Wort ist da noch nicht gesprochen.
3: Wir haben bei uns in Zwickau-Mosel die Argumente voll auf unserer Seite. Wir sind das effizienteste Werk. Insofern brauchen wir jetzt ein gemeinsames Zutrauen. Wichtig ist, dass wir uns gegenseitig auf dem Laufenden halten und dann ein Stück weit die Nerven behalten.
1: Der FC Bayern München steht in der 2. Runde des DFB-Pokals. Die Bayern gewannen bei Zweitligist VfL Osnabrück mit 4:1. 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
4: Die A9 Halle Leipzig Richtung Berlin ist zwischen dem Speuditzer Kreuz und Halle nach einem Unfall gesperrt. Und die B170 Dresden Richtung Zinnwald ist in Höhe der A17 nach einem Unfall im Kreuzungsbereich gesperrt. Staus und Blitzer immer melden an unsere kostenfreie Hotline 0800 0815 200. Das Wetter im Freistaat. Viele Wolken gibt es heute erstmal. Ab und zu kommt auch ein Schauer runter. Später wird die Sonne aber auch mal durchkommen und zwischendurch bleibt es trocken. Die Höchstwerte liegen heute bei 21 bis 24 Grad. Morgen am Anfang noch viele Wolken und im Nordosten regnet es etwas. Danach lockert es auf und es bleibt meist trocken bei bis zu 26 Grad.
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3: Um 1 Uhr. Ich bin Anna Löwer. Die Ermittler haben nach dem versuchten Anschlag am Flughafen Leipzig-Halle vor rund 4 Wochen offenbar 2 Verdächtige identifiziert. Dabei soll es sich um einen gebürtigen Russen und einen Mann aus Belarus mit russischem Pass handeln, berichten WDR und Süddeutsche Zeitung. DNA-Spuren vom Tatort und Hinweise der Nachrichtendienste führen demnach zu den beiden Männern. Festnahmen gab es bislang nicht. Auch die Bundesregierung vermutet ja, dass Russland hinter dem Vorfall steckt. Die Energiebranche fordert nach den Attacken auf 2 Umspannwerke in Deutschland mehr Schutz für die Stromversorgung. Es bräuchte etwa mehr Möglichkeiten bei der Kameraüberwachung. Das ist aber nicht immer ganz so einfach. Finn Riebesel-Freundlieb.
4: Genau, beim Bundesverband der Energie- und

0: Lehen für laufende Kosten aufgenommen werden können. Für die deutsche Wirtschaft läuft es dieses Jahr besser als gedacht. Das Deutsche Institut für Wirtschaftsforschung hat seine Wachstumsprognose mehr als verdoppelt, von 0,5 auf jetzt 1,2%. Vor allem der Handel mit dem Ausland lief zuletzt überraschend gut. Welche Hotels, Pensionen oder Ferienwohnungen in Sachsen kommen bei ihren Gästen besonders gut an? Genau darum ging es beim Landeswettbewerb Gästeliebling. Über 800 Unterkünfte kamen in Frage. Die besten wurden jetzt ausgezeichnet. Unter ihnen ist der Gutshof Doberschau in der Oberlausitz. Betreiber Heiko Proske.
1: Die menschlichen Beurteilungen sind ja immer noch die ehrlichsten und schönsten, die man bekommen kann. Also A, bekommt man natürlich auch eine Bewertung für die eigene Arbeit. Neben dem Alltäglichen bekommt man dann im Nachgang auch nochmal mit. Es hat den Leuten gefallen. Man hat viel richtig gemacht und das nach außen zu tragen, was wir eigentlich bringen, was wir können und was wir in der Region angucken können und so weiter. Das ist schon A und O da.
0: Titelverteidiger FC Bayern München hat Osnabrück aus dem DFB-Pokal geworfen. Beim Zweitligisten gewannen die Bayern mit 4:1. 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
3: Auf der A72 Leipzig Richtung Chemnitz, Vorsicht, zwischen Röther und Espenhain-Kitscher steht ein defekter LKW und es liegen Fahrzeugteile auf der Straße. Die A9 Halle-Leipzig Richtung Berlin ist zwischen dem Schkeuditzer Kreuz und Halle nach einem Unfall gesperrt. Und die B170 Dresden Richtung Zinnwald ist in Höhe der A17 nach einem Unfall im Kreuzungsbereich gesperrt. Staus und Blitzer immer melden an unsere kostenfreie Hotline 0800 0815 200. Das Wetter im Freistaat. Viele Wolken gibt es heute erstmal. Ab und zu kommt auch ein Schauer runter. Später wird die Sonne aber auch mal durchkommen und zwischendurch bleibt es trocken. Die Höchstwerte liegen heute bei 21 bis 24 Grad. Morgen am Anfang noch viele Wolken und im Nordosten regnet es etwas. Danach lockert es auf und es bleibt meist trocken bei bis zu 26 Grad.
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3: Um 1.30 Uhr. Ich bin Anna Löwer. Die Ermittler haben nach dem versuchten Anschlag am Flughafen Leipzig-Halle vor rund 4 Wochen offenbar 2 Verdächtige identifiziert. Dabei soll es sich um einen gebürtigen Russen und einen Mann aus Belarus mit russischem Pass handeln, berichten WDR und Süddeutsche Zeitung. DNA-Spuren vom Tatort und Hinweise der Nachrichtendienste führen demnach zu den beiden Männern. Festnahmen gab es bislang nicht. Auch die Bundesregierung vermutet ja, dass Russland hinter dem Vorfall steckt. Die Energiebranche fordert nach den Attacken auf 2 Umspannwerke in Deutschland mehr Schutz für die Stromversorgung. Es bräuchte etwa mehr Möglichkeiten bei der Kameraüberwachung. Das ist aber nicht immer ganz so einfach. Finn Riebesel-Freundlieb.
4: Genau, beim Bundesverband der Energie- und Wasserwirtschaft sagte man mir, dass es zum Beispiel kein Problem sei, die eigene Anlage oder das eigene Werk zu überwachen. Schwieriger wird es bei den öffentlichen Bereichen davor. Der BDEW will, dass dafür die Datenschutzregeln angepasst werden. So sollen Kameras auch den öffentlichen Bereich rund um solche Anlagen herum überwachen können. Nach den Attacken auf Umspannwerke in NRW und Brandenburg laufen die Ermittlungen auf Hochtouren. Ob die Fälle zusammenhängen und wer dahinter steckt, das ist noch unklar.
3: Deutsche Landwirte bekommen mehr Hilfen vom Bund. Das hat Landwirtschaftsminister Reiner angesichts der schlechten Erntebilanz für dieses Jahr angekündigt. Unter anderem sollen deutlich höhere zinsgünstige Darlehen für laufende Kosten aufgenommen werden können. Für die deutsche Wirtschaft läuft es dieses Jahr besser als gedacht. Das Deutsche Institut für Wirtschaftsforschung hat seine Wachstumsprognose mehr als verdoppelt, von 0,5 auf jetzt 1,2%. Vor allem der Handel mit dem Ausland lief zuletzt überraschend gut. Welche Hotels, Pensionen oder Ferienwohnungen in Sachsen kommen bei ihren Gästen besonders gut an? Genau darum ging es beim Landeswettbewerb Gästeliebling. Über 800 Unterkünfte kamen in Frage. Die besten wurden jetzt ausgezeichnet. Unter ihnen ist der Gutshof Doberschau in der Oberlausitz. Betreiber Heiko Proske.
5: Die menschlichen Beurteilungen sind ja immer noch die ehrlichsten und schönsten, die man bekommen kann. Also A, bekommt man natürlich auch eine Bewertung für die eigene Arbeit. Neben dem Alltäglichen bekommt man dann im Nachgang auch nochmal mit. Es hat den Leuten gefallen. Man hat viel richtig gemacht und das nach außen zu tragen, was wir eigentlich bringen, was wir können und was wir in der Region angucken können und so weiter. Das ist schon A und O da.
3: Titelverteidiger FC Bayern München hat Osnabrück aus dem DFB-Pokal geworfen. Beim Zweitligisten gewannen die Bayern mit 4:1. 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
6: Auf der A72 Leipzig Richtung Chemnitz, Achtung, zwischen Röther und Espenheim-Kitscher steht ein defekter LKW und es liegen Fahrzeugteile auf der Fahrbahn. Und die A9 Halle-Leipzig Richtung Berlin ist zwischen dem Schkeuditzer Kreuz und Halle nach einem Unfall gesperrt. Staus und Blitzer immer melden an unsere kostenfreie Hotline 0800 0815 200. Das Wetter im Freistaat. Viele Wolken gibt es heute erstmal. Ab und zu kommt auch ein Schauer runter. Später wird die Sonne aber auch mal durchkommen und zwischendurch bleibt es trocken. Die Höchstwerte liegen heute bei 21 bis 24 Grad. Morgen am Anfang noch viele Wolken und im Nordosten regnet es etwas. Danach lockert es auf und es bleibt meist trocken bei bis zu 26 Grad.
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3: Um 2 Uhr. Ich bin Anna Löwer. Die Ermittler haben nach dem versuchten Anschlag am Flughafen Leipzig-Halle vor rund 4 Wochen offenbar 2 Verdächtige identifiziert. Das berichten WDR und Süddeutsche Zeitung. Colin Mock mit den Einzelheiten.
4: Dabei soll es sich um einen gebürtigen Russen und einen Mann aus Belarus mit russischem Pass handeln. DNA-Spuren vom Tatort und Hinweise der Nachrichtendienste führten demnach zu den beiden Männern. Festnahmen gab es bislang nicht. Das BKA konnte aber offenbar Ein- und Ausreise teilweise nachverfolgen. Die Bundesregierung macht ja Russland mittlerweile direkt für den versuchten Drohnenanschlag verantwortlich.
3: Nach den Attacken auf die Stromversorgung in NRW und Brandenburg fordern Energieverbände mehr Schutz für Umspannwerke. Es geht dabei unter anderem um mehr Möglichkeiten bei der Kameraüberwachung. Der Bundesverband der Energie- und Wasserwirtschaft will, dass dafür die Datenschutzregeln geändert werden. Kameras sollen dadurch auch den öffentlichen Bereich rund um die Anlagen im Blick haben können. Die Ermittlungen laufen weiter auf Hochtouren. Ob die Fälle zusammenhängen oder wer dahinter steckt, ist noch offen. Heeresinspekteur Christian Freuding fordert mehr Tempo bei der Reform der Bundeswehr. Dem Redaktionsnetzwerk Deutschland sagte er, Deutschland müsse dringend seine militärischen Kapazitäten erhöhen. Mit Blick auf Russland warnte Freuding, der Feind warte nicht auf die Fertigmeldung Deutschlands. Bis zu 10 Milliarden Euro Entlastungen.